0: 20 Staaten reagierten darauf verärgert und verweigerten ein gemeinsames Gruppenfoto. Das sogenannte Familienfoto wurde dann ohne Russlands Finanzminister aufgenommen. Dass die US-Seite Russlands Finanzminister eingeladen hat, bezeichnete Klingbeil als irritierend. Er hätte sich mehr Klarheit gewünscht, dass man ihn nicht wie einen normalen Gast empfange.
1: Der argentinische Fußball-Superstar Lionel Messi tritt aus der Nationalmannschaft zurück. Das hat der 39-Jährige auf seinen Social-Media-Kanälen mitgeteilt. Die Entscheidung sei ihm nicht leicht gefallen, doch es sei der richtige Zeitpunkt, so Messi. Er war für Argentinien in insgesamt 207 Länderspielen aufgelaufen und erzielte dabei 125 Tore. Den größten Erfolg in der Nationalmannschaft feierte Messi vor 4 Jahren in Katar, als er als Kapitän der Argentinier den WM-Titel feierte. Das waren die Nachrichten. Das Wetter in Deutschland, oft trocken, an den Küsten und im Osten noch Schauer, Tiefstwerte 17 bis 8 Grad. Tagsüber im Süden trocken, sonst einige Schauer und vereinzelt Gewitter, Höchstwerte 18 bis 27 Grad. Und am Mittwoch meist trocken, sonst einige Schauer, ebenfalls 18 bis 27 Grad. Und die Zeit, es ist 2:03 Uhr.
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3: Durch diese Nacht auf Dienstag begleitet Sie Tobias Führenbach. Ganz herzlich willkommen. Wir starten in dieser Stunde mit einem wunderbaren Cellokonzert aus der Feder von Luigi Boccherini. Sein Cellokonzert Nummer 7 G-Dur Yo-Yo Ma ist der Meister hier, zusammen zu erleben mit dem Amsterdam Baroque Orchestra unter der Leitung von Ton Koopman, der auch am Cembalo zu hören ist.

Das Cellokonzert Nummer 7 G-Dur von Luigi Boccherini, Yo-Yo Ma und das Amsterdam Baroque Orchestra zu hören unter der Leitung von Ton Koopmann hier im heutigen ARD-Nachtkonzert. 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Und da machen wir weiter mit einem symphonischen Fragment von Claude Debussy beziehungsweise Mehrzahl symphonische Fragmente. Das Martyrium des heiligen Sebastian, das Mysterienspiel, hier in 4 Passagen unterteilt. Wir hören das Philharmonia Orchestra am Pult, Pablo Heras Casado.

Das Martyrium des heiligen Sebastian, die symphonischen Fragmente von Claude Debussy mit dem Philharmonia Orchestra, dirigiert von Pablo Heras Casado. Wir kommen nun zu einem Fall, bei dem das Wunderkind seine Talente nicht ausschöpfen durfte. Dem aufstrebenden und musikbegeisterten Ferdinand Hérold wurde seitens des Elternhauses ein Riegel vor die musischen Ambitionen geschoben. Und so dauerte es einige Zeit, bis Hérold überhaupt der Öffentlichkeit bekannt wurde. Seine 4 Klavierkonzerte sind Zeugnisse seiner Studienzeit in Paris. Wir hören hier das Klavierkonzert Nummer 3 von Hérold in A-Dur mit Angeline Pondepère und dem WDR Funkhausorchester unter der Leitung von Konrad van Alphen.

Klavierkonzert Nummer 3 A-Dur von Ferdinand Hérold mit Angeline Pondepère und dem WDR-Funkhausorchester, dirigiert von Konrad van Alphen. Unsere nächste Etappe, die führt uns jetzt nach Stockholm. Der dort bekannte und verehrte Stadtsohn Wilhelm Stenhammer, der blieb außerhalb seiner Heimat weitgehend unentdeckt, unbeachtet. In den letzten Jahren änderte sich das etwas. Immer mehr Archivmaterialien werden internationalen Künstlern auch zugänglich gemacht. Schon länger im Konzertsaal zu hören die Sonate für Violine und Klavier A-Moll. Wir hören hier Christian Swarfa, Violine, und Henrik Mowe, Klavier.

Christian Svarfa, Violine und Henrik Mowe, Klavier mit der Sonate a-Moll von Wilhelm Stenhammer. Nach diesem kleinen Ausflug nach Schweden jetzt Musik aus Deutschland und zwar von Peter von Winter, ein deutscher Komponist, Gesangslehrer und Kapellmeister, gebürtig 1754 aus Mannheim. Und zwar hören wir sein Konzert D-Moll, das schrieb er für Flöte und Orchester. Bruno Meyer und das Prager Kammerorchester sind hier zu hören.

Bruno Meier und das Prager Kammerorchester mit diesem Flötenkonzert Nummer 2 D-Moll von Peter von Winter hier im heutigen ARD-Nachtkonzert. Und da gehen wir jetzt auf die 4 Uhr Nachrichten zu mit Musik von Camille Saint-Saëns.

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1: Um 4 Uhr mit Milat Kupay. Die massive Finanzlücke in der Pflegeversicherung sorgt für Diskussionen. Der zuständige Spitzenverband hatte davor gewarnt, dass schon im Oktober nicht mehr alle Leistungen bezahlt werden könnten. Die Pflegebevollmächtigte der Bundesregierung Staffler sieht die Gefahr nicht. Aus der Nachrichtenredaktion Jonas Valentin Weber.
2: Staffler verwies im Gespräch mit dem Bayerischen Rundfunk auf die Pflegereform, die die Regierung im Herbst vorlegen will und die dann Anfang des kommenden Jahres in Kraft treten soll. Da gehe es genau darum, die Pflegereform langfristig tragfähig zu machen. Sollte das Geld bis dahin ausgehen, werde der Bund mit Darlehen einspringen. Pleite gehen lassen werde man die Pflegekassen nicht, so die CSU-Politikerin.
1: Immer mehr Eltern in Deutschland haben finanzielle Sorgen. Zu diesem Ergebnis kommt eine Umfrage des Hilfswerks Save the Children. Mehr als ein Viertel der Familien sorgt sich demnach, Heizkosten, Kleidung oder Nahrung nicht mehr zahlen zu können. Das sind 2% mehr als noch im Vorjahr. Betroffen sind laut Umfrage insbesondere Eltern mit geringem Einkommen und Alleinerziehende. Mehr als 80% sind der Meinung, dass die Bundesregierung nicht genug gegen Kinderarmut tue. Beim Treffen der EU-Verteidigungsminister heute in Irland steht die zunehmende Bedrohung durch Russland im Mittelpunkt. Es geht um die schweren Angriffe gegen die Ukraine, aber auch um Drohnenvorfälle in der EU. Aus Brüssel, Sabrina Fritz.
3: Die EU-Verteidigungsminister nehmen heute erneut die sogenannte russische Schattenflotte ins Visier, so die Außenbeauftragte der EU, Kaja Kallas, auf Social Media. Aber auch Sanktionen gegen russische Einzelpersonen sind im Gespräch. Ein Grund sind die anhaltenden Angriffe gegen die Ukraine, aber auch die zunehmende Bedrohung für die Gemeinschaft. Hinter den zahlreichen Drohnen- und Störaktionen der vergangenen Monate vermuten viele Politiker Moskau. Sicherheitsexperten zählen auch den versuchten Drohnenanschlag auf dem Leipziger Flughafen dazu.
1: Die US-Handelsaufsicht FTC und mehr als 20 Bundesstaaten haben Amazon verklagt. Dem Online-Händler wird vorgeworfen, sich über Jahre hinweg zu hohe Werbeeinnahmen erschlichen zu haben. Dabei sollen Auktionen für Online-Werbung künstlich in die Höhe getrieben und so insgesamt mehr als 20 Milliarden Dollar zu viel berechnet worden sein. Amazon weist die Vorwürfe zurück. Es ist bereits die dritte Klage der Handelsaufsicht gegen Amazon. Im September 2025 zahlte das Unternehmen 2,5 Milliarden zur Beilegung von Vorwürfen, Kunden mit irreführenden Methoden zu Abonnements bewegt zu haben. Das waren die Nachrichten. Und das Wetter in Deutschland: tagsüber im Norden ein paar Schauer und vereinzelt Gewitter, im Süden meist trocken, die Temperaturen erreichen 18 bis 27 Grad. Und die Zeit, es ist 4.03 Uhr.
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4: Heute Nacht mit Tobias Hürenbach. Herzlich willkommen. Schön, dass Sie eingeschaltet haben. Mit der Ouvertüre Nummer 3, C-Dur von Philipp Heinrich Erlebach, geht es in diese Stunde hier im ARD-Nachtkonzert. Die Ouvertüre geschrieben nach französischer Art und Manier und präsentiert hier vom Thüringischen Kammerorchester Weimar.

Er gilt heute als einer der vielseitigsten thüringischen Meister vor Johann Sebastian Bach, Philipp Heinrich Erlebach. Leider ist ein Großteil seines Nachlasses bei einem Großbrand damals 1735 zerstört worden. Aber diese Ouvertüre hier, die hat sich gehalten, die Ouvertüre Nummer 3, C-Dur. Wir hörten das thüringische Kammerorchester Weimar unter der Leitung von Rolf Reuter. Als nächstes hier im ARD Nachtkonzerte Musik von Edvard Grieg, seine Klaviersonate E-Moll, präsentiert uns Michail Pletnov.

Michail Pletnov mit der Klaviersonate E-Moll von Edvard Grieg. Sie hören das ARD-Nachkonzert, präsentiert von BR Klassik, nach Grieg, nun Gershwin. Und zwar die Second Rhapsody von George Gershwin, die schrieb er für Klavier und Orchester, Michael Tilson Thomas zu erleben mit der San Francisco Symphony.

Michael Tilson Thomas und die San Francisco Symphony mit der Second Rhapsody von George Gershwin hier zum Abschluss dieser Stunde im ARD Nachtkonzert. Es geht auf die 5 Uhr Nachrichten zu.

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1: Um 5 Uhr mit Milat Kupay. Die massive Finanzlücke in der Pflegeversicherung sorgt für Diskussionen. Der zuständige Spitzenverband hatte davor gewarnt, dass schon im Oktober nicht mehr alle Leistungen bezahlt werden könnten. Die Pflegebevollmächtigte der Bundesregierung Staffler sieht die Gefahr nicht. Aus der Nachrichtenredaktion Jonas Valentin Weber.
2: Staffler verwies im Gespräch mit dem Bayerischen Rundfunk auf die Pflegereform, die die Regierung im Herbst vorlegen will und die dann Anfang des kommenden Jahres in Kraft treten soll. Da gehe es genau darum, die Pflegereform langfristig tragfähig zu machen. Sollte das Geld bis dahin ausgehen, werde der Bund mit Darlehen einspringen. Pleite gehen lassen werde man die Pflegekassen nicht, so die CSU-Politikerin.
1: An den Bahnhöfen in Braunschweig, Kiel und Berlin ist ab heute das Trinken von Alkohol verboten. Bis Mitte Oktober soll das an allen 5.400 Bahnhöfen in Deutschland gelten. Am Hamburger Hauptbahnhof ist das Trinken von Alkohol schon seit mehr als 2 Jahren untersagt. Das sei ein notwendiger Schritt, meint auch Thomas Wulff, der zuständige GdP-Vorsitzende der Bundespolizei in Schleswig-Holstein.
3: Man hat eben an den Bahnhöfen, wo es schon ein Alkoholverbot gibt, also Frankfurt, München, Hamburg, da hat man eben festgestellt, dass diese Gewaltdelikte oder die strafbaren Handlungen im Zusammenhang mit Alkohol nach unten gegangen sind. Also insofern kann man da schon Erfolge sehen und insofern begrüßen wir das auch, dass das bundesweit jetzt eingeführt wird.
1: In Polen prüfen die Behörden nach einem Brand in einer Drohnenfabrik, ob ein ausländischer Geheimdienst dahinter steckt. Es bestehe der Verdacht auf Sabotage, hieß es von der zuständigen Staatsanwaltschaft. Bei dem betroffenen Unternehmen handelt es sich um die größte private Rüstungsfirma Polens, die auch die Armee beliefert. Der polnische Staat wiederum ist einer der wichtigsten militärischen Unterstützer der Ukraine. Der Brand war in der Nacht zum Montag ausgebrochen, etwa 150 Kilometer südlich von Warschau. Immer mehr Eltern in Deutschland haben finanzielle Sorgen. Zu diesem Ergebnis kommt eine Umfrage des Hilfswerks Save the Children. Mehr als ein Viertel der Familien sorgt sich demnach, Heizkosten, Kleidung oder Nahrung nicht mehr zahlen zu können. Das sind 2% mehr als noch im Vorjahr. Betroffen sind laut Umfrage insbesondere Eltern mit geringem Einkommen und Alleinerziehende. Mehr als 80% sind der Meinung, dass die Bundesregierung nicht genug gegen Kinderarmut tue. Das waren die Nachrichten. Das Wetter in Deutschland, tagsüber im Süden trocken, sonst einige Schauer und vereinzelt Gewitter, Höchstwerte 18 bis 27 Grad. Am Mittwoch Sonne, Wolken und meist trocken, im Norden und Nordwesten zeitweise Regenschauer, 18 bis 27 Grad. Und dann Donnerstag im Süden heiter, 19 bis 29 Grad. Es ist 5.03 Uhr.
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4: Am Dienstagmorgen mit Tobias Führenbach. Herzlich willkommen. Schön, dass Sie eingeschaltet haben. Wir starten mit Musik von Jean-Marie Leclerc.

stimmungsvoller Opener von Jean-Marie Leclerc. Wir hörten Laila Shayek und das La Cetra Barockorchester Basel. Übrigens Leclerc, eine wahnsinnig spannende Musikerpersönlichkeit. Er kam viel rum, er war mehrfach liiert, er lebte in Saus und Braus und dann verprasste er alles und landete auf der Straße, ja, und starb völlig verarmt. Über ein paar Jahre von ihm weiß man so gut wie nichts, aber er hat einige Werke hinterlassen, zum Beispiel auch hier eben gehörtes Violinkonzert. Von Richard Strauss, da weiß man ja deutlich mehr. Er hat für Orchester auch eine Suite verfasst, die da heißt Der Bürger als Edelmann. Und da gibt es die Tafelmusik und den Tanz des Küchenjungen. Und den hören wir uns jetzt an mit den Berliner Philharmonikern unter der Leitung von Simon Rattle.

Der Bürger als Edelmann nach der Komödie von Molière, das waren die Bühnenmusiken von Richard Strauss, die Suite für Orchester mit den Berliner Philharmonikern unter der Leitung von Simon Rattle hier am Dienstagmorgen im ARD-Nachkonzert. Jetzt kommen wir zu Kammermusik von Joseph Haydn und zwar sein Klarinettenkonzert in B-Dur. Das hat diesen wunderbaren Eröffnungssatz hier. Dieter Klöcker präsentiert das Stück zusammen mit dem Prager Kammerorchester. Guten Morgen.

Ja, das war ein dickes Ding, als der Klarinettist Dieter Klöcker in den Archiven des Fürstenhauses Bentheim und Steinfurt kramte und dann ein Werk rauszauberte und irgendwas wiedererkannte. Hier Bleistiftvermerke zum Beispiel auf der Flötenstimme. Und dann gab es auch noch historische Kontakte des Fürsten Ludwig Wilhelm von Bentheim-Steinfurt mit dem Hof von Esterhazy. Und da hat Josef Haydn gewirkt. Und dann dachte sich der Klarinettist, Moment mal, das ist doch ein Werk von Josef Haydn. Tolle Entdeckung. Das Klarinettenkonzert in B-Dur, das war der Auftakt mit Dieter Klöcker und dem Prager Kammerorchester. Sie hören das ARD Nachtkonzert, präsentiert von BR Klassik.

Orchestermusiken von Emilie Meyer, die Ouvertüre Nummer 2 D-Dur mit der Mecklenburgischen Staatskapelle Schwerin unter der Leitung von Marc Rode. Das war die Aufnahme dazu hier im ARD-Nachtkonzert, präsentiert von BR Klassik. Jetzt am Dienstagmorgen Musik von Georg Philipp Telemann. Sein Konzert in D-Dur schrieb er für Flöte, Streicher und Basso Continuo. Eine Entdeckung hier von Les Musiciens de Saint-Julien.

auf einem Bauernhof in Zentralfrankreich aufgenommen. Auch mal ein schönes Setting. Dieses Flötenkonzert hier in D-Dur von Georg Philipp Telemann. Wir hörten das Ensemble Les Musiciens de Saint-Julien. Jetzt am Dienstagmorgen noch Musik von Henry Littolf, und zwar Walzertakte von ihm, der Walz Elegant S-Dur.

Er hat wohl ein recht rastloses Leben geführt mit zahlreichen Ehen und noch häufigeren Umzügen. Henry Littolf, auch einiges an Kompositionen hat er hinterlassen, zum Beispiel diesen eleganten Walzer hier in S-Dur. Wir hörten Tinjue Chang. Und das war das heutige ARD-Nachtkonzert mit Filmmusik von Anton Karas. Geht es heute aus dieser Sendung raus, Musik zum Streifen, der dritte Mann aus dem Jahr 1949. Das war's von mir, Tobias Führenbach bedankt sich fürs Einschalten. Gerne auf bald wieder. Ciao und tschüss.

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1: Die Nachrichten mit Dominik Freiberger. Guten Morgen.
2: Nach unserer derzeitigen Berichtslage habe ich noch keinen Hinweis darauf, dass Bedienstete beteiligt waren. Aber natürlich werden wir konsequent aufklären und jede Möglichkeit untersuchen.
1: NRW-Justizminister Limbach sagt, es deute bisher nichts darauf hin, dass das Personal in der JVA Duisburg-Hamborn etwas mit dem Ausbruch vom Wochenende zu tun hat. Von dem entflohenen Häftling fehlt immer noch jede Spur. Wolfgang Luck über weitere Details zur Flucht, die das Justizministerium heute mitgeteilt hat.
3: Die sind für das Gefängnis wenig schmeichelhaft, dass der Gefangene flieht, haben nicht die Wärter bemerkt, sondern die Mitgefangenen. Die haben ihn offenbar mit lautem Gejohle angefeuert. Der Mann hatte die Gitterstäbe seines Zellenfensters durchsägt, war durch die kleine Öffnung aufs Dach geklettert und dann wohl über die Regenrinne ins Freie. Warum die Sicherheitsmaßnahmen in Duisburg nicht ausgereicht haben, diesen Ausbruch zu verhindern, das beschäftigt jetzt auch die Politik.
1: Die EU-Verteidigungsminister sprechen heute über die stärker werdende Bedrohung durch Russland. Dazu treffen sie sich in Irland. Sabrina Fritz, WDR Brüssel.
4: Die EU-Verteidigungsminister nehmen heute erneut die sogenannte russische Schattenflotte ins Visier, so die Außenbeauftragte der EU, Kaja Kallas, auf Social Media. Rund 680 Schiffe hat die EU schon auf die Sanktionsliste gesetzt. Teilweise sind es alte Kähne, die keinen europäischen Hafen mehr anlaufen dürfen. Damit soll der russische Ölverkauf verhindert werden. Die Europäische Union will weitere Strafmaßnahmen gegen Russland verhängen. Ein Grund sind die anhaltenden Angriffe gegen die Ukraine, aber auch die zunehmende Bedrohung für die Gemeinschaft. Hinter den zahlreichen Drohnen- und Störaktionen der vergangenen Monate vermuten viele Politiker Moskau. Sicherheitsexperten zählen auch den versuchten Drohnenanschlag auf dem Leipziger Flughafen dazu.
1: Vor fast 30 Jahren wurde der Rapper Tupac Shakur in einem Auto angeschossen und starb einige Tage später. Jetzt wurde in dem Fall ein früherer Ganganführer schuldig gesprochen. Der mittlerweile 63-Jährige gilt als Drahtzieher. Antje Sieb berichtet.
5: Die Jury geht davon aus, dass er zwar nicht selber geschossen, aber dass er den Mord organisiert hat. In den Jahren nach der Tat hat er nämlich selber in Interviews und in Aussagen und in seinen Memoiren erzählt, dass er mit dem Auto gesessen hätte, die Tatwaffe besorgt hätte. Und sein Anwalt hat zwar gesagt, er hätte das alles nur erfunden, das hat aber die Jury offensichtlich nicht überzeugt. Der Grund für die Tat sollen Rivalitäten zwischen Gangs gewesen sein. Die beiden Gruppen waren vor der Tat schon heftig aneinander geraten.
1: Weitere Meldungen im Überblick. In Apotheken wird ab heute die sogenannte Abnehmpille verkauft. Der Wirkstoff ist derselbe wie bei der Spritze. Die Pille ist aber viel höher dosiert und muss, anders als die Spritze, nicht einmal pro Woche, sondern einmal am Tag eingenommen werden. Die Tabletten gibt es nur auf Rezept bei Erkrankungen wie Fettleibigkeit. Die Kosten werden nicht von den Krankenkassen übernommen. Der neue norwegische König Haakon legt heute im Parlament in Oslo seinen Amtseid ab. Danach kann sich die Bevölkerung in der Schlosskapelle von seinem verstorbenen Vater König Harald verabschieden. Sein Sarg ist dort seit gestern aufgebahrt. Harald war am Freitag gestorben, Haakon wurde damit sofort neuer König. Wer den Maildienst von Microsoft nutzt, stand gestern möglicherweise eine Zeit lang ohne Mails da. Der Konzern hatte weltweit mit einer Störung zu tun. Bei Outlook ließen sich teils keine Mails senden und empfangen. Oft war es noch nicht einmal möglich, sich anzumelden.
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1: Der Niederländer Johan Simons hat tiefe kulturelle Spuren in Nordrhein-Westfalen hinterlassen. Unter anderem als Intendant der Ruhr-Triennale und als Leiter des Bochumer Schauspielhauses. Heute wird er 80 Jahre alt. Christoph Hoffmann, WDR Kultur.
6: Seine Intendanz in Bochum endet unwiderruflich im kommenden Jahr. Aber Johan Simons sagt, als Regisseur könne er bis zu seinem Tod weiterarbeiten. Denn das hat er vor seinem Geburtstag nochmal klargemacht, ist seine Berufung. Gegen die Skepsis seines Vaters hat er seinen Platz in der Kulturwelt gefunden. Er begann eine Schauspielausbildung, zeigte aber nicht das größte Talent. Ein Dozent sagte, spielen kann er nicht, aber gucken. Und damit war sein Weg als Regisseur praktisch vorgezeichnet. Heute gilt Johan Simons als einer der profiliertesten Ensembleleiter seiner Generation.
1: Und so wird das Wetter in Nordrhein-Westfalen. Am Morgen gibt es örtlich noch etwas Nebel, später dann einen Wechsel aus Sonne, Wolken und einzelnen Schauern. Auch kurze Gewitter sind nicht ausgeschlossen. Bei böigem Wind sind die Höchstwerte heute in Winterberg 16 Grad, in Rheine 21 und in Bergisch Gladbach bis 22 Grad. Morgen ist es dann zunächst meist bewölkt. Im Tagesverlauf lockert es bei 18 bis 23 Grad wieder auf und die Sonne kommt auch hier und da raus. Abgesehen von vereinzelten Schauern am Nachmittag und Abend bleibt es meistens trocken. Am Donnerstag dann ein Wechsel aus Sonne und Wolken und im Verlauf des Tages ist der ein oder andere Schauer möglich. Am Nachmittag die Temperaturen 21 bis 25 Grad, dazu erneut böiger Wind. Das war WDR Aktuell.
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7: Hand aufs Herz, wann haben Sie zum letzten Mal einen richtigen Brief geschrieben? Mit Papier, mit Tinte, mit Briefumschlag, Briefmarke drauf, ab in den Briefkasten. Das ist eine Kulturtechnik, die im digitalen Zeitalter uns zunehmend abhanden gekommen ist. Wir wollen heute Sie an sie ausführlich erinnern, denn heute ist der internationale Tag des Briefeschreibens und wir haben eine prominente Briefeschreiberin eingeladen, die kommt dann so gegen kurz nach acht hier im Mosaik. Ich bin Daniel Finkernagel, guten Morgen.

Euer Hochwohlgeboren werden einem alten, treuen Diener bestens exkusieren, dass er sich die Freiheit nimmet, ihnen mit diesen zu inkommodieren. Was für ein Deutsch, ein bisschen aus dem Museum, altes barockes Deutsch von Johann Sebastian Bach. Und alles, was Bach geschrieben hat, war schön. Nicht nur inhaltlich, sondern auch kalligraphisch. Die Briefe, unglaublich schön anzusehen, das Schriftbild, handgeschrieben von Johann Sebastian Bach. Und die Partituren sowieso. Hier haben wir gehört, die vierte französische Suite, Bachwerke, Verzeichnis 815, daraus spielte uns Andras Schiff. Und das Briefeschreiben, das wird uns heute noch das ein oder andere Mal im Mosaik beschäftigen, denn wie gesagt, heute ist der internationale Tag des Briefeschreibens. Zum Folgenden vorab nur noch dieser ganz kurze, nun ja Steckbrief zu Gaspare Spontini, romantischer italienischer Opernkomponist, der fern der Heimat sehr erfolgreich war, in Paris zum Beispiel, später dann auch in Berlin. Hier eine schöne Neuausgrabung von ihm, Ouvertüren mit dem Münchner Kammerorchester, eingespielt jetzt, und wir hören von Gaspare Spontini die Ouvertüre zu seiner Oper Olympia.

0: Diese nagelneue CD mit dem Münchner Kammerorchester unter Enrico Onofri. Eine schöne Entdeckung, wie ich finde. Diese Ouvertüre zur Oper Olympie oder Olympia von Gaspare Spontini. Seinerzeit für Paris geschrieben. Gleich 20 nach 6 im WDR 3 Mosaik. Das Briefeschreiben, das ist im Zeitalter von WhatsApp, SMS und Mail natürlich eine Kunst geworden, die sehr, sehr selten ist. Gerade bei den Jüngeren, die damit gar nicht mehr aufwachsen. Umgekehrt tun sich ältere Menschen manchmal auch etwas schwer, diese neuen Medien für sich zu entdecken und nutzbar zu machen. Social Media zum Beispiel. Und genau darum geht es jetzt in unserer Reihe um das lebenslange Lernen. Isabel Stier berichtet.
1: Ich zeig dir, was ich heute Morgen gemacht habe. Zum Beispiel das hier.
2: In welchem Lebensbereich möchtest du ein neues Kapitel aufschlagen? Welchen Lebensbereich möchtest du verbessern?
3: Ich sitze bei Anjana Gill im Wohnzimmer. Der Blick durch das Fenster ihres Bonner Hauses geht auf den Rhein. Ich trinke Kaffee, sie scrollt durch die Mediathek ihres Smartphones und zeigt mir vorproduzierte Videos.
1: Dienstags mache ich mal einen Universumsauftrag oder sowas.
3: Das ist eine Art spiritueller Wunsch ans Universum. Wie in ihren Büchern dreht sich auf Anjana Gills Instagram-Profil nämlich alles um Glück, Neuanfänge und Wunscherfüllung. Fast 35.000 Menschen folgen ihr. Viele Beiträge bekommen mehr als 1.000 Reaktionen.
1: Wenn ich irgendwas mit Geld oder guter Nachricht poste, wuff, ganz viele.
3: Vor 5 Jahren hat die 62-jährige Autorin angefangen, Instagram zu nutzen. Leser hatten sie gefragt, ob sie in den sozialen Medien aktiv sei.
1: Dann habe ich die Kinder gefragt, wie geht das? Dann haben sie mir das runtergeladen.
3: Heute lädt Anjana Gill besonders gerne selbst aufgenommene Videos hoch. Das war nicht immer so.
1: Am Anfang habe ich mich nicht getraut, Videos von mir selbst aufzunehmen. In meiner Generation hat man das ja nicht gemacht. Und da habe ich gedacht, oh, das kann ich nicht. Naja, und dann habe ich mich das nicht getraut. Dann war ich total verkrampft und dann so, hallo, mein Name ist Anjana G. Weißt du so?
3: Ihre Tochter schenkte ihr 2 Stunden Kameratraining.
1: Und das war so toll. Und danach ist der Groschen dann gefallen und ich habe die Scheu verloren.
3: Zu TikTok kam Anjana Gill nach einem Besuch der Frankfurter Buchmesse. Dort entdeckte sie einen Stand der BookTok-Community, der Buchszene dieses sozialen Netzwerks.
1: Und dann war ich neugierig. Und dann habe ich gedacht, wer nicht mit der Zeit geht, der geht mit der Zeit. Und dann habe ich das auch ausprobiert.
3: Was sie wann, wo aufnimmt und veröffentlicht, überlegt sich die Autorin selbst.
1: Ich habe 2 Plätze. Einmal den Stuhl, da mache ich dann so mehr beschaulichere Videos. Und die anderen mache ich an meinem Schreibtisch.
3: Wir gehen in den ersten Stock hinauf.
1: So, das ist hier. Das sind meine ganzen Spickzettel. Guck mal, da habe ich mir extra so einen Ring gekauft. Dann mache ich den mal an und dann nehme ich das auf. So. Und dann drehe ich das so, dass mein Elefant als Erkennungszeichen immer hier im Hintergrund ist. Räume den Schreibtisch natürlich auf, damit das alles schön aussieht. Und dann sage ich irgendwas.
3: Jede neue Idee notiert sie im Handy oder auf Papier.
1: Zum Beispiel könnte ich jetzt ein Video machen. Welche Gefühle möchtest du in dem neuen Kapitel von deinem Leben fühlen? Möchtest du neugierig sein, erfolgreich oder ruhig, ausgeglichen und so weiter? Und dann würde ich mehr auf die Gefühle eingehen, 2 Minuten und am Ende Call to Action heißt das, den Leser oder Hörer auffordern, irgendetwas zu tun.
3: Anjana Gill fällt es nicht schwer, sich auf Neues einzulassen. Das beweist auch ihr Lebenslauf. Lange Jahre führte sie ein Modegeschäft, kümmerte sich dann um ihre Kinder und machte das Schreiben erst mit Mitte 50 zum Hauptberuf. Kritische Stimmen begleiten sie schon lange, auch wegen ihrer Aktivitäten in den sozialen Medien.
1: Da gab es am Anfang einige, die das komisch fanden, die dann auch gedacht haben, die ist doch viel zu alt dafür. Aber dann habe ich mir gedacht, ich habe jede Menge Erfahrung hinter mir und noch Zukunft vor mir. Also besser geht's doch nicht. So habe ich mich selbst beruhigt. Und meine Mutter, die hat immer früher zu uns gesagt, man wird alt wie eine Kuh und lernt immer noch dazu.
3: Anjana Gills Offenheit zahlt sich für sie aus. Über ihre Kanäle in den sozialen Medien knüpft sie mittlerweile wichtige Kontakte, wird in Podcasts eingeladen und steht im ständigen Austausch mit ihren Lesern.
1: Ich glaube, das Wichtigste ist einfach, dass man neugierig bleibt. Und wenn man nicht weiter weiß, dann muss man jemanden fragen.
0: 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In unserer Reihe über das fortgeschrittene Alter und die Möglichkeiten, in diesem noch etwas zu lernen. Isabel Stier hat berichtet, wie man sich im höheren Alter auch noch mit TikTok und Co. anfreunden kann. Morgen hören wir dann, welche Möglichkeiten sich ergeben, für Seniorinnen und Senioren nochmal ein Studium zu beginnen. Hier bei uns in WDR 3.

Das war Musik, die Neil Acree geschrieben hat für die Animationsserie The Legend of Vox Machina. Und jetzt Musik von Anton Rösler, ein Mann aus dem Fußvolk der Wiener Klassik, der als Antonio Rossetti Karriere gemacht hat und der hier eine Jagdmusik geschrieben hat in seiner Partita Nummer 15 F-Dur. Und da sind welche Instrumente natürlich zuvörderst gefragt, ganz genau

0: Wenn du zur Jagd gehst, vergiss die Hörner nicht. Das wusste auch Antonio Rosetti, als er dieses Jagdfinale Allegro alla Chasse geschrieben hat. Für seine Partita Nummer 15 in F-Dur. Gespielt hat das Consortium Classicum.
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2: Die Kurznachrichten um 6.30 Uhr mit Richard Hucke. Guten Morgen. Die EU-Verteidigungsminister sprechen heute über die stärker werdende Bedrohung durch Russland. Bei einem Treffen in Irland geht es vor allem darum, wie die Ukraine bei der Luftverteidigung besser unterstützt werden kann. Staaten, die bisher wenig Flugabwehr geliefert haben, sollen zu mehr Hilfe gedrängt werden. In Apotheken wird ab heute die sogenannte Abnehmpille verkauft. Der Wirkstoff ist derselbe wie bei der Spritze. Die Pille ist aber viel höher dosiert und muss, anders als die Spritze, nicht einmal pro Woche, sondern einmal am Tag eingenommen werden. Die Tabletten gibt es nur auf Rezept bei Erkrankungen wie Fettleibigkeit. Die Kosten werden nicht von den Krankenkassen übernommen. Eine Zollentscheidung der EU hat offenbar einen großen Effekt gehabt. Seit 2 Monaten gibt es keine Zollfreigrenze mehr für Kleinsendungen aus Nicht-EU-Ländern. Seitdem registrieren die Behörden deutlich weniger Pakete, die ankommen, vor allem aus China. Der Rückgang liegt bei 30-50%. Und der Aachener Friedenspreis wird heute übergeben. Er geht zum einen an die Kölner Initiative Palestinians and Jews for Peace, bei der sich Juden und Palästinenser gemeinsam für Respekt einsetzen. Zum anderen geht der Aachener Friedenspreis an 2 US-Protestgruppen, die sich gewaltfrei für Migranten einsetzen, die von der US-Migrationsbehörde ICE abgeschoben werden sollen.
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2: Der Niederländer Johan Simons hat tiefe kulturelle Spuren in NRW hinterlassen, unter anderem als Intendant der Ruhr-Triennale und als Leiter des Bochumer Schauspielhauses. Heute wird er 80 Jahre alt. Christoph Hoffmann, WDR Kultur.
3: Seine Intendanz in Bochum endet unwiderruflich im kommenden Jahr. Aber Johan Simons sagt, als Regisseur könne er bis zu seinem Tod weiterarbeiten. Denn das hat er vor seinem Geburtstag nochmal klar gemacht, ist seine Berufung. Gegen die Skepsis seines Vaters hat er seinen Platz in der Kulturwelt gefunden. Er begann eine Schauspielausbildung, zeigte aber nicht das größte Talent. Ein Dozent sagte, spielen kann er nicht, aber gucken. Und damit war sein Weg als Regisseur praktisch vorgezeichnet. Heute gilt Johan Simons als einer der profiliertesten Ensembleleiter seiner Generation.
2: Das waren die Nachrichten. Und so wird das Wetter. Heute ist es wechselnd bewölkt mit einzelnen Schauern bei 16 bis 23 Grad. Morgen gibt es kaum noch Schauer bei ähnlichen Temperaturen. Die Zeit 6.32 Uhr.
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0: Das waren die Philharmonics, die sich hier die Danse Macabre von Camille Saint-Saëns zurechtgelegt haben für ihre Besetzung. Gehört haben Sie es im WDR 3 Mosaik, es ist 20 vor 7.
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0: Heute machen wir Station in Dresden im Grünen Gewölbe. Das war die ehemalige Schatzkammer August des Starken. Das Grüne Gewölbe, weit über Museumskunst- und Kulturkreise berühmt und bekannt geworden durch den spektakulären Einbruch. Das war 2019 durch Mitglieder des Remo-Clans, die inzwischen aber gefasst worden sind, obwohl noch einige Juwelen immer noch nicht wieder aufgetaucht sind. Heute, vor 20 Jahren, wurde es nach aufwendiger Restaurierung wieder eröffnet. Daran erinnert jetzt Leslie Melina Schmidt.
2: Es ist wie das Tor zu einer anderen Welt. Es funkelt, es glänzt und es glitzert. An den grünen Wänden hängen unzählige Spiegel. Geschwungene Goldverzierungen, wohin das Auge reicht. Ein begehbarer Tresor sozusagen. Der Charme des Barocken ist in das Dresdner Residenzschloss zurückgekehrt. Mit einem Festakt wird das Gewölbe 2006 wieder eröffnet.
3: Letztlich verschlägt diese wohl größte barocke Schatzkammer Europas einem aber die Sprache. Hier finden Worte dann auch ihre Grenzen.
2: Eine emotionale Sache auch für die damalige Kanzlerin Angela Merkel. Das grüne Gewölbe, die Schatzkammer August des Starken. Zwischen 1723 und 1729 lässt der sächsische Kurfürst die Sammlung der wertvollen Exponate anlegen. Schon damals macht er die Schatzkammer der Öffentlichkeit zugänglich, denn der Herrscher will damit seine Macht und seinen Reichtum zeigen. Für Dirk Sindram, der bis 2021 Direktor des Grünen Gewölbes war, hatte das vor allem einen Zweck, und zwar Wahlkampf.
4: Dieses grüne Gewölbe, das Sie hier sehen, das ist so theatralisch, also Reichtum und Macht und Alter und Kunstreichtum und so etwas zeigt. Das ist gemacht worden, damit August der Dritte später wirklich August der Dritte werden konnte. Also Friedrich August der Zweite vom Kurfürst von Sachsen sich um die Krone Polens bewerben könnte.
2: Auch nach dem Tod von August dem Starken wird die Schatzkammer durch neue Stücke erweitert. Und sie bleibt weiterhin für die Öffentlichkeit zugänglich. Bis 1939. Der Zweite Weltkrieg bricht aus. Alle Museen werden für den Publikumsverkehr geschlossen. Das grüne Gewölbe bleibt zunächst unversehrt. Bis im Februar 1945, als Bomben auf Dresden fallen. Dabei werden auch Teile des grünen Gewölbes schwer beschädigt. Doch die Schätze bleiben verschont. Sie sind schon 1942 auf die Festung Königstein südöstlich von Dresden gebracht worden. Es gleicht fast einem Wunder, dass die Sammlung des Kurfürsten noch so gut erhalten ist wie nirgendwo sonst in Europa. Professor Martin Roth, damaliger Generaldirektor der Staatlichen Kunstsammlung Dresden.
5: Es gibt keine Schatzkammer auf der ganzen Welt, die diesen Zustand erreicht hat, dass sozusagen eine Zeit um 1730 herübergerettet wurde. Also hier ist Dresden vollkommen einzigartig in der ganzen Welt.
2: Nach der Zerstörung des grünen Gewölbes im Krieg lässt sich an einen Wiederaufbau zunächst gar nicht denken. Ab 1990 arbeiten 300 Restauratoren und Handwerker aus ganz Sachsen an dem Gewölbe. Als Vorlagen hatten sie nur alte und ungenaue Fotos. 45 Millionen Euro nimmt der Freistaat Sachsen damals dafür in die Hand. Gut angelegtes Geld, findet Sachsens damaliger Regierungschef Georg Milbrath. Denn
6: damit wird ein Traum wahr. Der Traum nämlich, das barocke Ensemble von Dresden vollständig wiederherzustellen.
2: Wiederhergestellt werden aber nicht nur ein paar Räume, findet der damalige Bauherr Ludwig Kulin, sondern auch der barocke Charme der Stadt Dresden.
7: Dass wir das jetzt wieder rekonstruieren können, das ist wirklich ganz toll. Und dass Dresden vor der Zerstörung, dass Florenz im Norden war, das kann man jetzt wieder sehen.
2: Mit der Wiedereröffnung schließt sich eine klaffende Wunde des Zweiten Weltkriegs. Eine Wunde in der deutschen Museumslandschaft, aber auch in der Stadt Dresden. Heute beherbergt das grüne Gewölbe rund 3000 Schätze und Kostbarkeiten. Wiedereröffnet wurde es am 1. September 2006. Heute vor 20 Jahren.

0: Scherzo Walz, Opus 38 Nummer 3 von Mel Bonis. Und wir bleiben um 6.46 Uhr noch für ein paar Takte in Frankreich. Die Franzosen, die machen sich im Prinzip seit dem 19. Jahrhundert schon immer wieder ein wenig lustig über die Deutschen, wenn es ums Revolutionieren, ums auf die Straße gehen geht. Die Franzosen sagen dann gerne sinngemäß, ja, ihr Deutschen, ihr denkt viel zu viel, ihr grübelt, ihr sprecht und macht, aber wenn es darum geht, rauszugehen, Dinge zu verändern, dann seid ihr viel zu langsam. Wir hingegen, wir die Franzosen, wir sind zack auf der Straße und kennen uns in Sachen Revolution viel, viel besser aus. Und ein wenig ist das, finde ich, auch heute in der Politik noch so geblieben. In Deutschland wird gerne debattiert und geredet und die Franzosen sind viel schneller dabei, Dinge einfach umzusetzen, auf die Handlungsebene zu kommen. Jüngstes Beispiel, das Handyverbot an den französischen Gymnasien. Das wird jetzt ausgeweitet. Wie das ankommt, dazu hören wir jetzt unsere Korrespondentin Julia Borutta.
1: Der 15-jährige Gabriel Kraft hat die großen Sommerferien weitgehend auf dem Surfbrett in der Bretagne verbracht. Jetzt, nach 8 Wochen Freiheit, geht die Schule wieder los und Gabriel wechselt in Paris vom Collège aufs Lycée. Von der neuen Regel hat er erst vor ein paar Tagen erfahren.
2: Ich hatte schon dieses Handyverbot im Collège, aber das kann ich verstehen, weil wir auch kleiner sind, aber im Lycée finde ich es echt übertrieben.
1: Gabriel hat eine deutsche Mutter und einen französischen Vater. Für seinen Geschmack ist das französische Schulsystem mit den langen Unterrichtstagen und den vielen Prüfungen ohnehin schon streng genug.
2: Seit ich in der Sixième bin, gab es immer mehr strengere Regeln, immer mehr Regeln, immer mehr Regeln. Und ich finde, dass desto mehr Regeln es gibt und strenge Regeln halt, desto mehr wir diese Regeln nicht respektieren.
1: Nun ist es an den Lehrerinnen und Lehrern, das Handyverbot an der Schule durchzusetzen. Wohin mit den verbannten Handys? Ausgeschaltet in den Rucksack oder lieber in einen verschließbaren Spind? Wäre für solch eine Anschaffung überhaupt genug Geld da? François René, Schulleiter an einem Lycée in Paris und Vertreter der Lehrergewerkschaft, gibt zu: Nein, wir sind nicht vorbereitet. Wenn wir es vor den Ferien gewusst hätten, vielleicht. Ich hätte jetzt also gerne ein bisschen Zeit, um die Regel im Kollegium und vor der Schülerschaft zu erklären und festzulegen, wie wir das Verbot umsetzen. Darf ich zum Beispiel Zonen ausweisen, wo man es doch nutzen darf? Schließlich sollen wir seit Jahren alle Abläufe digitalisieren und jetzt müssen wir sehen, wie wir ohne Handys klarkommen. Und dann ist da die Frage der Strafen. Schließlich ist ein Verbot ohne Sanktionen zwecklos. Das darf nicht völlig unverhältnismäßig sein. Das wäre kontraproduktiv. Ja, wir wollen alle weniger Handys, aber wenn das bedeutet, dass ich hier einen riesigen Strafenkatalog aufmachen und Personal

0: Doch die Lycées, die das Handyverbot bereits vor Jahren freiwillig eingeführt haben, ziehen oftmals eine positive Bilanz, räumt Schulleiter René ein. Ein Kollege habe ihm beispielsweise berichtet, dass sie seit dem Handyverbot die Mittagspause verlängern mussten, weil die Schüler und Schülerinnen sich wieder miteinander unterhielten. Für uns als Schulleiter ist das Handyverbot jetzt zwar eine nicht ganz einfache Beschränkung, aber für die Schüler ist es natürlich eine enorme Chance. Dass sie ein bisschen loslassen von ihren Bildschirmen, ist eine Gelegenheit, die wir unbedingt beim Schopfe packen sollten.
1: Frankreich weitet das Handyverbot an den Gymnasien aus. Darüber haben wir einen Beitrag gehört von Julia Borutta, unserer Frankreich-Korrespondentin, im WDR 3 Mosaik 10 vor 7.

Ja, das waren etliche Ausrufezeichen am Ende dieses rituellen Feuertanzes von Manuel de Falla im Cello-Arrangement, gespielt von Heinrich Schiff und Samuel Sanders hat begleitet. Der große Johann Simons, Theaterlegende, Intendant, feiert heute seinen 80. Wir werden gleich nach den 7 Uhr Nachrichten ausführlichst gratulieren. Ich bin Daniel Finkernagel, sage bis gleich.

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3: Die Nachrichten mit Dominik Freiberger. Guten Morgen. In Deutschland gibt es ab heute die sogenannte Abnehmpille. Die Apotheken rechnen mit großem Interesse. Diese Passanten in Köln sind aber skeptisch.
4: Erstmal würde ich es vielleicht ohne Medikament probieren. Aber die Schwelle, Medikamente zu benutzen, ist ja irgendwie in den letzten Jahren, glaube ich, auch so ein bisschen gesunken für einen gewissen Lifestyle.
5: Ich finde es schwierig, dass das so normalisiert wird.
3: In der Pille ist derselbe Wirkstoff wie in der Abnehmspritze. Die Pille ist aber etwa 70 Mal höher dosiert und muss jeden Tag eingenommen werden. Die Spritze nur einmal pro Woche. Der Präsident Bundesverband Deutscher Apotheker Thomas Preis warnt vor Nebenwirkungen bei falscher Einnahme.
6: Man darf 8 Stunden vorher definitiv nichts gegessen haben und dann mindestens 1 Stunde lang auch nichts essen und nichts trinken, keine zusätzlichen Medikamente einnehmen. Sonst treten noch viel mehr Nebenwirkungen und Wechselwirkungen auf.
3: Die Abnehmpille gibt es, wie die Spritze auch, nur auf Rezept. Heute wird der Aachener Friedenspreis übergeben. Er geht in diesem Jahr an 2 Protestgruppen. Welche das sind? Dazu Christian vom Hofe, WDR Aachen.
7: Gewinner sind zum einen die Palestinians and Jews for Peace aus Köln. Eine Gruppe, die sich ehrenamtlich für einen respektvollen Umgang zwischen Palästinensern und Juden einsetzt. Gegründet haben sie sich vor etwa 3 Jahren als Reaktion auf die eskalierende Gewalt im Nahen Osten nach dem 7. Oktober. Die zweite ausgezeichnete Gruppe ist die Organisation Unidos MN und das Team des queeren Sexshops The Smitten Kitten. Beide Organisationen stehen beispielhaft für den gewaltfreien Widerstand der Zivilgesellschaft in Amerika gegen die massiv eskalierende Gewalt durch ICE. Mit Zivilcourage stellen sie sich einer hochgerüsteten Staatsmacht mit den Mitteln der Solidarität entgegen.
3: Die Finanzminister der größten Industrie- und Schwellenländer beraten in den USA über die Lage der Weltwirtschaft. An dem Treffen der G20 nimmt auch der russische Finanzminister teil. Warum, erklärt aus den USA Philipp Eckstein.
8: Die USA haben aktuell den Vorsitz der G20 und sie haben Russlands Finanzminister Anton Siluanow zu dem Treffen eingeladen. Die europäischen G20-Staaten reagierten darauf verärgert und verweigerten ein gemeinsames Gruppenfoto. Das sogenannte Familienfoto wurde dann ohne Russlands Finanzminister aufgenommen. Bundesfinanzminister Klingbeil betonte, er habe darauf gedrängt. Bei den gemeinsamen Sitzungen vor Ort habe er Russlands Finanzminister direkt ins Gesicht gesagt, dass die russische Regierung den Krieg gegen die Ukraine beenden müsse. Dass die US-Seite Russlands Finanzminister eingeladen hat, bezeichnete Klingbeil als irritierend. Er hätte sich mehr Klarheit gewünscht, dass man ihn nicht wie einen normalen Gast empfange.
3: Weitere Meldungen im Überblick. In NRW startet heute für viele junge Menschen das neue Ausbildungsjahr. Trotz der eher hohen Nachfrage sind noch gut 23.000 Stellen unbesetzt. Ein Grund: viele Jugendliche haben sich in denselben Branchen oder Regionen beworben. Freie Plätze gibt es zum Beispiel noch im Tiefbau und in der Gastronomie. Regional ist die Suche im Münsterland oder Sauerland leichter als im Ruhrgebiet. Vor der Küste Zyperns soll heute ein Tauchroboter bis zu der Fähre tauchen, die dort vor 2 Tagen untergegangen ist. Das Schiffswrack liegt in einer Tiefe von 500 Metern. Die Hoffnung ist, den Schiffsdatenschreiber zu finden. Noch ist der Grund für das Unglück unklar. Mindestens 8 Menschen sind dabei gestorben. In Köln wird es in den nächsten Tagen ein Protestcamp gegen den Waffenhersteller Rheinmetall geben. Das Bündnis Rheinmetall Entwaffnen erwartet bis zu 500 Teilnehmer. Die Polizei ist mit bis zu 1.000 Kräften vor Ort. Im vergangenen Jahr kam es bei ähnlichen Protesten zu Zusammenstößen mit Verletzten auf beiden Seiten.
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3: Heute Abend startet in Köln zum 4. Mal die Musikbiennale Shalom Musik. Im Fokus steht jüdische Musik. Franziska Schork, WDR Kultur.
9: Unter dem diesjährigen Motto Zuhören verwandelt sich Köln in einen Begegnungsort für jüdische Gegenwartskultur. Das Festival lädt dazu ein, jüdische Musik bewusst zu erleben, miteinander ins Gespräch zu kommen und neue Perspektiven zu entdecken. An über 25 Veranstaltungsorten begegnen sich Klezmer, Klassik, Jazz und zeitgenössische Musik. Das Programm macht deutlich, wie jüdische Musik durch Migration, kulturellen Austausch und vielfältige Verbindungen geprägt wurde. Das Programm umfasst rund 70 Konzerte und läuft noch bis zum 10. September. Start ist heute Abend um 19.30 Uhr an der Flora in Köln.
3: Und so wird das Wetter in Nordrhein-Westfalen. Am Morgen noch örtlich etwas Nebel, später ein Wechsel aus Sonne, Wolken und einzelnen Schauern. Auch kurze Gewitter sind nicht ausgeschlossen. Bei böigem Wind sind heute die Höchstwerte in Gummersbach 20 Grad, in Bad Salzuflen 21 und in Kleve maximal 22 Grad. Morgen ist es dann zunächst meist bewölkt, im Tagesverlauf lockert es bei 18 bis 23 Grad wieder auf und die Sonne kommt raus. Abgesehen von vereinzelten Schauern und am Nachmittag und am Abend bleibt es meist trocken. Am Donnerstag dann ein Wechsel aus Sonne und Wolken und im Verlauf ist der ein oder andere Schauer möglich. Am Nachmittag 21 bis 25 Grad und böiger Wind. Das war WDR Aktuell.
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10: Sie haben es vielleicht gerade bei uns in den Nachrichten gehört. Ab heute gibt es die Abnehmpille auf Rezept in den Apotheken. Zu Risiken und Nebenwirkungen fragen Sie gleich unsere Zwischenruferin hier im WDR 3 Mosaik. Vorab aber wollen wir gleich dann erstmal dem großen Theaterregisseur Johann Simons zum 80. Geburtstag gratulieren. Ich bin Daniel Finkernagel. Guten Morgen.

0: Das war das, was man auf gut Deutsch einen Etikettenschwindel nennt oder vielleicht sogar auch eine Frechheit. Über diese Musik Menuetto drüber zu schreiben, das trifft es natürlich überhaupt nicht. Denn das, was wir gehört haben, hat mit dem höfischen Tänzchen aus dem 18. Jahrhundert gar nichts mehr zu tun. Das, was der Bürger Beethoven hier geschrieben hat, stößt die Tür weit ins 19. Jahrhundert auf. Dieses Menuetto aus seiner ersten Sinfonie. Das Gewandhausorchester Leipzig hat gespielt unter Riccardo Chailly. Darüber ist es 7:10 geworden im WDR 3 Mosaik. Wenn ein Schauspiellehrer über seinen Schüler sagt, spielen kann er nicht, aber gucken kann er ganz gut, dann ist das für den angehenden Schauspieler erstmal eine, ich würde mal sagen, nicht so schöne Nachricht. Und er hat im Prinzip zwei Optionen. Erstens, er vergisst die Schauspielerei und die Bretter, die die Bühne bedeuten. Oder aber er macht das Gucken zu seinem Beruf. Und für Letzteres hat sich der Niederländer Johan Simons entschieden, ist legendärer Theaterregisseur geworden, war Ruhr-Triennalen-Intendant und ist seit vielen Spielzeiten zu Hause am Bochumer Schauspielhaus. Dort beginnt jetzt seine letzte Spielzeit als Intendant. Heute aber wird erstmal 80. Geburtstag gefeiert. Stefan Keim gratuliert.
1: Drei neue Inszenierungen hat Johan Simons für die kommende Spielzeit angekündigt. Stücke von Shakespeare, Brecht und Georges Tabori. Alle am Bochumer Schauspielhaus, wo er seit 8 Jahren Intendant ist. Es soll ein fulminanter Abschied werden. Das bezieht sich aber nur auf den Intendanten Johan Simons, nicht auf den Regisseur.
2: Ich mache die Ring in Antwerpen bei den Flämischen Oper. Ich darf mich nicht beklagen, mein Terminkalender ist wirklich gut gefüllt.
1: Projekte mit Sandra Hüller und Jens Harzer, zwei seiner Lieblingsschauspieler, kommen dazu. Und auch wieder Stücke in seiner niederländischen Heimat. In einem kleinen Dorf ist Johan Simons vor 80 Jahren geboren worden, als armer Leutekind, wie er sagt.
2: Ich kenne auch Armut, dann lernt man auch bodenständig zu sein und dann nimmt man auch das Leben mit Humor, sonst ist es nicht auszuhalten.
1: Als Johan Simons zur Schule ging, war es noch normal, vom Lehrer geschlagen zu werden. Und auch in seinem Elternhaus erlebte er Gewalt. Das führte zur Erkenntnis:
2: Liebevoll miteinander umgehen ist, glaube ich, weitaus das Wichtigste, was es gibt im Leben.
1: Das ist kein Lippenbekenntnis. Es gibt niemanden, der schlecht über Johan Simons spricht. Natürlich muss ein Intendant Entscheidungen fällen, die nicht jedem gefallen. Aber Simons ist kritikfähig, hört auf andere, muss nicht immer alles selbst entscheiden.
2: Ich bin jemand, die gerne delegiert.
1: Der Weg zum Theater begann mit 14. Da lief eine Ballettaufführung von Peter Pan im niederländischen Fernsehen und der junge Johan tanzte alle Rollen mit. Also meldete ihn die Mutter zu einer Tanzausbildung in Rotterdam an.
2: Dann kam ich auf einmal auf eine Ballettschule. Und es war natürlich komplett fremd für mich.
1: Eine starke Körperlichkeit zeichnet die Inszenierungen von Johan Simons aus, doch in gleichem Maße Nachdenklichkeit und Gedankentiefe. Das Ensemble genießt eine große Freiheit, darf variieren und ausprobieren, nicht nur in den Proben, auch in den Vorstellungen.
2: Ich glaube, das Theater ist die Kunst des Moments. Also wenn ich dieselbe Vorstellung zum 100. Mal spiele, dann muss ich das Publikum den Eindruck geben, dass es zum ersten Mal ist.
1: Sandra Hüller hat mir einmal gesagt, dass sie bei der Arbeit mit Johan Simons das Gefühl hat, gar nichts falsch machen zu können, weil es nicht den einen richtigen Gedanken gibt, sondern viele Möglichkeiten. Auch das macht zum Beispiel ihre Interpretation von Shakespeares Hamlet so reich.
3: Wie öde, schal und flach erscheinen mir die Dinge dieser Welt. O Schande, pfui, sie ist ein wüster Garten. Verspritzter Samen, schamlos.
1: Die Inszenierung wurde ebenso zum Berliner Theatertreffen eingeladen wie der Macbeth. Johan Simons lässt die Tragödie nur von den drei Hexen spielen und erzählen, als garstige Groteske mit poetischen Abgründen.
4: Wann sehen wir uns in dieser Welt? Bei Donner, Blitz, wenn Regen fällt?
2: Deswegen liebe ich eigentlich auch Schauspiel aus Bochum, obwohl es manchmal, kann man denken, es muss für meine Arbeit ein kleineres Theater sein. Wegen der Intimität von meiner Arbeit. Aber wenn ich denke an Hamlet oder wenn ich denke an Karamazov, dann liebe ich einfach diese große Bühne.
1: Die Brüder Karamasow waren das erste große Theaterevent, das Johann Simons in Bochum geschaffen hat. 6 Stunden Spielzeit, 2 Pausen, in einer gibt es Essen. So ein Spektakel zieht viel Publikum an. Sonst gab es zuletzt einige Abende, die zwar ein hohes Niveau erreicht haben, die aber keine Kassenerfolge gewesen sind.
2: Das große Heft zum Beispiel fand ich eine tolle Vorstellung. Viel zu wenig Leute. Und das beunruhigt mich.
1: Auch Johann Simons sieht die Tendenz, dass es komplexe Stoffe beim Publikum schwer haben. Er hat in Bochum viel ausprobiert und nach der Pandemie darum gekämpft, das Publikum zurückzuholen. In der vergangenen Spielzeit ist die Auslastung wieder besser geworden. Der Theatermacher plädiert leidenschaftlich dafür, nicht immer nur auf die Finanzen zu sehen.
2: Ich meine, es gibt kein Land, wo so viel Geld ins Theater hineingesteckt wird wie in Deutschland. Das gibt auch die Image von einem intellektuelles Volk.
1: Ein großer Künstler und ein direkter, ehrlicher, nahbarer Mensch, der immer zu offenen Diskussionen bereit ist. Das ist Johann Simons und er wird es auch nach seinem 80. Geburtstag bleiben.
0: Stefan Keim hat gratuliert und wir haben es gehört, in der letzten Spielzeit als Intendant am Bochumer Schauspielhaus wird Johann Simons 3 Inszenierungen auf die Bühne bringen und über die werden wir natürlich hier bei uns im WDR3 Mosaik berichten. 7:15.

0: Eine aparte Preziose der deutschen Romantik, diese Schilflieder Opus 28 von August Klughardt. Das zweite haben wir gehört mit Albrecht Meyer, Tabea Zimmermann und Markus Becker. Gleich 20 nach 7 im WDR 3 Mosaik.
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0: Vor den Erfolg hat der liebe Gott den Schweiß gesetzt, sagt der Volksmund. Inzwischen, das gilt natürlich auch fürs Abnehmen, aber inzwischen gibt es auch die Devise, vor den Erfolg hat die Pharmaindustrie die Abnehmspritze gesetzt. Was freilich gar keine Frage ein unglaublicher Segen ist für zum Beispiel Adipositas-Erkrankte. Aber längst ist die Spritze natürlich für viele, viele eine ganz wunderbare Alternative für all diejenigen, die es sich leicht machen wollen, um die überflüssigen Pfunde wieder loszuwerden. Ab heute soll es nun noch leichter werden, denn es gibt die Abnehmpille auf Rezept. Irene Geuer weckt ab.
2: Im Grunde ist es Missbrauch, wenn sich jemand mit ein paar Fettpolstern diese neue Pille einwirft. Und es war auch schon Missbrauch mit der Spritze. Hüftgold ist keine Krankheit, sondern hat viel mit Essgewohnheiten zu tun, mit zu wenig Bewegung und auch mit dem Alter. Ich kann da ein Lied von singen. Der Stoffwechsel wird irgendwann einmal langsamer und dann geht man in die Breite. Seither muss ich mit meinem inneren Schweinehund viel diskutieren. Und mal gewinne ich, mal er. Aber deshalb täglich eine Pille nehmen oder wöchentlich die Spritze in den Bauch jagen? Ich habe Freunde, die tun das. Die finden das super, so einfach und so leicht. Denn dieser Wirkstoff sorgt auch dafür, dass man weniger Lust auf Frittiertes, Fettiges oder Fleisch hat. Und sie haben tatsächlich abgenommen. Man könnte neidisch werden. Aber für dieses Prozedere sind Arztbesuche notwendig. Diese Medikamente dürfen nicht ohne ärztliche Begleitung verschrieben werden. Auch wenn die Taillenbewussten das Medikament selbst zahlen müssen, die Kassen sind für alles andere zuständig. Für die Kontrolle, den Umgang mit Nebenwirkungen etc. Diejenigen, die sich die teuren Medikamente leisten, könnten das auch selbst zahlen. Ist aber nicht so vorgesehen. Die Sehnsucht, unliebsame Anstrengungen auszulagern, wächst meines Erachtens doch ziemlich rasant. Wenn wir wohin fahren, suchen wir den Ort nicht mehr auf der Karte, wir überlassen die Route einem digitalen Planer. Die KI antwortet, wenn wir wissen wollen, was wir heute Mittag kochen könnten oder ob das Licht im Keller noch brennt. Da passt das Abnehmen per Pille gut dazu. Und mit all dem geht etwas sehr Wichtiges verloren. Das Glücksgefühl der Selbstwirksamkeit, etwas geschafft zu haben. Und dann kommt noch hinzu, dass diese Abnehmpille, die es seit heute gibt, zwar den Spritzenphobikern Hoffnung macht, aber eine Diva unter den Tabletten ist. Wer sie nicht strikt nach allen vorgegebenen Regeln einnimmt, hat viel Geld zum Fenster rausgeworfen und bleibt auf seinem Hüftgold sitzen. Bewegung, weniger Fleisch zu essen und auf Zucker zu verzichten, verspricht hingegen hundertprozentigen Erfolg. Die Abnehmpille oder auch die Spritze gehören in die Hände von Kranken. Ich habe eine Freundin, die durch eine körperliche Störung aufgegangen ist wie ein Kloß. Für sie war das Medikament ein Segen. Aber sie weiß auch, wie übrigens auch die Lifestyle-Optimierer wissen müssen, der Wirkstoff hat Nebenwirkungen. Haarausfall, Magenschmerzen, man kann davon sogar Gallensteine bekommen. Wenn sich dann Koliken einstellen, sind das teuflische Schmerzen. Und wenn man den Wirkstoff absetzt, kehren Appetit und Hungergefühl zurück. Also macht man sich zum Sklaven einer Pille, wenn der Jojo-Effekt ausbleiben soll. Ein Leben mit Selbstachtung kann sehr viel schöner aussehen.

Der Gungel-Josef hat hier mal was für die Preußen geschrieben, ausnahmsweise. Musik des österreichischen Militärkapellmeisters und Komponisten Josef Gungel, die Berliner Konzerthauspolka, Opus 269. Die Nürnberger Symphoniker haben uns das gespielt unter Leitung von Christian Simonis. Gleich bei uns gegen 19:30 die Kurznachrichten. Vorab sind wir noch mit einer Arabeske in Frankreich. Claude Debussy, seine erste Arabeske in E-Dur, gespielt von Maria Graf.

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1: Die Kurznachrichten um 7.30 Uhr mit Richard Hucke. Guten Morgen. Die EU-Verteidigungsminister sprechen heute über die stärker werdende Bedrohung durch Russland. Bei einem Treffen in Irland geht es vor allem darum, wie die Ukraine bei der Luftverteidigung besser unterstützt werden kann. Staaten, die bisher wenig Flugabwehr geliefert haben, sollen zu mehr Hilfe gedrängt werden. Eine Zollentscheidung der EU hat offenbar einen großen Effekt gehabt. Seit 2 Monaten gibt es keine zollfreie Grenze mehr für Kleinsendungen aus Nicht-EU-Ländern. Seitdem registrieren die Behörden deutlich weniger Pakete, die ankommen, vor allem aus China. Der Rückgang liegt bei 30-50%. In NRW startet heute für viele junge Menschen das neue Ausbildungsjahr. Trotz der eher hohen Nachfrage sind noch gut 23.000 Stellen unbesetzt. Ein Grund: viele Jugendliche haben sich in denselben Branchen oder Regionen beworben. Freie Plätze gibt es zum Beispiel noch im Tiefbau und in der Gastronomie. Regional ist die Suche im Münsterland oder Sauerland leichter als im Ruhrgebiet. In Köln wird es in den nächsten Tagen ein Protestcamp gegen den Waffenhersteller Rheinmetall geben. Das Bündnis Rheinmetall Entwaffnen erwartet bis zu 500 Teilnehmer. Die Polizei ist mit bis zu 1.000 Kräften vor Ort. Im vergangenen Jahr kam es bei ähnlichen Protesten zu Zusammenstößen mit Verletzten auf beiden Seiten.
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1: Das Metropolitan Museum of Art in New York hat eine geplante Ausstellung zu Ehren des Modedesigners John Galliano abgesagt. Das teilten das Museum und der Designer in einer gemeinsamen Erklärung mit. John Galliano galt jahrelang als eine der wichtigsten Personen der Modewelt, geriet dann wegen antisemitischen und rassistischen Äußerungen in die Kritik. Das Museum wollte John Galliano im kommenden Jahr im Rahmen der Met Gala ehren. Die Ankündigung war jedoch von vielen Seiten kritisiert worden. Das neue Motto der renommierten Modegala soll zu einem späteren Zeitpunkt bekannt gegeben werden. Der kroatische Schriftsteller Slobodan Schneider ist im Alter von 78 Jahren gestorben. Das teilte sein Verlag, der österreichische Schollner Verlag, mit. Verlagsleiter Herbert Orlinger nannte ihn einen eigensinnigen, couragierten Schriftsteller. Mit ihm verliere Europa eine über seine Länder hinausschallende Stimme. Bekannt wurde Slobodan Schneider Anfang der 1980er Jahre mit dem Stück »Die kroatische Faust«, das später im Wiener Burgtheater inszeniert wurde. Zuletzt war von ihm Anfang des Jahres der Roman »Engel des Verschwindens« erschienen, ein Epos der jugoslawischen und europäischen Geschichte des 20. Jahrhunderts. Die Kölner Jazz-Bassistin und Komponistin Ulla Oster bekommt die silberne Stimmgabel des Landesmusikrats NRW. Der Verband ehrt sie für ihre besonderen Verdienste um das Musikleben in NRW, darunter ihr Einsatz für die Nachwuchsförderung. Ulla Oster wurde 1956 geboren und arbeitet seit den 1980er Jahren in Kölner und überregionalen Bands. Sie schreibt außerdem Theater- und Filmmusiken, unterrichtet Jazzbands und engagiert sich in verschiedenen Vereinen und Einrichtungen in Köln. Die Verleihung findet am Samstag in der Kölner Hochschule für Musik und Tanz statt. Das waren die Kulturnachrichten und so wird das Wetter. Heute ist es wechselnd bewölkt mit einzelnen Schauern bei 16 bis 23 Grad. Morgen gibt es kaum noch Schauer bei ähnlichen Temperaturen. Die Zeit 7.33 Uhr.
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0: Der Frühling, warum auch nicht an diesem 1. Dezember. Danza Pastorale im Vivaldi-Frühling mit Andres Gabetta und seiner Capella Gabetta. Gehört haben Sie es im WDR3-Mosaik, 7:07.
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0: Kersten Knipp ist im Studio. Guten Morgen, Kersten.
2: Ja, hallo, guten Morgen.
0: Die Wahlen in Sachsen-Anhalt kommen immer näher. AfD, Ante Portas, das Feuilleton macht sich Sorgen.
2: Ja, es berichtet ausführlich, beispielsweise die Süddeutsche Zeitung. Sie hat Mike Reichel besucht, den Direktor der Landeszentrale für politische Bildung in Magdeburg. Und der ist zwar pessimistisch, aber zugleich auch einen Tick optimistisch. Lasst uns am Ende des Jahres mal schauen, wie wir weitermachen, sagt er im Interview mit Blick auf diese Wahlen. Und die Süddeutsche Zeitung ist darüber mindestens überrascht.
3: Denn so tapfer es auch ist, angesichts der drohenden Abwicklung noch Pläne zu machen, ist natürlich die Frage, ob das nicht alles längst hätte geschehen müssen. Die vermehrten Besuche in Betrieben, auf Dörfern und vor allem die Präsenz auf Social Media, wo die jungen männlichen Seelen von den Rechten umworben und abgegriffen werden.
2: Haben die demokratischen Kräfte etwas versäumt demnach? Vielleicht, meint in der Frankfurter Allgemeinen Zeitung der Soziologe Detlef Pollack. Er meint, es gibt und gab natürlich objektive Benachteiligung und auch westliche Bevormundung. Aber, fragt er, sollte man auf immer und ewig die Wunden und Empfindlichkeiten der AfD-Wähler berücksichtigen?
3: Vielleicht ist das der falsche Weg und wir sollten uns mehr der Strategie anschließen, die in zugespitzter Form die Ossis dazu auffordert, es mal nicht zu übertreiben.
2: Aber würde das was bringen? Nein, meint im Gespräch mit dem Tagesspiegel die literarische Agentin Christine Korschmieder, die auch Autorin ist. Wie groß ihre Hoffnungen seien, die Wahl könne doch noch durch die demokratischen Parteien gewonnen werden, fragt sie der Tagesspiegel.
3: Ziemlich gering. So viele Bushaltestellen und Busverbindungen und Wohnungen könnt ihr gar nicht mehr bauen. So viele Mieten könnt ihr gar nicht mehr senken und so viele politischen Erfolge könnt ihr in der verbleibenden Zeit gar nicht mehr sichtbar machen. Was jetzt dran ist, uns auf die Zeit danach vorzubereiten.
0: Sagt im Tagesspiegel die Autorin Christine Korschmieder. Und nun mal wieder ein Dauerreizthema, Kersten. Das Gendern, der Streit scheint nicht aufzuhören.
2: Ja, und kurz vor der Sommerpause haben die Frankfurter Allgemeine Zeitung und die Tageszeitung Die Welt das Thema noch einmal aufgegriffen. Die FAZ ärgert sich, dass Gendern auch in der juristischen Sprache weiter Einzug hält. So hat nun eine Initiative deutscher Juristinnen und Juristen daran gedacht, das Wort Vater durch Elternteil zu ersetzen. Nicht jeder Mensch sehe sich durch den Begriff Vater definiert. Soweit so bekannt. Und dennoch, die FAZ ärgert sich. Wer so denke, spreche Menschen ein klassisches Rollenverständnis ab.
3: Indes ist die besondere Tragik, dass die von der Initiative vorgeschlagene Sprache ihrerseits ausgrenzt und diskriminiert. Alte Machtstrukturen werden durch neue Machtstrukturen ersetzt.
2: Und zum Generalangriff auf die Gendersprache setzt die Tageszeitung Die Welt an. Diese Sprache sei in immer mehr Bereiche vorgedrungen, in denen man ihr gar nicht mehr aus dem Weg gehen könne. So werde man heute auch von Behörden, von öffentlichen Verkehrsbetrieben und von seiner Bank in Gendersprache angesprochen.
3: Die Richtung, aus der das Gendern kommt, hat sich dabei geändert. Es kommt von oben, von der Obrigkeit, von Konzernen, vom Staat, von den Lehrern und Oberlehrern, von der Bürokratie, von den Chefs. Was als Jargon linksgrüner Graswurzelbewegungen begann, ist zur Sprache der Macht geworden.
0: Die Welt ärgert sich. Und nun Themawechsel, ein Geburtstag. Kersten, der Mann, der berühmt geworden ist durch Falsettstimme und Föhnfrisur.
2: Ja, nämlich Barry Gibb, der musikalische Kopf der Bee Gees. Geboren wurde er am 1. September 1946, also vor genau 80 Jahren. Das ist ein Weilchen her und umso erstaunlicher, meint die FAZ, wie sehr die Stücke der Bee Gees auch heute noch gemocht würden. Die romantischen Balladen der 60er Jahre, ebenso wie der Disco-Sound der späten 70er. Aber erstaunlich im Grunde, meint die FAZ, sei das eigentlich nicht.
3: Popmusik, so wie Barry Gibb und seine Brüder von den Bee Gees sie machten, ist reine Gegenwart. Die reine Gegenwart und nichts als die Gegenwart zu verkörpern, das können nur ganz wenige.
0: Gratuliert die Frankfurter Allgemeine Zeitung Barry Gibb, dem musikalischen Kopf der Bee Gees, Klammer auf, Staying Alive, Klammer zu. Heute wird er 80 Jahre alt. Das war die Kulturmedienschau mit Kersten Knipp. Ganz herzlichen Dank.

Immer wieder unglaublich, sich klarzumachen, dass dieser Mann mit einem Fuß noch im Barock gestanden hat, als er angefangen hat. Joseph Haydn. Und dann kam plötzlich diese neue revolutionäre Idee auf, dass Musik nicht mehr der Repräsentation dienen möge, sondern dass Musik ihre eigenen Geschichten erzählt. Musik, in der nur die Töne eine Geschichte entwickeln. Die sogenannte absolute Musik. Und Joseph Haydn hat sie entwickelt in über 100 Sinfonien. Wir haben die 33. gehört, das Finale daraus mit dem Kammerorchester Basel unter Giovanni Antonini. Und alle Generationen, alle Leute, die nach ihm kommen, haben von ihm gelernt, wie man ein Orchester zum Sprechen, zum Erzählen bekommen kann. Wie jetzt der nächste Mann bei uns im Programm, Karl Maria von Weber um 7.46 Uhr.

Der Oberförster der deutschen Romantik, Karl Maria von Weber. Mit ihm waren wir gerade im Deutschen Wald. Entr'acte aus dem dritten Akt seiner Oper Der Freischütz. In dieser legendären Aufnahme aus den 70er Jahren mit der Staatskapelle Dresden unter Leitung von Carlos Kleiber, der hier ein wunderbar italienisches Brio walten lässt in diesem deutschen Jägerdrama Der Freischütz. Hier ist das WDR 3 Mosaik, 7 Uhr und gleich 49 Minuten. Kirche in WDR 3 mit Pfarrer Eberhard Helling aus Lübbecke. Vorab noch Musik von Dietrich Buxtehude, Alleluja aus der Kantate Der Herr ist mit dir. Margret Hanter und Isabel Schicketanz Sopran, Florian Sievers Tenor, Martin Schicketanz Bass sowie Capella della Torre, allesamt jetzt unter Leitung von Katharina Bäumel.

Guten Morgen. Glauben Sie, dass unsere Welt in guten Händen ist? Das wird ja immer wieder bestritten. Vor allem von Leuten, die richtig viel Macht haben oder die die Macht an sich reißen wollen. Diese Leute behaupten von sich, sie hätten den Durchblick. Sie wissen ganz genau, wer die Guten sind und wo die Schurken sitzen. Sie erzählen die unglaublichsten Geschichten von den Bösen, den Etablierten, wie hinterhältig und raffiniert die sind, um den anderen, den wirklich Guten, das Leben so schwer wie möglich zu machen. Aber Sie, die Saubermänner und Biederfrauen, die machen so etwas nicht. Gut, das wird dann mit einem Augenzwinkern eingeräumt. Keiner ist perfekt, jeder trickst mal hier, mal da, versucht einen Platz an der Sonne zu ergattern, ist doch menschlich, aber im Grunde, ja was? Sind wir gut? Sind wir Menschen gut? Frag ich mich. Heute vor 87 Jahren, am 1. September 1939, begann mit dem Einmarsch der deutschen Wehrmacht in Polen der Zweite Weltkrieg. Da haben die Biedermänner und Biederfrauen gejubelt. Viele haben heimlich gejammert und gestöhnt, obwohl keiner wirklich ahnen konnte, welches unfassbare Ausmaß die Katastrophe wirklich annehmen wird. Am Ende des Krieges, 6 Jahre später, werden es über 60 Millionen Tote sein. Einige Schätzungen sprechen sogar von über 80 Millionen Toten, wenn man die Folgen des Krieges mitbedenkt. Hunger, Vertreibung und Krankheiten. Aber diese Katastrophe hatte sich schon lange vorher abgezeichnet. Es gab Leute, die das gesehen und benannt haben, aber die hatten bald nichts mehr zu sagen, konnten nichts mehr sagen. Und die Geißel des Krieges hat bis heute nicht aufgehört zuzuschlagen. Ist diese Welt in guten Händen? Ja, lese ich in der Bibel. Diese Welt, unser Leben, das Leben der Glücklichen und das Leben der Unglücklichen, das Leben in der Sonne und das Leben im Schatten, es liegt in Gottes Händen. In der Bibel steht, jedes Haus wird von jemandem erbaut, der aber alles erbaut hat, das ist Gott. Wir haben unseren Bereich, für den wir verantwortlich sind, aber alles, das ganze Leben, das brauchen und können wir nicht verantworten. Diese Welt ist und bleibt in Gottes Händen. Beweisen kann ich das nicht. Aber in der Bibel ist aufgeschrieben, manche haben es so erlebt, trotz allem Chaos und all der Ungeheuerlichkeit, die die Menschen hier auf Erden anrichten, finden sie immer wieder Zeichen von Gottes Treue und Verlässlichkeit. Wenn Menschen zueinander halten, auch wenn es gefährlich ist, wenn jemand sich nicht unterkriegen lässt, obwohl die Situation aussichtslos zu sein scheint, oder zu merken, niemand kommt ohne andere aus und andere brauchen mich. Keiner ist überflüssig. Alle sind gewollt. Wenn wir das wirklich leben, wie würde die Welt dann aussehen? Auf jeden Fall könnten wir dann immer klarer erkennen, diese Welt ist wirklich in guten Händen. Denn wir sind wirklich gewollt und wir spüren das. Gott sei Dank. Ihnen allen einen guten Tag. Ihr Eberhard Helling, Pfarrer aus Lübbecke.

Douglas Riva spielte aus den poetischen Walzern von Enrique Granados und das war Kirche in WDR 3, ein Beitrag der evangelischen Kirche. Poetisch bleibt es gleich nach den 8 Uhr Nachrichten bei uns im Mosaik. Wenn ich deine Worte lese, finde ich den Weg zurück nach Hause. Das ist der sehr schöne Titel eines Briefbandes. Da sind Briefe von Autorinnen versammelt. Allesamt schreiben sie aus Krisen und Kriegsgebieten. Und eine Briefeschreiberin haben wir eingeladen, Mitu Sanyal. Wir sprechen heute am Tag, am internationalen Tag des Briefeschreibens über diese wunderbare Kulturtechnik des Briefes. Vorab aber erstmal gegen 8 Uhr die Nachrichten. Ich bin Daniel Finkernagel, sage bis gleich.

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2: Die Nachrichten mit Dominik Freiberger. Guten Morgen. Für viele junge Menschen beginnt heute das Ausbildungsjahr. In Nordrhein-Westfalen gibt es etwa 6.000 Stellen weniger, weil sich die wirtschaftliche Lage der Unternehmen verschlechtert hat. Die Bewerberzahl ist in etwa gleich hoch geblieben. Trotzdem sind noch gut 23.000 Ausbildungsplätze nicht besetzt. Tabia Tschöpe berichtet.
3: Der Zahl von Suchenden steht die Zahl von unbesetzten Lehrstellen gegenüber, wobei sich das laut Arbeitsagentur in den nächsten Wochen vermutlich stark verändern wird. Denn Betriebe stellen auch jetzt noch ein, wenn der freie Platz zum suchenden Azubi passt. Ob Büromanagement, Lagerlogistik oder Veranstaltungsgastronomie, in fast allen Branchen sind die Chancen für Azubis gut. Auch die Chefin der Arbeitsagentur Nahles fordert junge Leute auf, statt zu jobben, besser eine Ausbildung zu machen. Das lohne sich auf jeden Fall, um dauerhaft arbeiten zu können.
2: Seit 2 Monaten geht die EU strenger mit Billigprodukten aus China um, damit Händler wie Temu oder Shein nicht mehr Pakete für wenige Euros herschicken können. Und das Ganze hat offenbar einen ziemlich starken Effekt, sagt Celine Wegert.
4: Nochmal kurz zu den neuen Regeln. Seit dem 1. Juli gibt es auch auf Lieferungen unter 150 Euro eine Zollgebühr. Die liegt bei 3 Euro. Und das macht dann schon echt einen Unterschied. Bei Shein kann man ja Oberteile auch für 3 Euro kriegen. Der französische Wirtschaftsminister sagt jetzt, dass deutlich weniger Pakete aus China ankommen, seitdem man die Zollgebühr zahlen muss. In Frankreich gibt es ihm zufolge 30-50% weniger solcher Billiglieferungen. Und der deutsche Zoll spricht von ähnlichen Zahlen.
2: Der neue norwegische König Håkon VIII. Legt heute seinen Eid ab. Er war durch den Tod seines Vaters Harald zwar automatisch direkt König geworden, heute schwört Håkon aber noch auf die norwegische Verfassung. Wie das abläuft, erklärt Arne Bartram.
5: Das ist ganz typisch skandinavisch, eine sehr einfache, schlichte Zeremonie im Parlament in Oslo. Unterstützt wird er dabei von seiner Frau, Königin Mette Marit, und auch von seiner Tochter, der neuen Kronprinzessin Ingrid Alexandra, gerade mal 22 Jahre alt und die erste weibliche Thronfolgerin in Norwegen seit mehreren Jahrhunderten. Auch sie wird später schriftlich einen Eid ablegen, denn sie wird ihren Vater in Zukunft vertreten als Staatsoberhaupt, wenn der mal zum Beispiel krank ist.
2: Weitere Meldungen im Überblick. Der Aachener Friedenspreis wird heute übergeben. Er geht zum einen an die Kölner Initiative Palestinians and Jews for Peace, bei der sich Juden und Palästinenser gemeinsam für Respekt einsetzen. Zum anderen geht der Aachener Friedenspreis an 2 US-Protestgruppen, die sich gewaltfrei für Migranten einsetzen, die von der US-Migrationsbehörde ICE abgeschoben werden sollen. Die Polizei in Duisburg sucht weiter nach einem Häftling, der am Wochenende aus dem Gefängnis dort fliehen konnte. Parallel dazu läuft die Aufarbeitung dazu, was alles schiefgelaufen ist. Wie nämlich jetzt bekannt wurde, war die Flucht nicht den Wärtern, sondern den Mitgefangenen aufgefallen. Sie hatten den Mithäftling mit lautem Gejohle angefeuert. Nach der Sturzflutkatastrophe in Nepal und China ist die Zahl der bestätigten Todesopfer auf mehr als 1.000 gestiegen. Außerdem werden tausende Menschen noch vermisst. Auslöser der Katastrophe vergangene Woche war ein Gletscherabbruch an einem Berg. Der hatte eine Sturzflut ausgelöst, die auf dem Weg ins Tal alles zerstörte. Zum Schulanfang gilt in Frankreich ab heute auch in der Oberstufe ein Smartphone-Verbot. Für jüngere Klassen sind Handys im Unterricht schon länger nicht erlaubt. Ob die Schüler ihre Handys im Unterricht abgeben müssen oder nur wegpacken sollen, können die Schulen in Frankreich selbst regeln.
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2: Historische Gebäude können künftig besser vor Umweltschäden geschützt werden. Zum Einsatz kommt ein spezieller Laser. Die Kulturstiftung Sachsen-Anhalt hat dafür erstmals spezielle Standards entwickelt. Simone Schlosser, WDR Kultur.
6: Erprobt wurde die Technik am Dom von Halberstadt im Harz. Dort konnten mit Hilfe der Laser Verkrustungen entfernt werden, sowohl an der Außenwand des Gebäudes als auch im Inneren. Wie die Deutsche Bundesstiftung Umwelt mitteilt, hat das Forschungsprojekt gezeigt, wie die Laser je nach Gebäude eingestellt werden müssen. Die Ergebnisse seien in einer speziellen Datenbank eingetragen worden und könnten nun für zahlreiche historische Gebäude in ganz Deutschland genutzt werden.
2: Und so wird das Wetter in Nordrhein-Westfalen. Am Morgen gibt es örtlich noch etwas Nebel, später dann einen Wechsel aus Sonne, Wolken und einzelnen Schauern. Auch kurze Gewitter sind nicht ausgeschlossen. Bei böigem Wind sind die Höchstwerte heute in Schwerte 20 Grad, in Bielefeld 21 und in Krefeld bis 22 Grad. Morgen ist es zunächst meist bewölkt, im Tagesverlauf lockert es bei 18 bis 23 Grad wieder auf und die Sonne kommt raus. Abgesehen von vereinzelten Schauern am Nachmittag und Abend bleibt es meist trocken. Am Donnerstag ein Wechsel aus Sonne und Wolken und im Verlauf ist der ein oder andere Schauer möglich. Am Nachmittag 21 bis 25 Grad und böiger Wind. Das war WDR aktuell.
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7: Heute mit Daniel Finkernagel. Guten Morgen. Kennen Sie dieses Geräusch? Ich halte hier einen Brief in der Hand. Ich öffne ihn. Das ist eine Hörerpost. Ich mache ihn mal auf, mit blauer Tinte geschrieben. Sehr geehrter Herr Finkernagel, in Ihrer Sendung vom 4. August und so weiter und so fort. Ich sehe die Schrift auf dem Brief und mutmaße, dass das jemand geschrieben hat, der in seinem Leben schon viel mit der Hand geschrieben hat, wird vermutlich eine Person mittleren oder fortgeschritteneren Alters sein. Denn das Briefeschreiben ist im Zeitalter der Digitalität aus der Mode gekommen und das ist schade. Daran wollen wir jetzt erinnern, denn heute ist der Welttag des Briefeschreibens. Eingeladen haben wir eine prominente Briefeschreiberin. Es ist die Schriftstellerin und Autorin Mitu Sanyal. Ihre sehr berührenden Briefe kann man jetzt lesen in einem Briefeband. Titel: Wenn ich deine Worte lese, finde ich den Weg zurück nach Hause. Briefe von Autorinnen im Exil. Damit herzlich willkommen zum Mosaik.

0: Die kleinen Nichtse, ich weiß nicht, ob man es so richtig übersetzen kann, Les Petits Riens, Ouvertüre zu diesem Ballett von Mozart mit Concerto Köln unter Anton Steck. Wenn es um Liebe und Tod geht, dann greifen wir manchmal noch zum Füllfederhalter und schreiben tatsächlich Briefe von Hand, wenn es wirklich um die ganz, ganz wichtigen Sachen geht. Ansonsten muss man sagen, ist das Briefeschreiben im digitalen Zeitalter ein wenig aus der Mode gekommen. Dass Briefe etwas ganz Wunderbares, etwas Magisches sind, daran erinnert heute der internationale Tag des Briefeschreibens. Und wir haben jetzt eine prominente Briefeschreiberin eingeladen. Es ist Mitu Sanyal. Schönen guten Morgen.
1: Ich grüße Sie.
0: Ihre Briefe kann man jetzt lesen in einem ganz wunderbaren Briefeband. Wenn ich deine Worte lese, finde ich den Weg zurück nach Hause. Bevor wir, Frau Sanyal, vielleicht über diesen Band reden und über die Briefe, vielleicht nochmal die Reise in unserer Kindheit in den früheren mittleren 70er Jahren. Wir haben noch Briefe von Hand geschrieben, Sie auch, vermute ich mal.
1: Sehr, sehr viel, obwohl ich eine entsetzliche Handschrift hatte und immer noch habe. Und ich habe dann sehr früh angefangen, die auch auf der Schreibmaschine zu tippen. Aber ich lasse diese alten, wunderbaren Schreibmaschinen, wo es ja nur ein Blatt gab und wo sich die Tinte dann immer durch das Papier gedrückt hat. Und hauptsächlich habe ich aber Briefe an Freundinnen geschrieben. Ja. Meine beste Freundin hat bei uns im Haus gewohnt, also in demselben Mietshaus gewohnt. Und wir haben uns immer Briefe an die Tür gehängt. Und es war ganz toll, nach Hause zu kommen, zu wissen, da gibt es Nachrichten.
0: Und das ist ein ganz anderes Gefühl, als heute sein Mailpostfach aufzumachen und wo man sieht, okay, ich habe schon wieder 17 neue Mails, so einen Brief dann im Briefkasten an der Tür zu haben, das ist was ganz Besonderes.
1: Mails können auch wunderschön sein, aber das Tolle an Briefen ist ja, das ist so ein Stück geronnene Zeit. Da hat sich jemand hingesetzt, an mich gedacht und meistens sind unsere Briefe ja so ein bisschen länger als drei Zeilen, das heißt irgendwie, es ist ein ganzer, ne, also meistens haben sich Leute so ein Stündchen hingesetzt und den Brief geschrieben und das ist halt auch eine besondere Liebesleistung.
0: Und vor allem, ich muss ja unglaublich konzentriert dabei sein, wenn Sie das zum Beispiel auf einer alten Schreibmaschine machen, muss man sich vorher schon sehr genau überlegen, wie soll der Satz enden, denn die Delete-Funktion, die gibt es ja nicht bei den Dingern.
1: Die gibt es nicht, aber es gibt tatsächlich Copy-Paste. Man kann Dinge ausschneiden und mit der Hand auf Papier kleben. Und das ist auch besonders schön. Ja. Und dann kann man noch Aufkleber da draufkleben oder Blümchen mit in den Brief reintun. Also Briefe sind ja so eine ganz eigene Form. Es ist ein Päckchen, das bei dir ankommt, aber in dem Päckchen sind Worte und Gedanken und Geschichten.
0: Ja, man kann manchmal auch so ein bisschen Duft auch beigeben. Also ich erinnere mich noch an Briefe, die ich bekommen habe, wo dann so eine kleine Duftnote mit dabei war. Ist sehr, sehr lange her, aber das ist ja auch was ganz Wunderbares, Persönliches. Das geht nicht per Mail.
1: Ich muss sagen, bei Duft muss ich dann direkt an James Joyce denken, der an Nora Natürlich. Joyce und seine Ehefrau geschrieben hat, ja. Welchen Duft sie doch für ihn aufbewahren soll, wenn er nach Hause kommt. Er mochte ihre Unterhosen, sagen wir es so.
0: Okay, wollen wir jetzt hier nicht weiter vertiefen, sprechen über den Briefeband, in dem Briefe von Ihnen abgedruckt sind. Wenn ich deine Worte lese, finde ich den Weg zurück nach Hause. Das sind Briefe von Autorinnen im Exil. Wie kam dieser Briefwechsel mit der afghanischen Frau zustande, mit der Sie sich ausgetauscht haben?
1: Genau, das ist eines dieser wunderbaren Projekte von Weiterschreiben. Die matchen ja immer Autorinnen hier mit Autorinnen in Krisengebieten oder in Kriegsgebieten. Und das ist tatsächlich ganz, ganz, ganz besonders, weil es ist nicht so, dass sie dann Autorinnen in Kriegsgebieten bitten, schreib einen Artikel, sondern die sagen, schreib einen persönlichen Brief, geh eine Unterhaltung mit einer Person in Deutschland ein. Das ist ja eine Autorin, wir teilen keine Sprache. Das heißt, meine Briefe wurden übersetzt, ihre Briefe wurden übersetzt. Und die mussten dann ja teilweise hier auch rüber geschmuggelt werden, denn es ist für Autorinnen in Afghanistan nicht wirklich einfach, mit Autorinnen im Westen so Kontakt zu haben. Also für sie ging es da wirklich um Leben und Toten. Es gab dann in dem Briefwechsel auch eine lange Pause an einem Punkt, wo ich keinen Kontakt mehr hatte, nicht mehr wusste, was passiert jetzt, wie geht's ihr, was ist los? Und dann kam der nächste Brief nach ein paar Monaten. Es ist mir wirklich ein Stein vom Herzen gefallen.
0: Warum haben Sie das über den Brief gemacht? Wäre es dann nicht einfacher gewesen, das, ich weiß nicht, über ein geheimes Mailpostfach zu machen? Stelle ich mir vor, wie kriegt man einen Brief raus aus Afghanistan an den Taliban vorbei?
1: Es ist natürlich, es ist die Formbrief, die dann natürlich auf digitalen Wegen geschmuggelt wurde. In dem Fall war das sehr, sehr notwendig, denn irgendwie da einfach mit zur Post zu gehen, das einzuschmeißen, genau, das ist dann schon ein bisschen wie sich so einen Marker an den Kopf zu setzen.
0: Ja, ja. Über was haben Sie
1: Aber es ist dieselbe Kunstform.
0: Ja, ja.
1: Und es ist eine andere Form, Entschuldigung, ja, bitte, es ist eine andere Form von Gespräch. Ja. Also, dass sie mir ganz intim Dinge über sich erzählt hat, das war natürlich hochpolitisch. Also, ihr Bruder ist der erste Brief Brief war, dass ihr Bruder ausgezogen ist. Ihr letzter Bruder hat das Haus verlassen mit den Kindern und sie lebt ja als Frau in Afghanistan sozusagen im Haus. Also das ist ja ein ganz, ganz kleiner Radius, die kann sich ja nur sehr, sehr eingeschränkt draußen bewegen, auch draußen andere Menschen treffen, andere Freundinnen treffen. Und damit, dass der letzte Bruder jetzt weggezogen ist, er ist in den Westen gegangen, der ist geflohen, hat sie halt fast ihr gesamtes soziales Umfeld verloren. Und plötzlich war ich halt da.
0: Ja, und ich kann mir vorstellen, dass das Medium Brief hier die Möglichkeit eröffnet, vielleicht noch persönlicher sich zu offenbaren, sich mitzuteilen.
1: Ja, wobei es für mich tatsächlich eine Herausforderung war. Also du kriegst diesen ersten Brief und denkst dann, na, was soll ich denn darauf antworten? Ja. So, mir geht's aber super. Oder irgendwie, ich habe auch Probleme. Also, und es war tatsächlich diese Herausforderung, wie kann ich etwas finden, das ehrlich ist, das mich, also ihr auch offenbart, ohne dass es so ein, guck mal, wie toll es bei mir ist. Und das war auch dieses, wir sprechen zu einer anderen Person. Wir sprechen nicht an eine Öffentlichkeit, die vielleicht auch kein Gesicht für uns hat, sondern wir sprechen zu einer ganz konkreten Person. Ja. Und irgendwann habe ich auch angefangen, einfach Fragen zu stellen und zu sagen, was kannst du, was willst du mir von dir mitteilen?
0: Wie sind Sie denn aus diesem Dilemma, Frau Sanja, rausgekommen, dass Sie eben nicht schreiben können, mir geht's super, Deutschland ist ein tolles Land, ich lebe hier in Sicherheit, in Freiheit, verdiene gutes Geld. Wie sind Sie damit klargekommen?
1: Naja, also wir teilen natürlich ein ganz kleines bisschen Familiengeschichte. Mein Vater musste sein Land verlassen. Der ist damals gegangen, nicht weil er fliehen musste, sondern weil es für ihn einfach ökonomisch keine Möglichkeiten gab. Also er war der jüngste Sohn oder der zweitjüngste Sohn einer Familie, die einfach kein Geld hatte, alle ihre Kinder in Indien studieren zu lassen. Er ist am Zeitpunkt nach Deutschland gekommen, als sie hier händeringend Ingenieure gesucht haben. In ein Land gekommen, das natürlich auch seine Abschlüsse nicht anerkannt hat. Und es gab ganz viel, worüber wir als Erfahrung uns austauschen konnten. Mein Mann ist Engländer, der lebt in Deutschland. Und einfach nur, wenn er in England ist, ist er ein anderer Mensch. Also ich merke, es gibt Persönlichkeitsanteile an ihm, die ich hier ansonsten nicht an ihm bemerke. Und das sind ja auch die Überlegungen, die sie hatte. Soll sie jetzt auch gehen? Aber was verliert sie von sich, wenn sie ins Exil geht? Und darüber entstand dann auch wirklich ein unglaublich interessanter Austausch, den ich mit meinen Freundinnen hier nicht hatte, weil das Themen sind, die hier so selten hochkommen.
0: Wenn ich deine Worte lese, finde ich den Weg zurück nach Hause. Ein Briefeband von Briefen von Autorinnen im Exil, auch ein wunderbares Plädoyer für diesen Austausch über das Medium Brief. Darin enthalten sehr, sehr schöne Briefe, ein Briefwechsel mit Mitu Sanyal und einer Frau aus Afghanistan, deren Name natürlich nicht genannt werden kann, aus Sicherheitsgründen, ist klar. Dieser Band ist erschienen im Ullstein Verlag. Ganz herzlichen Dank, Mitu Sanyal.
1: Ich danke Ihnen.

0: Das war Musik von Vanni Moretto. Ein Satz aus seiner Sinfonia Zappas Revenge. Julia Speicher ist im Studio, hat uns diese neue CD mitgebracht. Und jetzt wird es, Julia, ein bisschen kompliziert. Du kannst das sicherlich aufbröseln. Auf dieser neuen CD sind Musiken von Francesco Zappa, italienischer Baumeister, glaube ich. Ja. Und Frank Zappa oder Frank Zappa, italienisch-stämmiger amerikanischer Guru des progressiven Rocks, wie finden Francesco und Frank zusammen? Was hat es damit auf sich?
1: Ja, also wir haben eben diesen Komponisten und Cellisten aus dem 18. Jahrhundert tatsächlich schon. Und wir haben Frank Zappa, dieses Multigenie aus dem 20. Jahrhundert. Und der hat sich in den 80ern irgendwann gedacht, jetzt gucke ich doch mal hier ins New Grove Dictionary, in dieses Musiklexikon. Da gibt es bestimmt inzwischen schon einen Artikel über mich. Da findet er aber nicht den Artikel über sich, sondern über Francesco Zappa und denkt sich, meine Güte, das ist bestimmt ein Vorfahr von mir, und fängt an zu forschen und zu suchen und findet tatsächlich auch Partituren, macht das, was die historisch informierte Aufführungspraxis macht, findet diese Noten und bringt sogar ein Album raus. Francesco Zappa heißt das damals in 1984 auf seinem 5-Piano. Habe ich was dabei? Kam nicht ganz so gut an, glaube ich, damals, war auch ein bisschen verwirrend. Aber er hat so eben Francesco Zappa aus der Vergessenheit geholt.
0: So, und jetzt kommt das Barockensemble Il Pomodoro.
1: Ja, die und Giovanni Solima und Vanni Moretto haben sich gedacht, Mensch, die zwei, also den alten Francesco und den Frank, bringen wir zusammen auf ein Album. Und Frank Zappa hat ja auch durchaus, ich sage jetzt mal, ernste Musik komponiert, also sehr zeitgenössisch für Trio und Quintett. Die Stücke haben wir auf dem Album. Und wir haben aber auch ein altes Stück von Francesco Zappa. Und die zwei Komponisten aus Italien, die heutigen, haben diese ganze Musik, dieses ganze Material von den beiden Zappas nochmal zusammen verwurstelt und in eigene Stücke gefasst. Und das Ganze wird auf historisch informierten Instrumenten musiziert. Und es ist erfrischend und macht Spaß. Und es ist eine schöne Entdeckungsreise in diese ganzen Musikerköpfe.
0: Ja, alte und neue Musik, alte und neue Welt auf dem neuen Album von Il Pomodoro. Beim nächsten Album ist es, glaube ich, ein bisschen leichter zu fassen. Melancholia, klar. Der Bariton Konstantin Krimmel singt das. Es sind Lieder, melancholische.
1: Es sind melancholische Lieder von zwei Herren, von Johannes Brahms und von Eusebius Mandischewski. Das ist ein rumänischer Komponist. Und die beiden haben sich in Wien kennengelernt. Da waren die sehr unterschiedlichen Alters. Brahms schon um die 40, Mandischewski so Anfang 20. Aber es hat sich eine Freundschaft entwickelt und beide hatten eine Leidenschaft fürs Lied komponieren. Mhm. Und Brahms hat ja wahnsinnig viele Lieder komponiert. Mandischewski nicht ganz so viele und die sind auch natürlich nicht ganz so bekannt. Das Interessante ist bei Mandischewski, er hat auf Rumänisch und Deutsch komponiert. Also diese Lieder gibt es in beiden Versionen. Und Konstantin Krimmel hat zum ersten Mal auf diesem Album diese rumänische Version dieser Lieder aufgenommen. Und da kommt wieder was Schönes zusammen. Konstantin Krimmel hat zwei Muttersprachen, Deutsch und Rumänisch, und vereint das eben hier auf diesem Album ganz wunderbar.
0: Wie passend. Eusebius Mandischewski, Julia, ich kannte den Mann bisher nicht. Johannes Brahms, klar. Passen die zusammen? Haben die sich was zu sagen?
1: Man hat das Gefühl, als hätten die zusammen am Tisch gesessen und diese Lieder zusammen komponiert. Das ist wie aus einem Guss. Das hört sich wirklich kongenial toll an. Oder man denkt manchmal zwischendurch, Mensch, hat der Brahms auf Rumänisch komponiert oder getextet oder wie auch immer. Und das ist ganz wunderbar. Ich denke, das liegt daran, dass beide Komponisten einfach so eine Faszination für diese Volksliedhafte hatten. Dieses entrückte Erzählen und auf der anderen Seite dieses Melancholische, dieses Erdige, dieses tiefe Sehen. Und dann kommt eben Konstantin Krimmel dazu mit seinem super genialen Klavierpartner Amiel Buschakiewicz. Die sind toll zusammen und Konstantin Krimmel ist zerbrechlich, emotional, hat die Ausbrüche, und sein Pianist, der fängt das alles ganz toll auf. Und es ist nicht so einfach, das zu spielen, weil es ist sehr viel im tiefen Bereich auf dem Klavier. Das ist viel Arbeit. Es klingt nicht nach Arbeit. Es klingt nach Sehnen und nach Melancholie und ist ein ganz hinreißendes Album.
0: Wie schön. Hören wir mal rein. Eusebius Mandischewski, An ein Mädchen aus den rumänischen Liedern, Opus 7. Konstantin Krimmel also und Amiel Buschakiewicz, vorgestellt von Julia Speicher. Danke.

Melancholia, so heißt die neue CD des Baritons Konstantin Kribbel und seines Klavierbegleiters Amiel Buschakewitz. Wir haben es gerade gehört. Darauf sind Lieder von Brahms und dem Brahms-Zeitgenossen Eusebius Mandischewski. Aus seinem Zyklus Rumänische Lieder, Opus 7, haben wir das erste Lied gehört, An ein Mädchen.

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1: Die Kurznachrichten um 8.30 Uhr mit Richard Hucke. Guten Morgen. Die EU-Verteidigungsminister sprechen heute über die stärker werdende Bedrohung durch Russland. Bei einem Treffen in Irland geht es vor allem darum, wie die Ukraine bei der Luftverteidigung besser unterstützt werden kann. Staaten, die bisher wenig Flugabwehr geliefert haben, sollen zu mehr Hilfe gedrängt werden. In Apotheken wird ab heute die sogenannte Abnehmpille verkauft. Der Wirkstoff ist derselbe wie bei der Spritze. Die Pille ist aber viel höher dosiert und muss, anders als die Spritze, nicht einmal pro Woche, sondern einmal am Tag eingenommen werden. Die Tabletten gibt es nur auf Rezept bei Erkrankungen wie Fettleibigkeit. Die Kosten werden nicht von den Krankenkassen übernommen. Vor der Küste Zyperns soll heute ein Tauchroboter bis zu der Fähre tauchen, die dort vor 2 Tagen gesunken ist. Das Schiffswrack liegt in einer Tiefe von 500 Metern. Die Hoffnung ist, den Schiffsdatenschreiber zu finden. Noch ist der Grund für das Unglück unklar, bei dem mindestens 8 Menschen gestorben sind. Der Aachener Friedenspreis wird heute übergeben. Er geht zum einen an die Kölner Initiative Palestinians and Jews for Peace, bei der sich Juden und Palästinenser gemeinsam für Respekt einsetzen. Zum anderen geht der Aachener Friedenspreis an 2 US-Protestgruppen, die sich gewaltfrei für Migranten einsetzen, die von der US-Migrationsbehörde ICE abgeschoben werden sollen.
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1: Das Metropolitan Museum of Art in New York hat eine geplante Ausstellung zu Ehren des Modedesigners John Galliano abgesagt. Das teilten das Museum und der Designer in einer gemeinsamen Erklärung mit. John Galliano galt jahrelang als eine der wichtigsten Personen der Modewelt, geriet dann wegen antisemitischen und rassistischen Äußerungen in die Kritik. Das Museum wollte John Galliano im kommenden Jahr im Rahmen der Met Gala ehren. Die Ankündigung war jedoch von vielen Seiten kritisiert worden. Das neue Motto der renommierten Modegala soll zu einem späteren Zeitpunkt bekannt gegeben werden. Der kroatische Schriftsteller Slobodan Schneider ist im Alter von 78 Jahren gestorben. Das teilte sein Verlag, der österreichische Schöllner Verlag, mit. Verlagsleiter Herbert Orlinger nannte ihn einen eigensinnigen, couragierten Schriftsteller. Mit ihm verliere Europa eine über seine Länder hinausschallende Stimme. Bekannt wurde Slobodan Schneider Anfang der 1980er Jahre mit dem Stück »Die kroatische Faust«, das später im Wiener Burgtheater inszeniert wurde. Zuletzt war von ihm Anfang des Jahres der Roman »Engel des Verschwindens« erschienen, ein Epos der jugoslawischen und europäischen Geschichte des 20. Jahrhunderts. Als letztes Gemälde hat gestern das Selbstporträt von Rembrandt das Kölner Wallraf-Richarts-Museum verlassen. Das Bild ist eines der berühmtesten Werke des Museums und wurde nach einer kurzen Inspektion in einer Transportkiste verstaut und in ein Depot gebracht. Dort wird es zusammen mit den anderen mehr als 60.000 Gemälden die nächsten Jahre lagern. Für eine Generalsanierung muss das Wallraf-Richarts-Museum mindestens 2 Jahre schließen. Die Wiedereröffnung ist für Ende 2028 geplant. Während dieser Zeit sind der Rembrandt und die anderen Werke nicht zu sehen. Das waren die Kulturnachrichten und so war das Wetter. Heute ist es wechselnd bewölkt mit einzelnen Schauern bei 16 bis 23 Grad. Morgen gibt es kaum noch Schauer bei ähnlichen Temperaturen. Die Zeit 8.34 Uhr.
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0: 20 vor 9, hier ist das WDR3-Mosaik, heute mit Daniel Finkernagel. Und wir haben gerade gehört, Leonidas Kavakos mit dem Schlusssatz aus Mendelssohns E-Moll-Violinkonzert, mit dabei die Kamerata Salzburg. Das Lernpensum des jungen Knaben Felix Mendelssohn war unglaublich. Klavierspielen, Geige, Bratsche, auch dirigieren, komponieren natürlich und dazu Griechisch, Latein, aber auch tanzen und zeichnen. Mendelssohn konnte unglaublich gut als Kind schon zeichnen. Und auch wir Otto-Normalverbraucher können vieles, vieles lernen. Vielleicht nicht so schnell wie Mendelssohn, aber immerhin. Und wir können auch im fortgeschrittenen Alter noch lernen. Wie? Darüber berichten wir in unserer Mosaik-Reihe in dieser Woche, die Reihe über das lebenslange Lernen. Wie man sich in höherem Alter in Social Media zurechtfinden kann und darüber hinaus sich Social Media nutzbar machen kann, darüber erzählt uns nun Isabel Stier.
1: Ich zeige dir, was ich heute Morgen gemacht habe. Zum Beispiel das hier.
2: In welchem Lebensbereich möchtest du ein neues Kapitel aufschlagen? Welchen Lebensbereich möchtest du verbessern?
3: Ich sitze bei Anjana Gill im Wohnzimmer. Der Blick durch das Fenster ihres Bonner Hauses geht auf den Rhein. Ich trinke Kaffee, sie scrollt durch die Mediathek ihres Smartphones und zeigt mir vorproduzierte Videos.
1: Dienstags mache ich mal einen Universumsauftrag oder sowas.
3: Das ist eine Art spiritueller Wunsch ans Universum. Wie in ihren Büchern dreht sich auf Anjana Gills Instagram-Profil nämlich alles um Glück, Neuanfänge und Wunscherfüllung. Fast 35.000 Menschen folgen ihr. Viele Beiträge bekommen mehr als 1.000 Reaktionen.
1: Wenn ich irgendwas mit Geld oder guter Nachricht poste, wuff, ganz viele.
3: Vor 5 Jahren hat die 62-jährige Autorin angefangen, Instagram zu nutzen. Leser hatten sie gefragt, ob sie in den sozialen Medien aktiv sei.
1: Dann habe ich die Kinder gefragt, wie geht das? Dann haben sie mir das runtergeladen.
3: Heute lädt Anjana Gill besonders gerne selbst aufgenommene Videos hoch. Das war nicht immer so.
1: Am Anfang habe ich mich nicht getraut, Videos von mir selbst aufzunehmen. In meiner Generation hat man das ja nicht gemacht. Und da habe ich gedacht, oh, das kann ich nicht. Naja, und dann habe ich mich das nicht getraut. Dann war ich total verkrampft und dann so, hallo, mein Name ist Anjana G. Weißt du so?
3: Ihre Tochter schenkte ihr 2 Stunden Kameratraining.
1: Und das war so toll. Und danach ist der Groschen dann gefallen und ich habe die Scheu verloren.
3: Zu TikTok kam Anjana Gill nach einem Besuch der Frankfurter Buchmesse. Dort entdeckte sie einen Stand der BookTok-Community, der Buchszene dieses sozialen Netzwerks.
1: Und dann war ich neugierig. Und dann habe ich gedacht, wer nicht mit der Zeit geht, der geht mit der Zeit. Und dann habe ich das auch ausprobiert.
3: Was sie wann, wo aufnimmt und veröffentlicht, überlegt sich die Autorin selbst.
1: Ich habe 2 Plätze. Einmal den Stuhl, da mache ich dann so mehr beschaulichere Videos. Und die anderen mache ich an meinem Schreibtisch.
3: Wir gehen in den ersten Stock hinauf.
1: So, das ist hier. Das sind meine ganzen Spickzettel. Und guck mal, da habe ich mir extra so einen Ring gekauft. Dann mache ich den mal an und dann nehme ich das auf. So. Und dann drehe ich das so, dass mein Elefant als Erkennungszeichen immer hier im Hintergrund ist. Räume den Schreibtisch natürlich auf, damit das alles schön aussieht. Und dann sage ich irgendwas.
3: Jede neue Idee notiert sie im Handy oder auf Papier.
1: Zum Beispiel könnte ich jetzt ein Video machen. Welche Gefühle möchtest du in dem neuen Kapitel von deinem Leben fühlen? Möchtest du neugierig sein, erfolgreich oder ruhig, ausgeglichen und so weiter? Und dann würde ich mehr auf die Gefühle eingehen. 2 Minuten und am Ende Call to Action heißt das. Den Leser oder Hörer auffordern, irgendetwas zu tun.
3: Anjana Gill fällt es nicht schwer, sich auf Neues einzulassen. Das beweist auch ihr Lebenslauf. Lange Jahre führte sie ein Modegeschäft, kümmerte sich dann um ihre Kinder und machte das Schreiben erst mit Mitte 50 zum Hauptberuf. Kritische Stimmen begleiten sie schon lange, auch wegen ihrer Aktivitäten in den sozialen Medien.
1: Da gab es am Anfang einige, die das komisch fanden, die dann auch gedacht haben, die ist doch viel zu alt dafür. Aber dann habe ich mir gedacht, ich habe jede Menge Erfahrung hinter mir und noch Zukunft vor mir. Also besser geht's doch nicht. So habe ich mich selbst beruhigt. Und meine Mutter, die hat immer früher zu uns gesagt, man wird alt wie eine Kuh und lernt immer noch dazu.
3: Anjana Gills Offenheit zahlt sich für sie aus. Über ihre Kanäle in den sozialen Medien knüpft sie mittlerweile wichtige Kontakte, wird in Podcasts eingeladen und steht im ständigen Austausch mit ihren Lesern.
1: Ich glaube, das Wichtigste ist einfach, dass man neugierig bleibt. Und wenn man nicht weiter weiß, dann muss man jemanden fragen.

Aus der Sinfonietta in A-Dur, Opus 5 von Sergei Prokofjew, spielte das WDR-Sinfonieorchester die Leitung Günther Neuhold. 10:10 im WDR3-Mosaik. Lilli Grün war eine Wiener Schriftstellerin, Jahrgang 1904, ist bekannt geworden mit ihrem Romandebüt Herz über Bord. Da war sie gerade mal Ende 20 und sie hätte vermutlich eine große Karriere gemacht und wir würden sie, mutmaße ich, heute alle

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Unsere großen, mutigen Gedanken sind gestorben in des Alltags Schranken. Unsere Herzen große Zärtlichkeit ist gestorben in des Alltags Leid. Auch wir würden verstehen, kostbare Kleider zu tragen. Auch wir würden verstehen, zärtliche Worte zu sagen. Doch wir erlauben uns, Ihnen mitzuteilen, dass wir uns hiermit beeilen, Ihnen das gewünschte Offert vorzulegen, um mit Ihrem Vertreter nochmalige Rücksprache zu pflegen. Manchmal packt uns eine Sehnsucht nach der großen Leidenschaft. Doch das kommt ja nicht in Frage, denn wir sind eine perfekte Kraft. Manchmal packt uns eine Sehnsucht nach kindischen Freuden, dumm und toll. Doch wir erwarten Ihr Geschätztes und zeichnen ergebenst, hochachtungsvoll.

Eric Lesage mit Novelette B-Moll von Francis Poulenc. Um kurz vor neun setzen wir unsere kleine French Connection im Mosaik jetzt fort mit einem ausgesprochenen französischen Exportschlager. Angefangen als Tänzchen aus dem einfachen Volke, dann veredelt, nobilitiert am Hofe Ludwig des 14. in Versailles. Von dort aus exportiert in das musikalische Europa. Die Rede ist vom Menuett hier, dankbar aufgegriffen von Johann Sebastian Bach.

0: Menuett aus der zweiten Orchestersuite von Johann Sebastian Bach, Les Arts Florissants, waren das unter Paul Ennio. Ja, der Sommer geht, der Herbst kommt, lachen und weinen, möchte ich sagen, und spiele das Bällchen rüber zum schmunzelnden Christian Möller, der diese beiden Facetten heute im Klassikforum hat.
1: Ja, ich meine, Musik löst unterschiedliche Emotionen aus.

0: und das spiegelt sich dann natürlich auch wieder. Und ich habe mal so geguckt, es gibt doch einige Stücke, in denen das explizit vorkommt. Eine Träne heißt zum Beispiel ein Präludium von Francisco Tárrega. Dann gibt es ein Lied von Franz Schubert, Lachen und Weinen. Und dann gibt es aber auch so tolle Sachen wie in der Fledermaus, Adele auf dem Ball, lacht Eisenstein vor versammelter Mannschaft aus und alle lachen mit. Und Klagen, Weinen, Sorgen, Zagen, das ist natürlich dann Marke Johann Sebastian Bach, diesmal in der Bearbeitung von Franz Liszt. Und noch so einiges andere.
1: Wir haben eben schon ein bisschen drüber gesprochen, Christian. Wir beide haben ein Faible für die guten, alten, schönen Opernaufnahmen. Da gibt es heute, hast tief in deine Diskothek reingegriffen.
0: Ja, tief ins WDR-Archiv. Jetzt nicht unbedingt in meine Diskothek. Ich habe tatsächlich die Szene aus der Fledermaus, die Szene und Couplet aus der Fledermaus in der fantastischen Einspielung mit Karl Böhm, weil dort die Adele gesungen wird von Renate Holm.
1: Toll.
0: Ganz tolle Koloratur-Sopranistin. Und man hört es jetzt in dem Ausschnitt, den ich dabei habe, nicht so explizit, aber ich fand das ganz lustig, dass der Prinz Orlowski, also ne, ich lade gern mir Gäste ein und so weiter, das ist in dieser Aufnahme Wolfgang Windgassen.
1: Nein, der große Bayreuther Heldentenor.
0: Ganz genau, den wir eigentlich eher als Heldentenor kennen, und er macht es auch nicht so. Ich habe jetzt noch immer noch im Ohr Ivan Rebrov mit der Kopfstimme in der Einspielung bei Carlos Kleiber. Er macht das natürlich ein bisschen anders, aber auch ganz toll. Kann ich jedem nur empfehlen, sich diese Aufnahme nochmal wieder vorzunehmen. Aber ein kleines Stückchen daraus hören wir halt
1: gleich. Großartig. Lachen und Weinen und vieles, vieles mehr gleich bei Christian Möller im Klassikforum. Das war's für uns im WDR3 Mosaik heute Morgen. Stellvertretend für das gesamte Team bedankt sich Daniel Finkernagel fürs Zuhören. Wenn Sie mögen, sind wir auch morgen wieder für Sie da ab 6:05 Uhr hier in WDR3.

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0: Es ist 9 Uhr. 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
2: Die Nachrichten mit Dominik Freiberger. Guten Morgen. Die EU-Verteidigungsminister sprechen heute über die stärker werdende Bedrohung durch Russland. Russland, dazu treffen sie sich in Irland. Sabrina Fritz, WDR Brüssel.
3: Die EU-Verteidigungsminister nehmen heute erneut die sogenannte russische Schattenflotte ins Visier, so die Außenbeauftragte der EU, Kaja Kallas, auf Social Media. Rund 680 Schiffe hat die EU schon auf die Sanktionsliste gesetzt. Teilweise sind es alte Kähne, die keinen europäischen Hafen mehr anlaufen dürfen. Damit soll der russische Ölverkauf verhindert werden. Die Europäische Union will weitere Strafmaßnahmen gegen Russland verhängen. Ein Grund sind die anhaltenden Angriffe gegen die Ukraine, aber auch die zunehmende Bedrohung für die Gemeinschaft. Hinter den zahlreichen Drohnen- und Störaktionen der vergangenen Monate vermuten viele Politiker Moskau. Sicherheitsexperten zählen auch den versuchten Drohnenanschlag auf dem Leipziger Flughafen dazu.
2: Auf den Autobahnen in Nordrhein-Westfalen hat es in den Sommerferien deutlich weniger Stau als sonst gegeben. Der ADAC spricht von Rückgängen von bis zu 22%. Mehr von Celine Wegert.
4: In den Sommerferien sah es aber etwas ungewöhnlich aus auf den Straßen. In NRW gab es auf den Autobahnen deutlich weniger Stau. Der ADAC spricht von Rückgängen bis zu 22%. In konkreten Zahlen heißt das, insgesamt gab es rund 21.000 Kilometer Stau und eine Staudauer von etwas über 13.000 Stunden in den Ferien. Und das ist deutlich weniger als letztes Jahr. Der ADAC glaubt, dass das mit den hohen Spritpreisen zusammenhängen könnte. Und Leute, weil es so teuer ist, weniger Ausflüge machen. Schon zu den Osterferien hat man demnach gesehen, dass weniger los ist auf den Straßen.
2: Die Deutsche Post heißt ab heute nicht mehr Deutsche Post. Im Handelsregister ist der Logistikkonzern jetzt nur noch unter DHL gelistet. Sebastian Tittelbach berichtet.
5: Für Vorstandschef Tobias Mayer ein logischer Schritt. Mehr als 93% des Umsatzes weltweit werde unter der Marke DHL erwirtschaftet. Seine Vorgänger hatten schon mehrere Umbenennungen durchgesetzt, aber nie das Deutsche Post gestrichen. Nun ändert sich nicht nur der Name, sondern auch die Konzernstruktur. DHL AG heißt die weltweite Konzernmutter mit Sitz in Bonn. Das deutsche Brief- und Paketgeschäft wird zu einer Tochtergesellschaft mit dem Namen Deutsche Post AG, eine nicht börsennotierte Aktiengesellschaft. Dieser Umbau soll rund 37 Millionen Euro kosten. Hiesige Kunden werden von der Neuorganisation kaum etwas mitbekommen. Auch für die 584.000 Mitarbeiter weltweit soll sich nach Angaben des Konzerns nichts ändern.
2: Weitere Meldungen im Überblick. Nach der Sturzflutkatastrophe in Nepal und China ist die Zahl der bestätigten Todesopfer auf mehr als 1.000 gestiegen. Außerdem werden tausende Menschen noch vermisst. Auslöser der Katastrophe vergangene Woche war ein Gletscherabbruch an einem Berg. Der hatte eine Sturzflut ausgelöst, die auf dem Weg ins Tal alles zerstörte. Der neue norwegische König Haakon legt heute im Parlament in Oslo seinen Amtseid ab. Danach kann sich die Bevölkerung in der Schlosskapelle von seinem verstorbenen Vater König Harald verabschieden. Sein Sarg ist dort seit gestern aufgebahrt. Harald war am Freitag gestorben, Haakon wurde damit sofort neuer König. In Apotheken wird ab heute die sogenannte Abnehmpille verkauft. Der Wirkstoff ist derselbe wie bei der Spritze. Die Pille ist aber viel höher dosiert und muss, anders als die Spritze, nicht einmal pro Woche, sondern einmal täglich eingenommen werden. Die Tabletten gibt es nur auf Rezept bei Erkrankungen wie Fettleibigkeit.
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2: Der Niederländer Johan Simons hat tiefe kulturelle Spuren in Nordrhein-Westfalen hinterlassen, unter anderem als Intendant der Ruhrtriennale und als Leiter des Bochumer Schauspielhauses. Heute wird er 80 Jahre alt. Christoph Hoffmann, WDR Kultur.
6: Seine Intendanz in Bochum endet unwiderruflich im kommenden Jahr. Aber Johann Simons sagt, als Regisseur könne er bis zu seinem Tod weiterarbeiten. Denn das, das hat er vor seinem Geburtstag nochmal klargemacht, ist seine Berufung. Gegen die Skepsis seines Vaters hat er seinen Platz in der Kulturwelt gefunden. Er begann eine Schauspielausbildung, zeigte aber nicht das größte Talent. Ein Dozent sagte, spielen kann er nicht, aber gucken. Und damit war sein Weg als Regisseur praktisch vorgezeichnet. Heute gilt Johann Simons als einer der profiliertesten Ensembleleiter seiner Generation.
2: Und so wird das Wetter in Nordrhein-Westfalen. Am Morgen örtlich noch etwas Nebel, später ein Wechsel aus Sonne, Wolken und einzelnen Schauern. Auch kurze Gewitter sind nicht ausgeschlossen. Bei böigem Wind sind die Höchstwerte heute in Dortmund 20, in Paderborn 21 Grad und in Aachen 22 Grad. Morgen dann zunächst meist bewölkt, im Tagesverlauf lockert es bei 18 bis 23 Grad wieder auf und die Sonne kommt raus. Abgesehen von vereinzelten Schauern am Nachmittag und Abend bleibt es meist trocken. Am Donnerstag ein Wechsel aus Sonne und Wolken und im Verlauf ist der ein oder andere Schauer möglich. Am Nachmittag dann 21 bis 25 Grad und böiger Wind. Das war WDR aktuell.
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7: Heute mit Christian Möller. Guten Morgen zusammen. So, ist der Sommer jetzt endgültig vorbei? Ist ja 1. September meteorologischer Herbstanfang. Wobei ich muss ja sagen, diesem Sommer mit diesen Hitzewellen, dem weine ich jetzt nicht allzu viele Tränen nach. Naja, vielleicht eine. Una Lagrima.

Ein kleines Präludium von Francisco Tárrega. Giulio Tamparini hat's gespielt. Der Titel Una Lagrima, eine Träne. Ob das jetzt eine traurige oder eine glückliche Träne war, kann man bei der Musik gar nicht so genau sagen, finde ich. Und manchmal liegt es ja auch nah beieinander und man weiß gar nicht, warum einem jetzt nach dem einen oder anderen zumute ist. Lachen und Weinen zu jeglicher Stunde ruht bei der Lieb auf so mancherlei Grunde. Morgens lach ich vor Lust und warum ich nun weine bei des Abends Scheine, ist mir selbst nicht bewusst, sagt Friedrich Rückert. Franz Schubert hat's vertont und wir hören dieses Lied jetzt mit Kathleen Battle und James Levine. Lachen und Weinen im Klassikforum auf WDR 3.

Jacqueline Battle und James Levine mit Lachen und Weinen von Franz Schubert auf einen Text von Friedrich Rückert. Haben Sie gehört im Klassikforum auf WDR 3. Kreuzdonnerwetter, schwere Not, aufgewacht. Nee, das sag jetzt nicht ich um 10 nach 9. Das sagt Otto Nicolai und zwar 1842 in einem Dokument, in dem man solche Vokabeln nicht unbedingt erwarten würde, im Gründungsaufruf einer musikalischen Institution, nämlich die wir bis heute kennen. Was ist passiert? Nicolai ist damals Kapellmeister am Wiener Kärntner Tortheater und er will aus den Musikern des Hofopernorchesters ein festes Konzertorchester bilden. Also nicht für jedes Konzert wieder irgendwo Musiker zusammensuchen, sondern dieselben Berufsmusiker, die abends im Operngraben sitzen, die sollen auch gemeinsam sinfonische Konzerte geben. Und nicht nur das, sie sollen diese Konzerte selbst organisieren, künstlerische und finanzielle Entscheidungen zusammentreffen, ihre Stellvertreter wählen. Im Grunde also ein demokratisches Prinzip. 1842 ist ja auch nicht allzu weit weg von 1848. Bis heute funktioniert das so, nämlich bei den Wiener Philharmonikern, von denen die Rede ist. Mitglied kann man da überhaupt nur werden, wenn man auch im Orchester der Wiener Staatsoper spielt. Am 28. März 1842 findet unter Otto Nicolais Leitung dann das erste Konzert statt, die erste Philharmonische Akademie. Das ist die Geburtsstunde der Wiener Philharmoniker. Und dieses Orchester hören wir jetzt unter Christian Thielemann mit der Ouvertüre zu Die lustigen Weiber von Windsor von Otto Nicolai.

Christian Thielemann und die Wiener Philharmoniker mit der Ouvertüre zu Die lustigen Weiber von Windsor von Otto Nicolai im Klassikforum auf WDR 3. Lachen kann ja ganz unterschiedliche Dinge bedeuten, kann ganz unterschiedliche Dimensionen haben. Man kann miteinander lachen, man kann über jemanden lachen, man kann jemanden regelrecht auslachen. Und auslachen, das kann hämisch sein, muss es aber nicht. Geht auch ziemlich charmant, wie jetzt bei Adele in Johann Strauss' Fledermaus. Sie ist auf dem Ball des Prinzen Orlowski als Fräulein Olga verkleidet. Adele ist ja ein Dienstmädchen und sie tritt aber hier auf in einem Kleid ihrer Herrin. Und ihr Chef, Herr von Eisenstein, der erkennt in ihr aber trotzdem sofort das Stubenmädchen wieder. Das kann er nun aber nicht einfach so sagen, weil er selbst auf diesem Ball mit falscher Identität aufkreuzt, nämlich als Marquis Renard. In dieser Verkleidung möchte er auch ein bisschen den Schürzenjäger spielen. Weshalb Adele den Spieß dann eben umdrehen kann. Eine Zofe? Ich? Also lächerliche Vorstellung. Die ganze Gesellschaft spielt sofort mit und lacht mit Adele über den angeblichen Marquis Renard und schüttelt ein bisschen den Kopf. Also wirklich einer Dame so etwas zu unterstellen, wie ungalant.

Ist das nicht herrlich? Sehr komisch, Herr Marquis. Hihihihi sind Sie. Renate Holm war das als Adele in der Fledermaus von Johann Strauss. Karl Böhm hat die Wiener Philharmoniker und den Chor der Wiener Staatsoper dirigiert. Und unter anderem der Wagner-Heldentenor Wolfgang Windgassen war hier auch kurz als Orlowski mit dabei. Im Klassikforum auf WDR3. Man soll aus einer Mücke ja keinen Elefanten machen, sagt ein bekanntes Sprichwort. Also nicht eine Nebensächlichkeit zu was Großem aufpumpen, aber vielleicht gilt dieses Sprichwort ja nicht immer. Vielleicht lohnt es sich manchmal, eine Nebensache zur Hauptsache zu machen. Ludwig van Beethoven, der macht das in seiner Klaviersonate C-Dur. Opus 2, Nummer 3, ganz frühes Werk, entsteht 1794-95 in seinen ersten Wiener Jahren. Und Beethoven nimmt dafür eben eine musikalische Nebensache, nämlich einen Triller. Das ist ja eigentlich eine Verzierung, eine schnelle Bewegung zwischen benachbarten Tönen. Und meistens wird die noch nicht mal wirklich ausnotiert, sondern man schreibt einfach so über die Note, wo getrillert werden soll, die Buchstaben TR und macht so eine kleine Schlangenlinie über die Noten. Und Beethoven, der macht das hier nun aber anders. Er schreibt diese Bewegung aus. Ein paar schnelle Sechzehntel, danach zwei Achtelnoten abwärts. Und Sie hören das gleich im allerersten Takt der Sonate und dann kurz darauf noch einmal auf einer anderen Tonhöhe. Und daraus entwickelt sich eben ein Motiv, das prägt den ganzen ersten Satz und treibt ihn eigentlich regelrecht an wie so ein elektrischer Schlag. Marc-André Amelin spielt jetzt Beethovens C-Dur-Sonate. Der Triller wird zum Motiv, die Nebensache zur Hauptsache. Nur nach Elefant klingt's nicht.

jungen Menschen steckt der Satan. Nie habe ich jemanden so spielen gehört. Das soll AB Josef Gellinek gesagt haben nach einem pianistischen Wettstreit mit dem jungen Ludwig van Beethoven. Beethoven, der macht sich in seinen ersten Wiener Jahren nämlich nicht nur als Komponist einen Namen, sondern vor allem auch als Klaviervirtuose und Improvisator. Und in dieser Sonate in C-Dur, Opus 2, Nummer 3, kann man das ziemlich deutlich hören, gerade hier in der Interpretation vom Franco-Kanadier Marc-André Amelin. Das wieder ein Drei-Klassik-Forum ist hier und jetzt wird es ein bisschen orientalisch, wobei der Orient, das ist in der europäischen Kunst um 1900 selten einfach ein präziser Ort auf der Landkarte. Das ist eine Vorstellung vielmehr, eine Fantasie, Ferne, Fremdheit, Farben, Sinnlichkeit, Gerüche. Und gerade französische Komponisten bedienen sich sehr gerne bei dieser imaginierten Welt, auch Komponistinnen, auch Melbonis. Sie schreibt in dieser Zeit ihre Suite Orientale und schon der Titel sagt eigentlich, wir reisen jetzt nicht irgendwo hin, sondern in eine Welt, die ganz anders ist als unsere. Bei uns dirigiert jetzt Josep Bastien das WDR-Sinfonieorchester.

Joseph Bastien hat das wieder Sinfonieorchester dirigiert. Das war die Suite Orientale von Mel Bonis. Gerade 10 Uhr durch ist es im Klassikforum auf WDR3. Heute mit Christian Möller. 1989, da ist Wladimir Horowitz 86 Jahre alt. Seit über 2 Jahren hat er kein öffentliches Konzert mehr gegeben. Aber aufnehmen, das möchte er noch. Und dafür geht er dann aber nicht ins Studio, sondern in seinem Apartment in der East 49th Street in Manhattan, ganz in der Nähe vom Central Park. Da werden die Mikrofone und anderes technisches Gerät aufgebaut. Das Wohnzimmer wird zum Aufnahmeraum. Insgesamt gibt es 6 Sitzungen, verteilt über knapp 2 Wochen. Horowitz spielt Haydn, Chopin, Liszt, Wagner. Alles Stücke, die er noch nie aufgenommen hat. Auch ein kleines Präludium von Franz Liszt ist mit dabei. Weinen, Klagen, Sorgen, Zagen. Nach einer Kantate von Johann Sebastian Bach. Das ist das letzte Stück, das er am 1. November aufnimmt. Für ein paar Tage später ist eigentlich eine weitere Session vorgesehen, aber Horowitz lässt sich entschuldigen. Er hat Magenbeschwerden, Aufnahme wird abgesagt. Und kurz darauf, am 5. November, stirbt er plötzlich an einem Herzinfarkt. Und danach kriegt dann sein Album auch den Titel The Last Recording mit dem letzten Stück von Franz Liszt und Johann Sebastian Bach. Weinen, Klagen, Sorgen, Zagen.

Wladimir Horowitz spielt Franz Liszt und eigentlich auch Johann Sebastian Bach. Das Präludium Weinen, Klagen, Sorgen, Zagen. Und im Zentrum dieser Musik steht eine chromatisch absteigende Linie im Bass. Halbton für Halbton geht's nach unten. Wir haben es gerade am Schluss auch nochmal gehört. Ein sogenannter Lamento-Bass, das ist eine alte musikalisch-rhetorische Figur für Klage und Schmerz. John Dowland, der macht was ganz Ähnliches, aber er macht es auch ein bisschen anders. Eine Pavane von ihm, die heißt Lacrimae, also Tränen, beginnt mit einer absteigenden Linie, allerdings nicht chromatisch und nicht im Bass, sondern als Melodie. Vier Töne sinken nach unten wie fallende Tränen. Nigel North spielt John Dowland, Lacrimae, Pavane im Klassikforum auf WDR 3.

Musik von John Dowland, seine Lacrime Pavane. Nigel North hat Laute gespielt. Und wenn wir jetzt Mozarts Klarinettenkonzert hören, dann ist der Unterschied nicht ganz so groß wie zwischen Laute und moderner Gitarre. Aber auch dieses Konzert entsteht ursprünglich für ein Instrument, das sieht ein bisschen anders aus und klingt auch anders als die moderne Klarinette. Mozart schreibt das Stück für Anton Stadler und zwar für ein Instrument von neuer Erfindung. So heißt es 1791 in einer Konzertankündigung, in der ist von einer Bassklarinette die Rede. Gemeint ist damit aber keine Bassklarinette, wie wir sie heute aus dem Sinfonieorchester teilweise kennen, wenn es besonders groß besetzt ist. Das Instrument, das hier gemeint ist, das nennen wir heute Bassettklarinette. Und der entscheidende Unterschied zur normalen Klarinette, die Bassettklarinette reicht 4 Halbtöne tiefer runter als die normale in A-Dur. Und das ändert dann natürlich einiges. Als das Konzert nach Mozarts Tod dann gedruckt wird, da sind allerdings, weil es meistens für Klarinette auf Klarinette gespielt werden soll, da sind dann allerdings einige Passagen eben entsprechend nach oben verlegt worden. Die ursprüngliche Fassung, die lässt sich auf einer normalen Klarinette schlicht nicht vollständig spielen. Martin Früst, der benutzt für Mozart jetzt eine rekonstruierte Bassettklarinette und er macht das schon ziemlich lange, nämlich seit seinem 17. Lebensjahr, also in einem Alter, in dem so ein Instrument eigentlich nicht unbedingt zur normalen Grundausstattung eines Klarinettisten gehört. Aber er nimmt das offenbar von Anfang an sehr genau und er sagt, er mag besonders diesen Klang dieses Instruments etwas gedeckter, ein bisschen weniger präsent, aber dafür mit mehr Dolcissimo, sagt Martin Früst. Inzwischen ist er auch als Dirigent aktiv und er leitet in unserer Aufnahme das schwedische Kammerorchester selbst. Mozarts Klarinettenkonzerte.

Martin Fröst als Solist und Dirigent des Schwedischen Kammerorchesters mit dem Klarinettenkonzert in A-Dur, Köchelverzeichnis 622 von Wolfgang Amadeus Mozart. Und das ist schon Frösts dritte Aufnahme von diesem Werk. Die erste schon von 2003, die zweite von 2013 und die dritte, die wir gerade gehört haben, dürfen Sie jetzt raten, von 2023. Alle 10 Jahre also. Und ich finde, man merkt doch hier sehr deutlich, dass Martin Fröst sein ganzes Leben schon mit diesem Stück verbringt. Er improvisiert immer mal wieder kleine, elegante Verzierungen und Erweiterungen zu Mozarts Notentext hinzu. Und das zeugt doch von einer Vertrautheit, die muss man sich schon über Jahrzehnte aufbauen. WDR3, das Klassikforum ist hier. Lachen und Weinen. Das liegt oft nah beieinander, auch in der Bibel, im 126. Psalm zum Beispiel. Die mit Tränen säen, werden mit Freuden ernten. Unsere Vertonung stammt von Heinrich Schütz. Christoph Rademann dirigiert den Dresdner Kammerchor und die Capella Sagittaria Dresden.

die mit Tränen säen werden, mit Freuden ernten. Heinrich Schütz vertont Zeilen aus dem Psalm 126, die Nummer 10 aus seiner geistlichen Chormusik im WDR 3 Klassikforum. Haben Sie das gehört? Mit Christoph Rademann als Leiter des Dresdner Kammerchors und der Capella Sagittaria. Heinrich Schütz, der erwähnt das Weinen und die Tränen und er vertont es durch enge und teilweise chromatische Intervalle. Über 200 Jahre später bei Ruggero Leoncavallo, da tritt das Weinen deutlich ungefilterter und direkter auf. Und auch das bittere Lachen, vor allen Dingen bei einem Tenor wie Mario del Monaco. Recitar Vestala Giuba, Szene und Arie des Canio aus I Pagliacci. Canio hat gerade begriffen, dass seine Frau ihn betrügt. Er ist rasend vor Eifersucht, verletzt, verzweifelt. Und jetzt muss er trotzdem arbeiten, denn er ist Schauspieler. Der Auftritt ist schon gleich. Also Kostüm anziehen, Gesicht schminken, raus auf die Bühne. Ausgerechnet er jetzt als lustiger Pagliaccio. Die Show muss weitergehen.

Francesco Molinari Pradelli hat das Orchestra dell'Accademia Nazionale di Santa Cecilia dirigiert. Mario del Monaco war der Canio im Pagliacci, in den Pagliacci von Ruggero Leoncavallo. Sie hören das Klassikforum mit Christian Möller und jetzt kommt hier für mich so ein Moment, ja, wie soll ich sagen, da steht mein Job ein bisschen im Widerspruch zu dem, was der Komponist sich selber gewünscht hat. Ich erzähle Ihnen ja hier immer ein bisschen was zu den Werken und Richard Strauss, der wollte aber eigentlich gar nicht, dass man zu Till Eulenspiegels lustigen Streichen so wahnsinnig viel erzählt. Was Till da genau macht, mit wem er aneinander gerät, wem er eine lange Nase dreht. Richard Strauss sagt, das ist eine Nuss, die sollen die Leute mal schön selber knacken. Tja, dann sage ich Ihnen jetzt natürlich nicht, dass Till sich jetzt gleich unter anderem mit ein paar Marktfrauen anlegt und dass die ganze Geschichte am Ende vor Gericht und dann sogar am Galgen endet. Das verrate ich Ihnen natürlich auch überhaupt nicht, bloß nicht spoilern. Immerhin zwei Sachen, da hat Richard Strauss gesagt, das darf man ruhig vorher verraten. Till hat nämlich zwei musikalische Erkennungszeichen. Einmal ein Hornthema, pom pom pom padam, pom pom pom padam, ziemlich selbstbewusst, ungestüm, direkt, vorwärts, drängend und dann die Klarinette, die singe ich jetzt nicht vor, die klingt so ein bisschen wie, wenn einem jemand die Zunge rausstreckt. Richard Strauss, Till Eulenspiegels lustige Streiche, George Sell dirigiert das Cleveland Orchestra.

Wahnsinnsaufnahme von 1957. Das hört man auch nicht, finde ich. Richard Strauss, Till Eulenspiegels lustige Streiche mit einem Dirigenten, der hatte zu Strauss tatsächlich einen ziemlich direkten Draht, George Sell. 18 ist er, als Richard Strauss ihn 1915 als Dirigenten an die Königliche Oper in Berlin holt. Und das war ja hier gerade mit seinem legendären Cleveland Orchestra. WDR3, das Klassikforum, ist hier mit Christian Möller. Heute am Dienstagvormittag gleich 10 nach 11 ist es. Und wir hören als nächstes Musik für Streichtrio. Also eine Geige weniger als beim Streichquartett. Aber das macht einen ziemlichen Unterschied. Eigentlich haben nämlich immer alle drei ziemlich gut zu tun. Hinter den Kollegen verstecken kann man sich da überhaupt nicht in dieser Besetzung und vor allen Dingen nicht bei einem Stück, in dem so viel los ist wie in der Serenade von Ernst von Dohnányi, bei uns zu hören mit dem Leipziger Streichtrio.

Das Leipziger Streichtrio mit der Serenade C-Dur Opus 10 von Ernst von Dohnányi. WDR3 haben Sie hier eingeschaltet. 11:30 ist es ungefähr und Sie hören das Klassikforum mit Christian Möller. Und wenn ich jetzt sage, es kommt Musik von Bach, dann ist das für uns heute meistens ziemlich eindeutig. Johann Sebastian Bach wird gemeint sein. Wer denn sonst? Vielleicht noch Karl Philipp Emanuel Bach. In Mitteldeutschland zu Beginn des 18. Jahrhunderts, da ist die Sache dann doch ein bisschen komplizierter. Da gibt es zum Beispiel Johann Christoph Bach in Eisenach, Johann Michael Bach in Gehren, Johann Nikolaus Bach in Jena, Johann Ludwig Bach in Meiningen und noch viele, viele andere. Insgesamt 53 musikalische, musizierende Mitglieder listet Johann Sebastian Bach in seiner Familienchronik auf. Überall sitzt also irgendwo ein Bach, spielt Orgel, dirigiert einen Chor oder ein Orchester und komponiert natürlich auch. Zum Beispiel Johann Bernhard Bach, der wird geboren in Erfurt, geht dann nach Eisenach, ist dort Kirchenorganist und Cembalist der Hofkapelle und er schreibt Musik. Zum Beispiel eine Ouvertüre in D-Dur, die hören wir jetzt. Und das ist Musik, die kennen wir, weil Johann Sebastian Bach sie sehr geschätzt hat. Er hat sie nämlich abschreiben lassen und sie dann auch selber aufgeführt mit seinem Collegium Musicum Leipzig. Johann Bernhard Bach, eine Ouvertüre in D-Dur.

fängt die Ausbildung an und so ist das auch im WDR. Viele Gesichter von jungen Kolleginnen und Kollegen sehe ich hier gerade hinter der Glasscheibe bei mir im Studio, die nämlich ihren ersten Tag oder einen ihrer ersten Tage haben und sich hier ein bisschen umsehen bei WDR 3 und umhören. Das Klassikforum hören Sie. Es ist 7:07 und das war gerade der Bach-Concentus, ein niederländisches Ensemble, geleitet vom belgischen Cembalisten Ewald de Meyer. Und ganz vor Schluss sprühen hier jetzt noch einmal die Funken, Musik von Moritz Moszkowski, Etincelle, Funken. So heißt eine virtuose Miniatur von ihm für Klavier, bei uns gespielt von Stephen Huff.

Stephen Huff war das mit Étincelle, Funken, einer virtuosen Miniatur von Moritz Moszkowski. Und das war's vom WDR3 Klassikforum für heute. Hier geht's jetzt gleich weiter mit dem Kulturmagazin Westart. Mein Kollege Sebastian Wellendorf führt Sie da dann durch die Sendung. Und bei ihm geht es aus Anlass des Schulbeginns um Schule als Kulturort. Ich bin Christian Möller. Ich sage vielen Dank fürs Zuhören beim WDR3 Klassikforum. Machen Sie es gut und einen schönen Tag wünsche ich Ihnen noch mit WDR3. Tschüss!

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2: Ich bin Sarah Pradl und das sind heute Mittag unsere Themen. Ab heute gibt es die Abnehmpille in Deutschland und das sorgt für gemischte Reaktionen.
3: Ich glaube, ich würde eher so eine Pille nehmen, als statt mir irgendwas zu spritzen.
4: Ich glaube schon, dass irgendeinem immer mal der Gedanke kommt, sowas zu nehmen, weil es das Ganze vereinfacht. Aber glaube ich, letzten Endes, wenn man sich alles genau anschaut, man vernünftig auf Ernährung achtet und sonst was, sollte man das versuchen, auf einem natürlichen Wege zu regeln.
2: Wir klären mal, was Experten dazu sagen. Außerdem gucken wir auf eine mögliche Preiserhöhung beim Deutschland-Ticket und hören, wie das neue Ausbildungsjahr startet. Und das Wetter hat heute mal Sonne dabei, aber auch ein paar Schauer. Ja, das Thema Abnehmen ist sehr emotional. Viele Menschen, kann man glaube ich so sagen, wünschen sich eigentlich ein paar Kilo weniger. Aber eine der Hauptfragen da ist, geht es dabei um Lifestyle oder um die Gesundheit? Und diese Frage spielt auch bei einem neuen Präparat eine Rolle. Denn was schon länger als sogenannte Abnehmspritze bekannt ist, gibt es jetzt auch als Tablette. Unter dem Namen Wegovy, der vielleicht dem einen oder anderen schon bekannt ist. Jörg Pfuhl aus unserer Gesundheitsredaktion erklärt mal, ob die Wirkung denn da auch die gleiche ist.
5: Ja, die Wirkung ist identisch. Im Schnitt nehmen die Leute so 10 bis 12 Kilo ab, sagen Ärzte. Das gilt für Spritze wie für Tablette. Der Wirkstoff ist auch derselbe, Semaglutid. Der mindert das Hungergefühl. Außerdem verbleibt Essen länger im Magen. Allerdings sind auch die Nebenwirkungen dieselben. Vor allem anfangs klagen einige über Übelkeit, über Verstopfung. Legt sich allerdings meist nach einiger Zeit. Manche allerdings, muss man sagen, vertragen das Mittel auch gar nicht.
2: Nebenwirkungen also nicht ausgeschlossen. Da stellt sich ja dann die Frage, ob es noch mehr Nachteile bei den Tabletten gibt.
5: Ja, also Spritzen muss ich nur einmal die Woche. Die Tablette, die muss ich jeden Tag nehmen. Vor allem aber gilt für die Tablette, die muss ich morgens 30 Minuten vor dem Frühstück nehmen. Da ist der Magen noch leer. Und ich darf auch nach Einnahme 30 Minuten lang nichts essen, nichts trinken. Man muss also besser aufpassen, disziplinierter sein als bei der Spritze.
2: Und wir gucken noch auf die Kosten mit der wohl für viele wichtigsten Frage. Zahlt das die Kasse?
5: Nein, tut sie nicht. Ein Rezept brauche ich sowieso immer. Ohne ärztliches Rezept kein Wegovy. Wegovy ist der Handelsname von Spritze und Tablette. Aber trotz anerkannter Krankheit, trotz Rezept, der sogenannte Lifestyle-Paragraph 34 im 5. Sozialgesetzbuch, der schließt Medikamente zur, Zitat, Zügelung des Appetits von der Erstattung komplett aus. Genauso wie solche zur Steigerung der sexuellen Potenz oder zur Verbesserung des Haarwuchses.
2: Jörg Pfuhl zur neuen Abnehmpille, die es ab heute gibt, auf Rezept. Mit 49 Euro fing es damals an, vor gut 3 Jahren, das Deutschland-Ticket. Ja, das war damals so das Startangebot. Inzwischen ist der Preis aber schon mehrfach angepasst worden. Nach oben, muss man dazu sagen. Zuletzt hatte vor einem Monat die Deutsche Umwelthilfe gesagt, wie sich der Preis aus ihrer Sicht für 2027 entwickeln müsste. Und jetzt hat das WDR-Data-Team diese Berechnung mal geprüft. Stefan Hase, WDR aktuell, zu welchem Ergebnis ist es da gekommen?
6: Dass das Ticket wohl ziemlich sicher um rund 4 Euro teurer wird, heißt, alle, die, wie ich zum Beispiel, gerade das Deutschland-Ticket im Abo haben, die zahlen ab Januar dann nicht mehr 63, sondern knappe 67 Euro. Ein Preis, den zumindest die Pendler heute Morgen am Solinger Bahnhof trotzdem zahlen werden.
7: Das hat man inzwischen einfach im Kopf. Das erwarte ich dann, dass es jedes Jahr teurer wird, so wie ziemlich alles.
8: Ich finde es immer noch im Rahmen. Es geht noch. Bis 70 Euro würde ich sagen, okay, aber dann ist Schluss.
9: 4 Euro drauf, dann wären wir bei 67, ja. Also trotz aller Verspätungen und Unzuverlässigkeit und so weiter und so fort, ist es noch günstig im Vergleich.
6: Immerhin wäre das die bisher kleinste Preissteigerung seit Einführung des Tickets. Nach dem ersten Jahr waren es direkt 18% mehr, letztes Jahr knapp 9% und im kommenden Jahr werden es dann gut 6% mehr sein.
2: Wie kommt der Preis denn überhaupt zustande und warum geht er jedes Jahr rauf?
6: Ja, das hängt vor allem mit den gestiegenen Lohn- und Spritkosten zusammen. Denn um die Inflation auszugleichen, müssen zwangsläufig natürlich auch die Löhne der Bus- und Bahnfahrer steigen. Und das zahlen die Deutschland-Ticket-Kunden ebenso mit wie die Spritpreise, die ja vor allem durch den Iran-Krieg in diesem Jahr massiv gestiegen sind. Aber da gibt es natürlich auch noch andere Berechnungsschlüssel, die in den Preis mit einfließen, wie zum Beispiel die Zuschüsse von Bund und Ländern für das Ticket. Wir haben es allerdings seit diesem Jahr auch so ein bisschen selbst in der Hand, um wie viel das Ticket teurer wird. Denn je mehr sich ein Deutschland-Ticket kaufen, desto weniger stark steigt der Preis an. Also die Masse trägt's. Ende September soll dann der neue Preis fürs Deutschland-Ticket offiziell verkündet werden.
2: Aber es gibt doch bestimmt auch Stimmen, die diese Preiserhöhung oder diese wahrscheinliche Preiserhöhung auch kritisch sehen.
6: Genau, die Deutsche Umwelthilfe findet es zum Beispiel absurd, dass ausgerechnet die hohen Kosten für fossile Kraftstoffe dafür sorgen, dass der Nahverkehr teurer wird. Denn der sei nun mal eine der wirkungsvollsten Klimaschutzmaßnahmen im Verkehrsbereich. Und NRW-Verkehrsminister Krischer kritisiert den Bund, dass der die Zuschüsse eingefroren hat, anders als im Koalitionsvertrag vereinbart. Also NRW kann maximal 400 Millionen Euro zum Ticket dazuschießen, weshalb der Preis fürs Deutschland-Ticket wohl auch in den nächsten Jahren dann weiter steigen wird.
2: Stefan Hase, zur Preisentwicklung beim Deutschland-Ticket, wie viel es wirklich teurer wird, werden wir dann aber erst demnächst erfahren. Ja, und wir bleiben quasi beim Thema öffentlicher Nahverkehr, denn Bahnhöfe zählen ja für viele Menschen schon lange zu sogenannten Angsträumen, wo man sich also oft nicht so richtig wohlfühlt. Aber durch eine Maßnahme soll da bald für mehr Sicherheit gesorgt werden, und zwar sowohl für Fahrgäste als auch für Personal. Mehr dazu jetzt in den Kurznachrichten mit Christina Maria Greve.
10: An mehr Bahnhöfen in Deutschland gilt ab heute ein Alkoholverbot. Unter anderem am Berliner Hauptbahnhof dürfen alkoholische Getränke jetzt nur noch in der Gastronomie getrunken werden. Vorreiter waren unter anderem schon Köln, Bonn, Dortmund und Düsseldorf. In Dortmund gelten ab heute Mindestpreise für die Fahrten mit Mietwagenanbietern wie Uber und Bolt. Sie dürfen maximal 15% unter den Taxitarifen liegen. Die Stadt Dortmund will so die klassische Taxibranche vor der billigen Konkurrenz schützen. In den Sommerferien hat es in NRW deutlich weniger Staus gegeben. Der ADAC spricht von Rückgängen von bis zu 22%. Vermutet wird, dass wegen der hohen Spritpreise weniger Menschen mit dem Auto unterwegs waren. In Nordrhein-Westfalen ist wieder eine Würgeschlange gefunden worden, diesmal ein Königspython in Hilden. Die Feuerwehr hat das Tier ins Hildener Tierheim gebracht. Der Besitzer kann die Schlange da jetzt innerhalb von 2 Wochen abholen. Danach wird sie weitervermittelt oder kommt in eine neue Auffangstation.
2: Christina Marina Greve mit den Kurznachrichten hier im Tag um 12. Ja, heute ist der 1. September und das heißt traditionell Ausbildungsstart. Also für viele junge Menschen startet ein wichtiger Lebensabschnitt. Die Ausbildung geht jetzt los. Da eine geeignete Stelle zu finden, das scheint aber immer schwieriger für viele zu werden. Auch dieses Jahr ist es so, dass viele noch keinen Platz haben. Sebastian Moritz aus unserer WDR-Wirtschaftsredaktion, woran liegt das?
11: Die Kräfteverhältnisse, die haben sich tatsächlich ein bisschen verschoben. In den vergangenen Jahren, da hieß es ja oft, die Betriebe suchen händeringend Nachwuchs. Junge Menschen können sich praktisch aussuchen, wo sie ihre Ausbildung machen. Das dreht sich gerade wieder. Die Betriebe in NRW, die bilden weniger aus. Fürs neue Lehrjahr haben die Betriebe etwa 93.000 Stellen gemeldet. Das sind rund 6.000 weniger als noch ein Jahr zuvor. Und da macht sich die schwierige wirtschaftliche Lage bemerkbar, sagt Ralf Stoffels von der Industrie- und Handelskammer NRW.
12: Betriebe, denen es sehr schlecht geht, und das sind nun mal viele, die haben nicht die Ausbildung als erstes im Fokus.
11: Aktuell bildet noch gut jeder 5. Betrieb in Nordrhein-Westfalen aus. Dieser Anteil, der sinkt seit Jahren.
2: Es gibt ja für die Zeit nach der Schule ganz verschiedene Möglichkeiten. Wie attraktiv ist denn für die jungen Menschen so eine Ausbildung?
11: Sie scheint wieder interessanter zu werden. Wir haben in diesem Jahr in NRW etwa 105.000 Bewerberinnen und Bewerber. Das sind etwa so viele wie im vergangenen Jahr. Und das ist schon bemerkenswert, denn es gibt ja in diesem Jahr keinen Abiturjahrgang, also insgesamt weniger Schulabgänger. Da trifft also eine vergleichsweise hohe Nachfrage auf ein kleineres Angebot an Ausbildungsplätzen. Zum Start ins neue Ausbildungsjahr sind jetzt in NRW noch gut 23.000 Stellen unbesetzt. Das ist noch eine Menge, allerdings waren das in den vergangenen Jahren auch schon mal deutlich mehr.
2: Gucken wir zum Schluss doch nochmal auf diese vielen unbesetzten Stellen und auf alle, die vielleicht noch suchen. In welchen Bereichen kann man da kurzfristig noch was finden?
11: Im Tiefbau und in der Gastronomie, da sind die Chancen noch ganz gut. Da gibt es statistisch gesehen 2 offene Stellen je Bewerber. Schlechter sieht es im Bereich der Fahrzeugtechnik aus oder auch bei den SHK-Betrieben, also Sanitär, Heizung und Klima. Die montieren Wärmepumpen, bauen Klimaanlagen oder Badezimmer. Da gibt es kaum noch offene Stellen. Es kommt aber auch darauf an, wo man sucht. Im Münsterland, im Sauerland, im Siegerland, da sind die Chancen besser als zum Beispiel im Rheinland und im Ruhrgebiet.
2: Sebastian Moritz, WDR-Wirtschaft, zum Start des Ausbildungsjahres heute. Und wir blicken noch auf das Wetter in Nordrhein-Westfalen mit Thomas Becker, WDR-Wetter. Was bringt uns denn der Dienstag heute?
13: Ja, das ist so ein Tag wie gestern, nur in der Light-Version, könnte man sagen. Also es gibt einzelne Schauer, auch kurze Gewitter können wir nicht ganz ausschließen. Sie sind nicht so häufig wie gestern, aber es gibt eben welche. Aktuell haben wir zum Beispiel ein paar kräftigere Exemplare im Münsterland und die ziehen so Richtung OWL. Am Niederrhein zieht so Richtung Ruhrgebiet. Dazwischen ist es aber auch mal längere Zeit trocken. Die Sonne hat ein paar Chancen und wir kriegen heute so Höchsttemperaturen im Bereich von 16 bis 23 Grad.
2: Und wie geht's dann weiter?
13: Ja, also morgen ist es tatsächlich die meiste Zeit über trocken oder Schauer sind insgesamt die absolute Ausnahme. Wir haben erstmal viele Wolken, teilweise ist es auch neblig, vor allem so im Bereich Südwestfalen. Das verzieht sich aber relativ schnell und im Laufe des Tages kommt dann auch schon mal die Sonne raus morgen. Die meiste Zeit über trocken, wie gesagt, und eine ähnliche Höchsttemperatur wie heute, 16 bis 23 Grad, also nicht so besonders warm, aber für Sommerfreunde habe ich auch was. Am Freitag geht es dann nochmal über die 25-Grad-Marke.
2: Die Aussichten von Thomas Becker, WDR-Wetter. Dankeschön. Und das war WDR aktuell mit dem Tag um 12. Ich bin Sarah Pradl.
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14: Sebastian Wellendorf hier, sehr schön, dass Sie dabei sind. Eigentlich geht uns ja das Liebesleben auch von Künstlerinnen und von Künstlern nichts an. Aber wenn dieses Liebesleben ihr Werk auch geprägt hat und wir dieses Werk so besser verstehen können, dann ist das vielleicht was anderes. In diesem Fall geht es um das Liebesleben von Franz Kafka, das ja recht komplex war, Stichwort Bindungsangst etc. Das alles hat er ja auch verarbeitet in seinem Werk. Wer aber Kafkas große erste Liebe war, das liegt bis heute im Dunkeln. Auch die Expertise ist sich da nicht ganz einig. Ja, ein tschechischer Regisseur weiß jetzt aber offenbar mehr und wir klären das gleich mal genauer in dieser Sendung. Zu Beginn schauen wir aber erstmal auf den nach wie vor schweren Stand des Musik- und Kunstunterrichts an den Schulen hier in Nordrhein-Westfalen. Morgen geht es ja wieder los und ja, das bedarf es auch an einiger Klärung. Westart ist hier in WDR 3.

0: Mehr Blues geht ja eigentlich gar nicht. Liz Wright haben wir gehört, amerikanische Gospel- und Soul-Sängerin mit einem Ray Charles-Klassiker, What Would I Do Without You? Und an dieser Stelle können Sie schon mal Ihr Notizbüchlein aufschlagen, insbesondere wenn Ihnen diese Musik gefallen hat. Am 1. November dieses Jahres kommt Liz Wright nach Köln in die Stadthalle. Dieser kleine Service-Aspekt hier in Westart in WDR 3. Noch einmal schlafen bis zum neuen Schuljahr. Und die Zeiten übrigens als der Stundenplan am ersten oder zweiten Tag den glücklichen Schülerinnen und Schülern verkündet wird, die sind zumindest in den meisten weiterführenden Schulen längst vorbei. Die Schulplaner-App weiß längst, welche Fächer wie oft unterrichtet werden. Ja, was sich aber nicht verändert hat an vielen Schulen, das ist die Fächerhierarchie. Mathe, Englisch und Deutsch mehrstündig, Kunst und Musik viel seltener, Musik oft nur einstündig, fällt dann auch mal aus, der Unterricht, ja, kennen wir. Schuld ist daran natürlich die Schulpolitik, aber nachvollziehbar, insbesondere für Musik- und Kunstfreunde, ist das nicht. Der Kultur- und Medienpädagoge Tom Braun sagt, wer Kinder in Musik und Kunst ausbildet, der tut auch was für die Demokratie. Es geht dabei um Teilhabe und auch um Selbstwirksamkeit. Über den Zusammenhang forscht Braun auch an der Internationalen Hochschule in Erfurt. Und ich habe ihn vor der Sendung zunächst gefragt, warum es kulturelle Bildung in der Schule nach wie vor so schwer hat.
1: Das rührt daher, dass der Blick auf kulturelle Bildung häufig auf Kunst und künstlerische Bildung verengt wird. Aber kulturelle Bildung zielt ja eigentlich vor allem darauf, eine Aufmerksamkeit für die Wahrnehmungs- und Gestaltungsfähigkeiten von Kindern, Jugendlichen, aber auch der Erwachsenen an der Schule zu lenken, dort den Fokus hinzusetzen und zu erfahren, diese Welt ist gestaltet, wir können sie aber auch gestalten, sie ist mitgestaltbar und das ist dann durchaus eine Brücke zu vielen Fragen überfachlicher Art, die Schule beschäftigen, also Demokratiebildung, aber auch Bildung für nachhaltige Entwicklung und natürlich auch eine Auseinandersetzung mit den ganzen digitalen Medienphänomenen, die ja vor allem Jugendliche, aber auch Kinder schon sehr stark bewegen.
0: Das heißt, ich verstehe Sie richtig, Demokratiebildung findet auch im Kunst- und Musikunterricht statt.
1: Sie kann dort stattfinden und natürlich einmal auf der thematischen Ebene, weil Fragen des gesellschaftlichen Zusammenlebens, der Demokratie auch künstlerisch behandelt werden können. Mhm. Aber entscheidend ist dabei natürlich auch die Fragestellung, wie machen wir das? Und ein Zugang der kulturellen Bildung, den könnte man sozusagen als pädagogische Ästhetik formulieren, dass man sagt, wir gestalten den Unterricht ästhetisch sensibel. Das heißt, wir ermöglichen sinnliche Erfahrungen, ästhetische Zugänge, künstlerische Zugänge, um uns kritisch mit kulturellen Perspektiven, mit gesellschaftlichen Positionen, mit Erwartungen auseinanderzusetzen. Und das Tolle an kultureller Bildung oder an Praktiken kultureller Bildung ist ja zum Beispiel, wenn man einen Song schreibt, ein Bild malt, einen Film dreht, dass dabei ein Produkt rauskommt. Also das Individuelle, was da rauskommt. Ich schreibe einen Song darüber, wie ich mich in dieser Gesellschaft fühle. Den bringe ich zur Aufführung und dann habe ich ein Produkt, über das wir sprechen können. Und da sprechen wir nicht mehr theoretisch anhand von abstrakten Begriffen, sondern die Schülerinnen und Schüler sind mit ihrer ganzen Persönlichkeit involviert und dabei. Und dann habe ich auch schulpädagogisch die Möglichkeit, daran anzuknüpfen und das mit schulischen Zielen, Strategien zu verbinden. Das heißt, individuelles Produkt und dann gemeinsam etwas besprechbar machen und verhandelbar machen. Und da entsteht auch das Gefühl für die Schülerinnen und Schüler, wir können hier was bewegen und wir sind als ganze Persönlichkeit gefragt.
0: Also, ich fasse nochmal zusammen. Die Brücke funktioniert so, eigene ästhetische Erfahrungen, nicht nur dadurch, dass ich mir zum Beispiel Musik im Musikunterricht anhöre, sondern selber musiziere, also selber in einen kreativen Prozess komme und darüber dann auch anfange, mich partizipativ auszutauschen, teilzuhaben und das ist wahrscheinlich das, was jetzt mit Demokratiebildung gemeint ist, zu merken, ich bin in einer Gemeinschaft und muss mich in irgendeiner Form auch arrangieren mit anderen.
1: Absolut. Also selber kreativ tätig sein und die anderen tun das auch. Und dann merkt man eben die Unterschiede und das, was einen auch verbindet. Und dann habe ich viele Möglichkeiten, pädagogisch damit zu arbeiten und mich damit auseinanderzusetzen. Und als Lehrerin oder Lehrer habe ich auch die Möglichkeit, sozusagen zusätzliche Informationen hineinzugeben. Also wenn Sie bei Demokratie sind, das ist eine Art, eine Kulturform. Ich erkenne andere in ihrer Perspektive an. Es ist aber auch eine Staatsform. Und da können beispielsweise LehrerInnen darüber informieren, wie ist denn Demokratie aufgebaut? Und schon verbinden sich ganz individuelle Perspektiven aus den ästhetischen Produkten mit allgemeingültigen Perspektiven, die in Schule vermittelt werden sollen.
0: So wie wir das besprechen, Herr Braun, klingt das total plausibel und nachvollziehbar und wahrscheinlich auch für alle, die jetzt zuhören, einleuchtend, dass es wichtig ist, sich ästhetisch zu bilden an den Schulen. Dennoch ist der Musik- und der Kunstunterricht derjenige, der oft schulpolitisch, sagen wir mal, vernachlässigt wird. Der fällt dann aus, wird gestrichen. Wieso ist das so?
1: Ja, das ist wahrscheinlich so, weil immer noch die Perspektive vorherrscht, dass man die Kernfächer, die wichtigen Fächer in den Vordergrund stellen muss. Und für so ein bisschen künstlerische Qualifizierung reicht dann vielleicht auch eine Stunde in der Woche. Ich glaube, dass wir hier eine Situation haben, dass einerseits, und das machen die Fachverbände ja auch nochmal, die spezifische Fachlichkeit dieser Fächer betont werden muss. Zum anderen wird es aber auch darum gehen, zu sagen, warum sind das Fächer, die relevant sind, um vor allem eine wirksame Lernumgebung zu gestalten.
0: Wer muss da angesprochen werden? Entschuldigung, wer ist derjenige, der oder diejenige, die das lernen muss? Das sind doch dann, würde ich sagen, wahrscheinlich nicht die Lehrerinnen und Lehrer, denn die sind ja gerade darin ausgebildet.
1: Ja, das ist so. Also das ist natürlich einmal der Weg auch der KunstlehrerInnen, der MusiklehrerInnen zu sagen, wir haben eine eigene Fachlichkeit, wir haben auch eine gesellschaftspolitische Relevanz, diesen letzten Teil auch weiter auszuweiten, das auch argumentieren zu können innerhalb des Schulkollegiums. Da gibt es ja auch Kämpfe darum, was ist denn hier eigentlich der wichtige Schwerpunkt an unserer Schule. Deswegen ist das eine Schulleitungsaufgabe, sich auch darum zu kümmern. Und es bleibt natürlich eine schulpolitische Frage. Mhm. Da muss man sozusagen auch politisch arbeiten.
0: Das heißt, die Lobby der Kunst- und Musiklehrerinnen und Lehrer ist jetzt nicht gerade die allerstärkste. Das muss sich auch bis in die Politik verändern.
1: Das muss sich weiter verändern. Man kann an der Stelle aber auch sagen, dass es in den letzten 15 Jahren, ich würde mal sagen in 10 Bundesländern, die ich Ihnen nennen könnte, die Schul- und Kultusministerien auch nochmal Strukturen und Programme etabliert haben, die Schulen dabei unterstützen, ästhetisch-künstlerische Angebote stärker in den Blick zu nehmen und stärker im eigenen Schulprofil zu verankern. In Nordrhein-Westfalen haben wir eine Einrichtung, die wird gleich von 3 Ministerien getragen, also das Schulministerium, das Kulturministerium und das Jugendministerium. Die Arbeitsstelle Kulturelle Bildung, die ist an der Akademie der Kulturellen Bildung in Remscheid ansässig. Die unterstützen Schulen vor Ort, aber auch kommunale Partner darin und Kultureinrichtungen, hier gemeinsam Konzepte zu entwickeln, um so eine Marginalisierung auf der praktischen Ebene zu vermeiden und stattdessen eher mehr Platz dafür zu schaffen.
0: Kulturelle Bildung ist auch Demokratiebildung und deswegen muss der Kunst- und Musikunterricht in den Schulen dringend gestärkt werden. Was bedeutet einfach mehr davon und vor allem auch qualifizierter Unterricht. Das sagt der Kultur- und Medienpädagoge Tom Braun. Mit ihm habe ich gesprochen hier in Westart.

0: nur echt mit dieser leicht brüchigen, manche sagen leicht weinerlichen Stimme, Bonnie Prince Billy, I'm always on a mountain when I fall, das Stück, was wir gehört haben, hier in WDR 3 in Westart. In 4 Jahren 4 Romane veröffentlichen, 3 davon stehen monatelang auf den Bestsellerlisten. Das ist schon nicht schlecht. Ich spreche natürlich von Literatur-Superstar Caroline Wahl und ihren sensationellen Bucherfolgen. Das Debüt 22 Bahnen, das auch fürs Kino verfilmt wurde. Beim Folgebuch Windstärke 17 haben gerade die Dreharbeiten begonnen. Ja, Caroline Wahl tritt natürlich auch sehr selbstbewusst in den sozialen Medien auf und hat schon dort mehrfach erklärt, unbedingt den Deutschen Buchpreis kriegen zu wollen. Und damit polarisiert sie natürlich entsprechend. Insofern ziemlich klar, dass auch ihr neues Buch da gespannt erwartet wurde. Jetzt ist es da. Es heißt 1999 bzw. 1999 Meter über dem Meer. Und Andrea Gerg stellt es vor.
1: Ich schaue auf den braungrünen Indischen Ozean, die Mülltüten und die Plastikflaschen, die darin neben anderem Treibgut dümpeln. Das sieht gar nicht so aus wie auf den Insta-Bildern.
2: Denkt Samara, die Erzählerin in Caroline Wahls neuem Roman, und gibt damit schon auf der ersten Seite eines der Grundmotive dieses Buchs vor. Nichts ist, wie es scheint, oder aber der schöne Schein ist alles. Etwa auf Bali, wohin Samara nach dem Studium geflogen ist, nur um sich zwischen aufgedrehten Influencern in hippen Coworking-Hostels kreuzunwohl zu fühlen. Sie reist vorzeitig ab, nur um in ihrem neuen Job in einer Berliner PR-Agentur mit den gleichen Leuten zu tun zu haben.
3: Ich glaube, Carshaming is a big thing in Berlin, also wirklich a big thing. Das beschäftigt sehr viele Menschen in meiner Umgebung, wie sie eben damit umgehen. Ich google Carshaming, den Begriff gibt es wirklich.
2: Pointiert und bis zur Satire zugespitzt beschreibt Caroline Wahl die schöne neue Medienwelt, aus der Samara bald wieder die Flucht ergreift. Zuvor hat sie aber noch bei einer Party den schönen Fritzi kennengelernt, mit dessen eisblauen Augen Caroline Wahl all jenen lässig den Stinkefinger zeigt, die sie genau für dieses Männerbild heftig kritisiert haben.
3: Er ist wunderschön, wie die meisten Menschen hier. Um die 30, hellblondes, kurzes Haar, braungebrannt, Bartstoppeln, eisblaue Augen. Wow.
2: Der schöne Mann bietet ihr seine Ferienwohnung im Schweizer Nobelort St. Moritz an. Also düst Samara, weil sie eh nicht weiß, was sie mit ihrem Leben anfangen soll, in ihrem schwarzen Mercedes Richtung Alpen. Auf der Mittelkonsole immer ein paar Flaschen Müllermilch. Auch das ein Motiv, das amüsant weiterführt, wofür in 22 Bahnen und Windstärke 17 Paradiescreme und Miracoli-Nudeln standen. Symbole für knappe Kohle und den kleinen Luxus aus dem Discounter. Denn Samara ist gar nicht die, für die sie sich gerade ausgibt. Je nachdem, was die Situation erfordert, behauptet sie irgendwas und kommt quasi zufällig immer weiter nach oben. Eine Hochstaplerin aus Verlegenheit, die aber auch für den Leser schwer greifbar bleibt. Denn obwohl Samara schon in Windstärke 17 als Freundin von Ida vorkam, wird nicht klar, wer diese Frau ist, warum sie so einsam und unglücklich ist. Irgendetwas Dunkles drückt auf ihr Gemüt und lässt sie nicht zur Ruhe kommen.
3: Die Angst war immer das bestimmende Gefühl in meinem Leben. Und nie habe ich gecheckt, dass diese Angst so scheiß unnötig ist, weil ich so scheißegal auf dieser Welt bin. Niemand wartet auf mich. Es macht keinerlei Unterschied, ob ich auf der Welt bin oder nicht. Deswegen sollte ich mir doch zumindest mal die Berge anschauen.
2: Vor allem aber schaut Samara, die eine gute Beobachterin und Fotografin ist, in St. Moritz bornierten Superreichen zu, die sich schon mal nur aus Langeweile eine Handtasche kaufen, die mehr kostet, als die Hotelmitarbeiter im ganzen Monat verdienen, und die sich beschweren, weil sie sich vom billigen Parfum des Zimmermädchens belästigt fühlen.
3: Haben Dinge kaufen und Geld ausgeben noch eine ganz andere Bedeutung, wenn man sehr reich ist? Ist es vielmehr so, dass die Menschen hier das Geld loswerden müssen, weil so viel davon da ist und immer Neues dazukommt, weil es so gut angelegt ist in Wohnungen, Aktien, Gold und so weiter? Ist das wie, wenn man im Garten Zucchini pflanzt und die immer mehr werden?
2: Wenn Samara weiter grübelt, ob sich auch bei ihr das Geld mal so vermehren wird wie die überhandnehmenden Zucchini im Garten ihrer Eltern und sie sich dann den fedrigen Einteiler von Gucci auch einfach kaufen kann, ist das schon lustig und wirkt wie eine ironische Pop-Variante der ganzen Klassismus-Literatur der letzten Jahre. Vor allem vor dem Hintergrund, dass Caroline Wahl selbst kein Problem damit hat, sich mit ihrem schwarzen Mercedes Cabrio auf Instagram zu zeigen und im Beisein eines Zeitjournalisten eine Prada-Tasche für 3.000 1000 Euro zu kaufen. Das Spiel mit der eigenen und mit erfundenen Identitäten, das Wahl in dieser Hochstaplerinnengeschichte betreibt, ist also durchaus doppelbödig bzw. selbstironisch. Wer 22 Bahnen und Windstärke 17 mochte, wird vielleicht mit diesem Buch nicht so leicht warm werden, schon allein, weil die Hauptfigur Samara so ambivalent ist, mehr wie eine Projektionsfläche für gesellschaftliche Zeitgeistphänomene funktioniert und weniger nahbar ist als frühere Figuren. Caroline Wahl hat mit diesem Buch nochmal einen Sprung gemacht, weg von der einfühlsam gebauten Coming-of-Age-Geschichte mit starkem Identifikationspotenzial hin zur popliterarischen Satire mit Unterhaltungswert.
0: Und ich dachte immer noch, es ist ein Porsche, in dem Caroline Wahl durch die Gegend fährt. Naja, ich komme da nicht mehr mit diesen ganzen Zeitgeistphänomenen. Es geht auch um Literatur hier, nämlich Caroline Wahls neuen Roman 1999 Meter über dem Meer ist bei Rowohlt erschienen und Andrea Gerg finde ihn ganz gut.

0: René Aubry haben wir gehört. Je suis comme ça.
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2: mit Marion Meinka. Am heutigen Antikriegstag wird in NRW mit Kundgebungen, Diskussionen und Gedenkveranstaltungen erinnert. Anlass ist der deutsche Überfall auf Polen am 1. September 1939 und der darauf folgende Zweite Weltkrieg. Gewerkschaften in ganz NRW rufen deshalb unter dem Motto friedensfähig statt kriegstüchtig zu Völkerverständigung, Frieden und sozialer Gerechtigkeit auf. In Düsseldorf ist dazu beispielsweise eine Podiumsdiskussion zur Aufrüstungspolitik in der Zentralbibliothek geplant. In Dortmund gibt es ein Antikriegsfestival der DGB-Jugend mit Bühnenprogramm und moderierten Publikumsfragen an Politiker und Experten. Anlässlich des Jahrestags des deutschen Überfalls auf Polen 1939 hat Kulturstaatsminister Wolfram Weimar das geplante Denkmal für die polnischen Opfer des Zweiten Weltkriegs gewürdigt. Nur durch eine lebendige Erinnerung und die konsequente Aufarbeitung der deutschen Verbrechen könnten wir aus unserer Geschichte lernen und Verantwortung für die Zukunft übernehmen, sagte er. Das Denkmal entsteht in Berlin in der Nähe des Bundeskanzleramts und des Deutschen Bundestags. Der Bau soll nächstes Jahr beginnen. Im Magdeburger Dom werden die sterblichen Überreste Kaiser Ottos des Großen heute im Rahmen eines feierlichen Gottesdienstes erneut beigesetzt. Die Sanierung und Untersuchung des Grabmals dauerte insgesamt 20 Monate. Die Öffnung des Grabes ermöglichte ein umfangreiches Forschungsprojekt mit rund 40 Wissenschaftlern verschiedener Disziplinen. Die Untersuchungen brachten auch neue Erkenntnisse über den Kaiser, unter anderem ein deutlich genaueres Bild von Otto dem Großen im fortgeschrittenen Alter. Ab heute ist die alte Schmiede in Billerbeck als neuer Ort für Stadtgeschichte für die Öffentlichkeit geöffnet. Die Ausstellung in diesem frisch restaurierten Kulturdenkmal zeigt in 5 Themenbereichen, wie Weber, Schmiede und andere Handwerker mit ihren Familien früher gelebt haben. Das mehr als 450 Jahre alte Haus steht im Zentrum der Stadt. Die Ausstellung ist barrierefrei. Führungen sind über die Touristik der Stadt Billerbeck buchbar.

0: ist schon ein ziemlicher Ritterschlag, direkt mit dem Debütalbum vom renommierten Jazz-Superlabel Blue Note unter Vertrag genommen zu werden. Ist dem französischen Singer-Songwriter Tivayo passiert. Mittlerweile ist sein drittes Album erschienen. Im April dieses Jahres ist es erschienen. Es heißt Outsider und von diesem Album haben wir das Stück Electric Spanish gehört. Hier in WDR 3. In Westart. Das Leben und Werk von Franz Kafka ist ziemlich gut erhalten bzw. durchforscht. Danke an dieser Stelle nochmal an Max Brod, der den Willen Kafkas zur Nichtveröffentlichung seiner Texte einfach mal ignoriert hat. Ob das so freundschaftlich bzw. ethisch war, lassen wir an dieser Stelle mal außer Acht. Was aber nach wie vor ein ziemlich blinder Fleck in Kafkas Leben ist, das ist seine erste Liebschaft. 1905, als er Jura studiert hat und sich zwei Sommer lang im Kurort Zugmantel, also Zlaté Hory, in Tschechien aufgehalten hat, zusammen mit einer ominösen Frau. Wer sie war, das ist nach wie vor ein Geheimnis. Jetzt aber hat ein tschechisch-deutscher Filmemacher eine ziemlich sensationelle Entdeckung gemacht. Marianne Alweis hat sich auf Spurensuche begeben.
1: Franz Kafka war Anfang 20 und noch nicht weltbekannt, als er seine Sommerfrische in Zugmantel im Altvatergebirge genoss und seine erste Liebe. Im heutigen Zlaté Hory im Nordosten von Tschechien erinnert kaum etwas an diese Besuche im frühen 20. Jahrhundert und kaum jemand hier weiß davon. Das Highlight des Stadtmuseums ist eine Folterkammer für vermeintliche Hexen. Außerdem wird an den Goldbergbau erinnert. Zu Kafkas Zeiten waren die Goldenen Berge, wie der Ort im Tschechischen heißt, deutsch geprägt. Nach der deutschen Besetzung und den Nazi-Verbrechen war durch die Vertreibung der Sudetendeutschen vieles in Vergessenheit geraten. Die Verkäuferin in der Goldwerkstatt ist aber gut informiert. Da, wo sich heute die Kinderkurklinik befindet, gab es früher ein Sanatorium für Erwachsene, Edel. Dort war Kafka. Er reiste viel in Kurorte. Ich habe sogar gehört, dass er dort seine erste Liebe erlebt hat. Es muss eine relativ unbeschwerte Zeit für Kafka gewesen sein. Der jüdische Kaufmannssohn aus Prag stand unmittelbar vor dem Abschluss seines Jurastudiums. In die Wasserheilanstalt von Dr. Ludwig Schweinburg im bekannten Kurort Zugmantel führte ihn noch nicht die spätere Tuberkulose, sondern eher der Zeitgeist und die Modekrankheit Neurasthenie, also Nervenschwäche, erklärt die aktuelle Direktorin des Sanatoriums Alexandra Plevatschowa. Es ging ums Abhärten im kalten Wasser, gab aber auch Dampfbäder und Körperwickel. Franz Kafka hat sich hier im Sommer 1905 und 1906 erholt. 1905 dauerte sein Aufenthalt 4 Wochen, 1906 waren es 5 oder 6 Wochen. Er kehrte deshalb zurück, weil er sich verliebt hatte. Über die Herkunft der Frau ist leider nichts bekannt. Wahrscheinlich stammte sie aber aus der Gegend und wir wissen, dass sie älter war. Aus dem Sanatorium sandte Kafka Postkarten an seinen Freund Max Brod. Er sei sehr viel unter Menschen und Frauen zimmern und ziemlich lebendig geworden. Auf einer Karte ergänzt eine unbekannte Frauenhand: Das ist ein Wald und in diesem Wald kann man glücklich sein, deshalb kommen Sie her. Aus einer unleserlichen Unterschrift will Brod vielleicht den Namen Ricci Grada herauslesen, aber diese Spur führt nicht weiter. Es könnte auch nur ein lieber Gruß gemeint sein. Brod bleibt leider in Prag, doch für Kafka war diese Liebschaft prägend. Rund 10 Jahre und schwierige On-and-Off-Beziehungen später notiert er in sein Tagebuch: Ich war noch niemals außer in Zugmantel mit einer Frau vertraut, dann noch mit der Schweizerin in Riva. Die erste war eine Frau, ich unwissend. Die zweite ein Kind, ich ganz und gar verwirrt. Die Kafka-Experten haben anhand der erhaltenen Gästelisten eigentlich ausgeschlossen, dass es sich um einen Kurgast gehandelt hat. Vielleicht war sie im Restaurant tätig oder in der damaligen Waldpension Edelstein. Kafka hatte Max Brod eingeladen, dort zu wohnen. Ivan Fila will mehr herausgefunden haben. Der bekannte Prager Filmemacher und Fotograf hat in Deutschland und den USA gelebt. In Tschechien arbeitete er zu Corona-Zeiten an einem poetischen Bildband über Zlaté Hory. Darin beschreibt er eine Begegnung mit einer Frau in einem roten Rennwagen.
2: Sie sagte mir, sie schreiben über Kafka, sie schreiben an einem Buch. Ja, und dann hat sie mir erzählt über die Tagebücher von der Freundin ihrer Urgroßmutter. für sie eine aufregende Geschichte, weil sie verheiratet war. Das war ein großes Geheimnis. Dann hat sie mich zweimal eingeladen. Ich durfte nur lesen, aber nichts fotografieren, nichts veröffentlichen. Ich war unglaublich sauer auf die Frau.
1: Die Unbekannte habe keinen Ruhm und kein Geld für eine Veröffentlichung gewollt. Das sei nicht im Sinne Kafkas und der Geliebten gewesen. Rätselhafte Treffen wie in einem Spielfilm. Und Fila hat noch mehr Theorien.
2: Da gab es zwei Bäckereien, relativ nah beieinander, große Konkurrenten. Und die Recherchen haben mich geführt dazu, dass diese Freundin von Kafka, die Ehefrau von dem Bäcker, in der Bäckerei links war. Bin eigentlich relativ sicher, dass es so ist, aber ich kann es nicht beweisen.
1: Auf jeden Fall soll Franz Kafka in Zlaté Hory wieder sichtbar werden. Durch einen Kafka-Gedenkweg vom Bahnhof zum Park vor dem Sanatorium. Vielleicht zieht das weitere Kafka-Fans und Forscher ins Altvatergebirge, um die letzten Rätsel in dessen Biografie endgültig zu entschlüsseln. Spazieren war Kafka dort nachweislich ausgiebig. Nur mit wem bleibt weiter offen.
0: Tja, also für diesen Ausflug bieten sich die Sommerferien jetzt leider nicht mehr an, aber der Herbst kommt ja und Tschechien im Herbst, wunderschön. Marianne Allweis war das für WDR.

0: Boris, hoppla, Boris Blank, Schweizer Musiker, das Stück Tears Run Dry, was wir gehört haben hier in Westart im WDR. Die Blätter werden gelb, 6 Wochen früher als üblich, dank Trockenheit. Naja, der Herbst kommt und diese Jahreszeit sollten Sie aus Naturschönheitsgründen möglichst viel draußen verbringen, finde ich. Und damit es nicht so random klingt in einem Kulturmagazin, verbinden wir diese Naturtipps gerne mit Kulturtipps. Hier drängt sich, und das möchte ich betonen, hier drängt sich die Raketenstation bzw. die Museumsinsel Hombruch bei Neuss nahezu auf. Und quasi zu diesem wunderschön gelegenen Ensemble gehört auch die Skulpturenhalle von Thomas Schütte, einem der wichtigsten Künstler der Gegenwart. Vor 10 Jahren wurde diese Halle eröffnet, zeigt der private Ausstellungsort zum Jubiläum jetzt Arbeiten von Schütte selbst. Und zwar die Ausstellung mit Namen Frauen. Claudia Dichter ist im Studio. Was sind das für Arbeiten mit Frauen?
1: Es sind Skulpturen, überlebensgroße Skulpturen von Frauenkörpern. Skulpturen, die auf rostigen, großen Metalltischen liegen. Diese Tische sind also quasi zum Sockel umdefiniert. Und es sind verschiedene Frauenkörper. Manche liegen, manche knien, manche hocken, manche sind sozusagen ganz geblieben im Körper, bei manchen sind es nur Torsi, also teils auch deformierte Körper, deformierte Gesichter, als hätte da jemand so reingeboxt. Das heißt, sie gehen auch in die Abstraktion bei aller Figuration, die man erkennt. Sie sind nackt und sie sind aus verschiedenen Materialien gemacht. Also manches sind Aluminiumgüsse, Bronzegüsse oder so ein rostiger Kortenstall, der so eine ganz erdige Qualität hat. Und dementsprechend unterschiedlich ist die Wirkung. Also natürlich ist so eine hochpolierte Aluminiumskulptur, die hat eine ganz andere, fast kühle, fast technoide Ausstrahlung als so ein dunkler Kortenstall. Aber man sieht nicht einfach nur diese Skulptur. Man sieht nämlich auch eine ganze Reihe nicht, weil die sind mit Tüchern verdeckt und Thomas Schütte sagt deshalb das dazu.
2: Die Serie besteht aus 18 Figuren, alle hintereinander gemacht über 6, 7 Jahre hinweg vor 25 Jahren. Und beim Aufstellen zum ersten Mal war ich schockiert, dass die sich gegenseitig was wegnehmen. Also wenn ich jetzt alle aufdecke, stören die sich wie im echten Leben.
1: Tja, und deshalb,
0: im echten Leben.
1: Ja. Und deshalb hat er also tatsächlich die Hälfte mit diesen großen Tüchern bedeckt. Als ich da war, dachte ich natürlich, die Ausstellung ist noch nicht fertig aufgebaut, aber das ist jetzt so. Und jede Woche wird umgehängt sozusagen. Ach so. Also manche werden dann wieder freigelegt, die anderen kriegen dann dieses Tuch über, sodass man eigentlich mehrmals hinfahren muss, um sozusagen alle Frauen einmal in Gänze zu erleben.
0: Wollte ich gerade sagen, man sieht nie alle gleichzeitig. Nun ist der Körper, die Darstellung des Körpers, des Frauenkörpers, aber auch des Männerkörpers, ja durchaus ein klassisches Sujet in der Kunst und in der Kunstgeschichte.

0: Majol Rodin. Und er geht aber ganz anders damit um, weil klassischerweise ist die Frau natürlich das erotische Objekt. Sie ist passiv, sie ist ausgeliefert, diese Male Gaze, den wir heute beschwören. Bei ihm sind die Frauen aber durch diese zum Teil verstört deformierten Körper, entziehen sich dem und er bringt das in so einen undefinierten Zustand. Also sie sind zum Teil sehr schön, also es gibt eine, die hat sogar eine blaue Keramikblume scheinbar ins Haar gesteckt. Manche haben aber eben diese sehr deformierten Körper, wo man sich fragt, mein Gott, was hat er mit diesen Frauen gemacht? Wie hat er die hergestellt? Wie viel Aggression vielleicht ist da auch reingeflossen? Und das Schöne ist, also es gibt auch im kleinen benachbarten Raum der Skulpturenhalle, gibt es sozusagen die Vorläufermodelle zu sehen. Er hat eben Ende der 90er Jahre angefangen, über 120 kleine Keramikmodelle zu machen. So handmodellierte Studien von diesen Frauenkörpern auf Tonsockeln. Manche sind dann auch, als wäre ein Auto drüber gefahren, wieder verworfen. Worden, aber da sieht man sozusagen noch den zermatschten Ton. Und da sieht man halt, okay, das war das Ausgangsmaterial und daraus ist dann diese Auswahl entstanden, 18 eben in Überlebensgröße zu vergrößern. Und das zeigt nochmal ganz schön auch die Arbeitsweise von ihm, wie er von klein zu groß denkt, wie er mit dem Ton umgeht, wie er da reingeht, physisch, körperlich und das dann eben in große, klassische Skulpturen in diesen typischen Materialien übersetzt.
1: Ein Satz noch zum Ort, zum Ausstellungsort. Die Skulpturenhalle wurde vor 10 Jahren eröffnet. Das ist also eine Jubiläumsausstellung. Ist ja eigentlich ein Gebäude, was selbst wie eine Skulptur aussieht.
0: Ja, und dieses, das ist einfach ein wunderschöner Bau. Also wer es kennt, man fährt ja entlang von Stoppelfeldern, von Rübenäckern und plötzlich taucht diese Skulpturenhalle auf, die wie so ein UFO in der Landschaft liegt. Ein großer ovaler Raum, 700 Quadratmeter Ausstellungsfläche, oben mit so einem gebogenen Dach. Und Thomas Schütte hat diese Halle damals entworfen, tatsächlich für die Frauen ursprünglich mal. Also die sollten da ausgestellt werden. Plus es gibt ein riesiges unterirdisches Depot, wo also sein gesamtes Werk auch ist. Und diese Halle, die eben selber so besonders ist, auch in ihrer Materialwahl, von geschliffenem Beton, von bodentiefen Fenstern, von Holz, die ist Skulptur, aber die ist gleichzeitig erstaunlicherweise immer wieder auch eine ganz wunderbare Bühne für unterschiedlichste künstlerische Arbeiten. Also er stellt manchmal eigene Werke aus, aber eben ganz oft Werke von Künstlern, Künstlerinnen, die er schätzt. Ob das jetzt ein Rainer Rutenbeck ist, ob das Paloma Wager-Weiß war oder Anna Fiebrock, die Bühnenbildnerin, die aus alten Bühnenbildern da eine sehr komplexe, begehbare Installation reingesetzt hat. Immer wieder ist diese Halle Bühne und eine ganz tolle und variable Bühne für alle, obwohl es immer dieselbe Halle ist und dann eben ab und an auch für die eigenen Werke. Und das ist natürlich ein ganz schöner Bogen, den er jetzt stießt mit diesen 10 Jahren Jubiläum für die Frauen, die in der Gänze eben da noch nie so zu sehen waren. Aber wie ich es eben schon gesagt habe, man muss einfach immer mal wieder hingehen, um sie dann noch alle zu erleben.
1: Auch, das darf ich nochmal hinzufügen, wegen des Gesamtensembles, wegen der Natur, wegen des Erlebnisses, aber natürlich auch wegen der Kunst, in diesem Fall in der Skulpturenhalle Thomas Schütte, seine Jubiläumsausstellung Frauen, Claudia Dichter. Dankeschön.
0: Gerne.
1: Katja Schwieglewski geht in den Startlöchern. Um kurz nach 13 Uhr hier in WDR 3 das Lunchkonzert. Mein Name ist Sebastian Wellendorf. Das war's von Westart. Bis dann.

0: 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Es ist 13 Uhr. 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
1: Die Nachrichten mit Matthias Wurms. Guten Tag. Deutschlands Schulen sollen ihren digitalen Rückstand aufholen. Bund und Länder haben dazu einen neuen Digitalpakt unterschrieben. In den kommenden 5 Jahren fließen insgesamt 5 Milliarden Euro. Schon zwischen 2019 und 2024 wurden mehr als 6 Milliarden Euro ausgegeben, zum Beispiel für WLAN, schnelles Internet und digitale Tafeln. Sarah Beham, WDR Berlin.
2: Neu ist vor allem der Fokus beim Förderprogramm. Es geht nicht mehr nur um Geräte, sondern um digitales Lehren. Dafür sollten Lehrkräfte lernen, digital zu unterrichten, vor allem mit künstlicher Intelligenz. Für Bildungsministerin Prien geht es dabei auch um moderne Bildungslandschaft, um eine digitale Transformation im Unterricht. Neu ist auch, die Länder sollen enger zusammenarbeiten. Mit gemeinsamen Lernplattformen, Cloud-Angeboten oder länderübergreifenden IT-Projekten. Auch die Anträge sollen einfacher werden als bisher.
1: Wer in Deutschland Sport treibt, muss sich doch weiter an die bestehenden Lärmschutzregeln halten. Die Landessportminister wollten die Regeln eigentlich lockern. Das Bundesumweltministerium teilte aber auf Anfrage der Sportschau mit, dass die Sportstätten-Lärmschutzverordnung nicht geändert werden soll. Matthias Wolf.
3: Die Sportminister der Länder hatten im Oktober 2025 einstimmig einen entsprechenden Antrag gestellt. Vor allem zugunsten des Jugendsports sollte der Sportbetrieb wie Kinderlärm behandelt werden. Seit 2011 gilt der Lärm, der von Kitas oder Spielplätzen ausgeht, nicht mehr als schädliche Umwelteinwirkung für Anwohner. Bei Sportlärm gelten aber noch verschiedene Vorgaben. So darf es zum Beispiel tagsüber nicht lauter als 50 Dezibel sein, wenn die Anlage in einem reinen Wohngebiet liegt. Bundesweit gibt es deswegen zahlreiche Konflikte zwischen Sportvereinen und Nachbarn.
1: Die Verteidigungsminister der EU beraten gerade über die weitere Unterstützung der Ukraine. Bei dem Treffen in Irland geht es auch um die sogenannte russische Schattenflotte. Russland nutzt zum Beispiel alte Öltanker, um internationale Sanktionen zu umgehen und seine Kriegskasse zu füllen. Aus Irland berichtet Tina Hassel.
4: Hier will die EU deutlich robuster vorgehen, nach dem Vorbild von Ländern wie Schweden oder Frankreich. Die entern diese Schiffe, durchsuchen sie, setzen die Öltanker fest für eine längere Zeit. Da hatte sich ja sogar Frankreichs Präsident Macron im Juni aus der Luft auf ein solches Schiff abseilen lassen. Und so ähnlich will man jetzt auch vorgehen. Und da passt es, dass die EU am Wochenende einen Öltanker im Mittelmeer festgesetzt hat, der zur Schattenflotte gehört. Die MV Sun steht seit 2015 auf der Sanktionsliste. Und das zeigt, man will da deutlich robuster, deutlich härter vorgehen.
1: Weitere Meldungen im Überblick. In Nepal sind 6 Tage nach der verheerenden Sturzflut mehr als 11.000 Menschen in Sicherheit gebracht worden. Laut der Regierung wurden in einigen Katastrophengebieten Stromleitungen und Straßenverbindungen wiederhergestellt. In Nepal und dem benachbarten China werden noch fast 4.500 Menschen vermisst. Die Zahl der bestätigten Todesopfer stieg auf mehr als 1.000. Der Anteil der Teilzeitbeschäftigten in Deutschland war im zweiten Quartal so hoch wie noch nie. Er stieg auf 40,3%. Grund dafür ist, dass in den Branchen mit einem hohen Teilzeitanteil die Beschäftigung zugenommen hat, etwa im Gesundheits- und Sozialwesen. In der Industrie fielen dagegen Arbeitsplätze weg. Die Zahl der Vollzeitbeschäftigten sank um knapp 1%. In Apotheken wird ab heute die sogenannte Abnehmpille verkauft, allerdings nur auf Rezept bei Erkrankungen wie Fettleibigkeit. Der Wirkstoff ist derselbe wie bei der Abnehmspritze. Die Pille muss aber nicht einmal pro Woche, sondern einmal am Tag eingenommen werden. Gleichzeitig ist sie viel höher dosiert, weil Magen und Dünndarm nur einen kleinen Teil der Wirkstoffmenge aufnehmen können.
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1: Der Deutsche Jugendfilmpreis ruft junge Filmschaffende dazu auf, Arbeiten für den Wettbewerb einzureichen. Teilnehmen können Filmemacherinnen und Filmemacher bis 25 Jahre. Die Frist endet Mitte Januar. Simone Schlosser, WDR Kultur.
5: Das Motto lautet in diesem Jahr: Liebe geht raus. Gewünscht sind Filme, die auf verschiedene Weise von Liebe erzählen. Sei es über große Gefühle, Familie oder andere Dinge, für die das Herz schlägt. Teilnehmen können sowohl Filmteams als auch Einzelpersonen. Und es ist egal, ob der Film zu Hause, in der Schule oder im Rahmen eines Studiums entstanden ist. Unabhängig von dem Jahresthema gibt es zudem einen freien Wettbewerb. Der Deutsche Jugendfilmpreis wird seit fast 40 Jahren verliehen. Es gibt Gesamtpreise im Wert von 16.000 Euro. Alle nominierten Filme werden beim Abschlussfestival auf der großen Leinwand präsentiert.
1: Und das Wetter in Nordrhein-Westfalen. Am Nachmittag wechseln sich Sonne, Wolken und einzelne Schauer ab und es kann auch kurze Gewitter geben. Die Temperaturen erreichen in Bielefeld 20, in Lünen 21 und in Düren 22 Grad. Morgen erst viele Wolken, später lockert es auf, aber am Nachmittag und Abend kann es vereinzelt wieder Schauer geben. Die Temperaturen sind ähnlich wie heute. Auch am Donnerstag ändert sich wenig. Am Freitag erst freundlich und etwas wärmer, später teils kräftige Schauer und Gewitter. Das war WDR aktuell.
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6: 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Hallo. Haben Sie heute etwas zu feiern? Barry Gibb von den Bee Gees. Der wird heute 80. Die Schauspielerin Zendaya 30. Beides Geburtstage, die als Meilensteine auf dem Lebensweg gelten, obwohl die Zeit ja ein sonderbar Ding ist, wie wir aus dem Rosenkavalier wissen. Der unaufhaltsame Fluss, der fühlt sich immer irgendwie anders an. Wer nun wiederum Spaß an kuriosen Gedenk- und Aktionstagen hat, der feiert heute vielleicht den Welttag der Kuh. Gibt's wirklich. Oder den Welttag des Briefschreibens. Sehr löblich, aber vermutlich leider folgenlos, denn so sehr viele Briefe werden heute nicht mehr geschrieben. Gleichzeitig ist der 1. September der bundesweite Tag des Zebrastreifens in Deutschland. Ein Hoch auf den Zebrastreifen, eine sehr gute Erfindung. Johannes Brahms feiert seinen Ehrendoktortitel von der Philosophischen Fakultät der Universität Breslau mit der Musik, die am Anfang unseres heutigen Lunchkonzerts steht, die akademische Festouvertüre für großes Orchester. Ein Hoch auf das unbeschwerte Studentenleben, das damals offenbar noch möglich war, auf die Euphorie der Lebenslustigen und Wissensdurstigen, die hoffentlich ja nie ganz verschwindet. In diesem Sinne viel Vergnügen mit dem Gewandhausorchester Leipzig, Herbert Blomstedt dirigiert.

Die Akademische Festouvertüre Opus 80 für großes Orchester von Johannes Brahms bei WDR 3. Herbert Blumstedt dirigierte das Gewandhausorchester Leipzig. Der heutige 1. September ist der meteorologische Herbstanfang. Ich weiß nicht, ob das auch ein Grund zum Feiern ist, aber im ARD Radio Festival hier bei WDR 3 verlängern wir den Sommer auf jeden Fall noch bis Mitte September, bis zum 18.09., um es ganz genau zu sagen. Und heute Abend präsentieren wir ab 20 Uhr einen Mitschnitt vom diesjährigen Rheingau Musikfestival mit der jungen Pianistin Lia Wang. Sie spielt Schubert, Beethoven und Schumann. Und danach nehmen wir sie mit zum Niedermoser Konzert Sommer. Dort stand Musik von Carl Nielsen, Jean Francais und Ludwig van Beethoven auf dem Programm. Von Beethoven wird dann das Septett in S-Dur zu hören sein. Ein Stück für 4 Streicher und 3 Bläser. Mit dabei der Hornist Felix Klieser. Felix Klieser ist ein sehr besonderer Musiker. Ich weiß, dass er das eigentlich gar nicht so gerne hört, aber es ist von außen betrachtet schon irre, wie er die Töne aus seinem Instrument herausholt, ohne Hände. Klieser ist ohne Arme zur Welt gekommen, sein Handicap hat ihn aber nicht davon abgehalten, schon als Kind mit dem Hornspielen anzufangen. Er nimmt halt die Füße dazu. Im Laufe seiner Ausbildung und Profikarriere hat er seine Technik dann immer weiter perfektioniert und heute ist Felix Klieser ein international gefragter Solist. Wir hören ihn jetzt zusammen mit dem Zemlinski-Quartett in Mozarts Hornquintett Köchelverzeichnis 407.

Der Hornist Felix Klieser und das Zemlinski-Quartett im WDR 3 Lunch-Konzert mit Musik von Wolfgang Amadeus Mozart. Das war Mozarts Quintett in S-Dur, Köchel-Verzeichnis 407 für Horn, Violine, zwei Violen und Violoncello. Neulich haben wir in der Familie ein Atlas aus dem Bücherregal gezogen und ein bisschen darin herumgeblättert. Was für ein nostalgisches Gefühl, gedruckte Landkarten auf Papier zu sehen. Da braucht man ziemlich gute Augen, um die winzigen Namen der einzelnen Orte zu entziffern. Nix mit ranzoomen, so wie wir das von den Touchscreens unserer mobilen Endgeräte kennen. Die Macht der Gewohnheit, die ist da erschreckend. Es gibt aber natürlich auch noch viele andere wunderbare Möglichkeiten, die Welt zu erkunden. Jenseits von Google Maps und Co., jenseits von Atlanten, zum Beispiel durch die Musik. Eine musikalische Landkarte Spaniens zeichnet Isaac Albeniz in seiner Suite Española. Rafael Frühbeck de Burgos hat eine prächtige Orchesterfassung dazu geliefert und damit wollen wir jetzt durch die verschiedensten spanischen Städte und Regionen reisen, ihr typisches Flair aufsaugen und charakteristische Musiktraditionen kennenlernen. Granada, Catalunya, Sevilla und Cádiz, Asturias, Aragon, Castilla und auch sogar Kuba. Das sind unsere 8 Stationen und dorthin führen uns jetzt Juan Romena und das BBC Philharmonic.

0: Suite Española von Isaac Albéniz in der Orchesterfassung von Rafael Frühberg de Burgos. Juanjo Mena dirigierte das BBC Philharmonic.
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0: Und hier ist das WDR 3 Lunchkonzert am Dienstag. Mittlerweile ist es 14.04 Uhr. Mein Name ist Katja Schwieglewski. Schön, dass Sie dabei sind. Zu den Paraderollen für jede Opernsängerin mit der Stimmlage Sopran gehört Bellinis Norma. Allein die berühmte Auftrittsarie dieser antiken Hohepriesterin, die ihr Keuschheitsgelübde gebrochen hat und heimlich den römischen Prokonsul liebt, den Feind, wenn man so will, eine Nummer, die über Erfolg oder Misserfolg einer ganzen Aufführung entscheiden kann. Casta Diva, keusche Göttin Normas, inständiges Gebet an die Mondgöttin, sie möge die Krieger besänftigen und den Frieden in Gallien bewahren. Passend dazu wird in diesem Lied nicht sportiv geschmettert, wie in manchen anderen Bravour-Arien der Operngeschichte, nach dem Motto schneller, höher, weiter, sondern sehr viel Gefühl gezeigt. Was allerdings nicht bedeutet, dass diese Cavatine leicht zu singen ist. Ganz im Gegenteil, das ist Bel Canto at its best. Angela Georgiou ist unsere Norma. Unterstützt wird sie von der Flötistin Karen Jones und dem London Symphony Orchestra sowie dem Chor des Royal Opera House Covent Garden. Evelino Pidot dirigiert. Und jetzt tief durchatmen und genießen.

Angela Georgiou in der Rolle der Norma aus der gleichnamigen Oper von Vincenzo Bellini. Casta Diva, die weltberühmte Cavatine, mit der die Heldin die Bühne erobert, im WDR 3 Lunchkonzert gerade gehört, in einer Aufnahme mit dem London Symphony Orchestra und dem Opernchor Covent Garden unter Evelino Pidot. Heute früh haben wir Ihnen im WDR 3 Mosaik das neue Album vom Ensemble Il Pomodoro vorgestellt, Wild Love. Das dreht sich um die Musik von Francesco Zappa und Frank Zappa. Der eine italienischer Komponist und Cellist des 18. Jahrhunderts, der andere US-amerikanisches Multigenie aus dem 20. Jahrhundert, stilprägend und doch einzigartig in der Rock- und Popgeschichte. Ihre Namensähnlichkeit, die hat schon zu manchen Missverständnissen geführt, sogar bei Frank Zappa selbst, der entdeckt Anfang der 80er Jahre in einem Musiklexikon unter Zappa, sage ich es mal auf Deutsch, einen Verweis auf jeden alten Mailänder Namensvetter und denkt, ja, vielleicht sind wir ja verwandt. Er forscht dann, er experimentiert und widmet Francesco Zappa schließlich ein Album. Il Pomodoro bringen nun beide Künstler wieder zusammen. Wir haben aus dem Album eine Originalkomposition des gar nicht so sehr bekannten italienischen Komponisten für sie ausgesucht, seine Gran Sinfonia Concertata.

Das Ensemble Il Pomodoro unter Vanni Moretto mit der Gran Sinfonia Concertata von Francesco Zappa. Zu finden auf dem aktuellen Album Wild Love, das reanimiert eine originelle Männerfreundschaft in Anführungsstrichen zwischen zwei sehr unterschiedlichen Musikern, die sich nur hätten kennenlernen können, wenn Zeitreisen möglich wären, denn Frank Zappa, der andere Name, der hat rund 200 Jahre später gelebt als sein Fassnamensvetter aus dem alten Europa. Grenzen jeglicher Art zu sprengen, die zwischen musikalischen Welten vor allem, das war auch Maurice Ravel offenbar ein Bedürfnis, das beweist sein Klavierkonzert in G-Dur, mit dem wir unser heutiges WDR3-Lunch-Konzert beschließen. Zwischen Klassik und Jazz bewegt sich Ravel dabei, zwischen U- und E-Musik. Dieses Konzert verlangt Temperament und Feingefühl zugleich, und wenn eine das mitbringt, dann Star-Pianistin Martha Argerich. Mitte der 80er Jahre ist die Aufnahme mit ihr und dem WDR-Sinfonie Orchester entstanden, ein Live-Mitschnitt aus dem Kölner Gürzenich am Pult Gary Bertini.

Das Konzert in G-Dur für Klavier und Orchester von Maurice Ravel. Eine Aufnahme mit Martha Argerich und dem WDR-Sinfonieorchester unter Gary Bertini. Und das war's im WDR-3-Lunch-Konzert am Dienstag, gleich nach den Nachrichten. Die WDR-3-Ton hat mit Susanne Herzog. Mein Name ist Katja Schwieglewski. Danke fürs Dabeisein bis hierhin. Einen ganz schönen Nachmittag mit WDR-3 wünsche ich Ihnen.

0: 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Es ist 15 Uhr. 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
1: Die Nachrichten mit Matthias Wurms. Guten Tag. Die Bundesregierung macht offenbar Russland für die gescheiterten Drohnenattacken am Flughafen Leipzig-Halle verantwortlich. Am späten Nachmittag wollen sich nach ARD-Informationen die zuständigen Minister Dobrindt und Wadefuhl dazu äußern. Auf dem Flughafen Leipzig waren vor knapp einem Monat Drohnen mit Sprengstoff gefunden worden. Bitte Sönnigsen, WDR Berlin.
2: Der Außenminister Johann Wadefuhl, der hat seine Reiseroute geändert. Eigentlich wollte der direkt weiterreisen zum EU-Außenministertreffen in Irland. Jetzt legt er am Nachmittag einen Zwischenstopp hier in Berlin ein. Das heißt, für ein dringendes Treffen mit Innenminister Alexander Dobrindt. Und die beiden wollen sich später auch öffentlich äußern. Nachdem der Bundeskanzler in den vergangenen Tagen mehrfach angekündigt hatte, dass die Bundesregierung bald sagen will, wer dahinter steckt und auch Konsequenzen angekündigt hat, sieht es eben ganz so aus, als wäre es heute am späten Nachmittag soweit. Viele Fachleute und Politiker, die vermuten ja schon lange, dass Russland hinter dem Vorfall steckt. Die Bundesregierung hat das bislang aber nicht offiziell gesagt.
1: An einem Umspannwerk in Brandenburg sind Sprengstoffvorrichtungen gefunden worden. Nach Angaben der Polizei gab es auch eine Detonation. Der Betreiber geht von einem Anschlag aus. Das Umspannwerk liegt in der Nähe des Kohlekraftwerks Jenschwalde im Osten Brandenburgs. Jacqueline Piwon berichtet aus Brandenburg, dass die Hintergründe noch unklar sind.
3: Was bestätigt wurde, ist, dass mehrere sogenannte unkonventionelle Sprengstoff- und Brandvorrichtungen dort gefunden worden sein sollten. Die Polizei spricht uns gegenüber davon, dass es keine Geschosse sein sollen, aber genauer wird sie da bisher nicht. Gegen 8 Uhr am Morgen ist die Sachbeschädigung bekannt geworden. Man geht im Moment davon aus, dass es wohl einen großflächigen Stromausfall hätte geben können. Das ist aber nicht der Fall gewesen. Also es gab eine kurze Leitungsunterbrechung. Das wurde vom Netzbetreiber bestätigt. Wer genau dahinter steckt, das wissen wir zum jetzigen Zeitpunkt noch nicht.
1: In Norwegen hat König Håkon der VIII. Den Eid auf die Verfassung abgelegt. Nach dem Tod seines Vaters Harald am Freitag war der 53-Jährige sofort König geworden. Eine Krönung gibt es in Norwegen nicht. Sie wurde 1908 abgeschafft. Aus Stockholm berichtet Jana Sinra.
4: Am Mittag trat König Håkon in Oslo gemeinsam mit seiner Tochter Kronprinzessin Ingrid Alexandra vor die Abgeordneten des norwegischen Parlaments. Der 53-Jährige gelobte, das Königreich Norwegen in Übereinstimmung mit seiner Verfassung und den Gesetzen zu regieren. Er bestätigte, dass er und die Königin bereit seien, ihre Pflicht gegenüber dem Land und dem Volk zu erfüllen. Seine Frau Mette-Marit hatte anders als geplant nicht persönlich an der Vereidigung teilnehmen können. Sie erholt sich von einer Lungentransplantation im Sommer. In einer Mitteilung des norwegischen Hofes heißt es, die Königin müsse aufgrund von Komplikationen den ganzen Tag unter ärztlicher Beobachtung bleiben.
1: Weitere Meldungen im Überblick. In Deutschland fehlen nach Angaben des Mieterbundes 1,4 Millionen Wohnungen. Viele Menschen könnten sich die steigenden Mieten kaum noch leisten. Jeder Zweite müsse an anderer Stelle sparen, um seine Miete zu finanzieren. Der Verband fordert, mehr Sozialwohnungen zu bauen und die bestehenden zu erhalten. Deutschlands Schulen bekommen in den nächsten 5 Jahren 5 Milliarden Euro, um den digitalen Rückstand aufzuholen. Bund und Länder haben ihren neuen Digitalpakt unterzeichnet. Finanziert werden sollen zum Beispiel digitale Tafeln und schnelles WLAN. Vor allem aber sollen Lehrer fit gemacht werden für den Einsatz von KI im Unterricht. In Berlin ist eine regenbogenfarbene Bank zerstört worden, die nach dem islamistischen Terroranschlag auf den Christopher Street Day aufgestellt worden war. Nach Auskunft des zuständigen Bezirksamts soll die Bank repariert werden. Sie sollte zur stillen Anteilnahme einladen. Bei dem Anschlag Ende Juli waren eine Frau getötet und 31 weitere Menschen zum Teil schwer verletzt worden.
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1: Die Deutsche Umwelthilfe hat eine Petition für saubere Festivals gestartet. Zum Beispiel sollen Festivalbetreiber nur noch Mehrweggeschirr verwenden dürfen. Franziska Schork, WDR Kultur.
5: Nach einem Festival bleiben oft Zelte, Grills und Müll liegen. Bei einem Festivalcheck wurde beispielsweise das Perucaville-Festival untersucht. 2025 kamen dort allein für Getränke 600.000 Einwegbecher und 250.000 Dosen zusammen. Nur 3 von 10 Festivals bieten laut der Deutschen Umwelthilfe Mehrwegteller an. Die Umwelthilfe fordert in ihrer Petition deshalb 100% Mehrweggeschirr und Besteck, bessere Müllkonzepte und keinen kostenlosen Wegwerfmerch auf Festivals.
1: Und das Wetter in Nordrhein-Westfalen. Am Nachmittag wechseln sich Sonne, Wolken und einzelne Schauer ab. Es kann auch kurze Gewitter geben. Die Temperaturen erreichen in Meinerzhagen 19, in Nettersheim 20 und in Höxter 21 Grad. Morgen gibt's erst viele Wolken, später lockert es auf. Aber am Nachmittag und Abend kann es vereinzelt wieder Schauer geben. Die Temperaturen sind ähnlich wie heute. Auch am Donnerstag ändert sich wenig. Am Freitag ist es erst freundlich und etwas wärmer. Später gibt es teils kräftige Schauer und Gewitter. Das war WDR aktuell.
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6: Ziemlich durchwachsen hört sich das an, das Wetter. Aber ich muss sagen, jetzt nach dem heißen Sommer, also von mir aus dürfte er so langsam auch loslegen. Der Herbst, hätte ich gar nichts dagegen. Schließlich haben wir doch heute auch schon den 1. September. Ich bin Susanne Herzog und freue mich auf unseren gemeinsamen Tonart-Nachmittag.

Die kann ganz schön strahlen, so eine Trompete. Ein Satz aus dem zweiten brandenburgischen Konzert von Johann Sebastian Bach war das, gespielt hat die Akademie für Alte Musik Berlin. Und heute, am 1. September, ist nochmal ein ganz besonderer Tag hier in Nordrhein-Westfalen. Also zumindest für alle Schulkinder und ihre Eltern ist das nämlich der letzte Ferientag. Vielleicht nochmal eine Runde ins Schwimmbad, also Hallenbad vermutlich, oder was zumindest bei meinen Söhnen auf den letzten Drücker immer mit dazugehört, ein Großeinkauf im Schreibwarenladen. Stifte, Geo, Dreieck, Radiergummi, was weiß ich, was alles vertrödelt worden ist. Kommt immer so einiges abhanden und na, spätestens morgen früh muss alles wieder da sein, wenn es heißt, ab in die Schule, raus aus den Federn.

0: So ein bisschen wie die Kinderszenen von Robert Schumann. Hugo Wolf hat diese kleinen Klavierstücke geschrieben, Schlummerlied zuerst und dann Scherz und Spiel aus der Sammlung aus der Kinderzeit, gespielt hat der Pianist William Yoon. Und angefangen übrigens hat Hugo Wolf erstmal als Musikkritiker. Irgendwann hat er dann die Seiten gewechselt und komponiert. Ein wahrer Schaffensraus, seine Mörike-Lieder.
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2: Frühling lässt sein blaues Band wieder flattern durch die Lüfte.
3: Musikkritiker haben im Allgemeinen keinen guten Ruf. Sie gelten als tendenziell missgünstig, neidisch und inkompetent. Schon Georg Kreisler sang über diese Zunft: Es gehört zu meinen Pflichten, Schönes zu vernichten. Der Komponist unseres heutigen Meisterstücks war genauso ein Musikkritiker, Hugo Wolf. Mit seinen Urteilen war er nicht zimperlich. Er hat allerdings eindrucksvoll bewiesen, dass er Schönes nicht nur vernichten, sondern auch selbst schaffen konnte. Seine Mörike-Lieder zum Beispiel, kleine Form, ganz groß. Dabei tut er sich zunächst schwer mit den Gedichten des schwäbischen Lyrikers Eduard Mörike, dann aber steigert er sich in einen wahren Schaffensrausch und schreibt 53 Lieder. Kein Zyklus, dafür eine Sammlung mit vielen Highlights. Eines davon kennen Sie bestimmt, zumindest den Text.
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3: Ist's das wohl beliebteste Frühlingsgedicht der Deutschen. Damals allerdings noch nicht. Aber Hugo Wolf mit seinem kultivierten Geschmackssinn hat die Qualität natürlich sofort erkannt. Genialisch und verbissen, hitzig und melancholisch, geschätzt und verachtet. Hugo Wolf führt ein Leben zwischen Genie und Wahnsinn, sowohl im übertragenen als auch im wortwörtlichen Sinne. Seine letzten Jahre verbringt er in einer Nervenheilanstalt. Wolf, Jahrgang 1860, genau wie Gustav Mahler, ist slowenischer Herkunft und wächst hinein ins Wien des ausgehenden 19. Jahrhunderts mit seinem leicht dekadenten Kulturleben. Seinem Vater sind die künstlerischen Interessen des Sohnes denn auch eher suspekt.
4: Du liest Schopenhauer, kultivierst Selbstmordgedanken, trinkst den stärksten Kaffee und bewunderst Wagner als ganz unerreichbar. Wenn du einen Funkengefühl für Eltern hast, so raffe dich auf, arbeite und entbehre, sonst bist du verloren.
3: Sein ganzes kurzes Leben lang, Hugo Wolf wird nur 42 Jahre alt, bleibt er ein Außenseiter. Seine einzige Festanstellung als Musiker dauert gerade mal 3 Monate. Als Kritiker erwirbt er sich den Ruf eines sarkastischen Lästermauls.
5: Die Kunst, ohne Einfälle zu komponieren, hat entschieden in Johannes Brahms ihren würdigsten Vertreter gefunden. Ganz wie der liebe Gott versteht auch Herr Brahms, sich auf das Kunststück aus nichts etwas zu machen.
3: Mit 27 Jahren aber wechselt Hugo Wolf die Seiten, kündigt seinen Kritikerjob und konzentriert sich ganz aufs Komponieren. Wegen einer Syphiliserkrankung bleiben ihm nur knapp 9 Jahre. In dieser Zeit begründet er seinen Weltruhm als Komponist, vor allem mit seinen Kunstliedern. Denn in denen zieht er alle Register, formvollendet, psychologisch dicht und harmonisch kühn. Und manchmal auch noch mit einer Prise Humor. In der Storchenbotschaft etwa bringen gleich 2 Störche einem Schäfer die Botschaft, dass er Vater wird von Zwillingen. Am Ende flattern die beiden Boten davon.

0: Ich spüre verdächtige Anzeichen zum Komponieren in mir und erwarte jeden Augenblick eine Explosion.
1: Diese Explosion lässt nicht lange auf sich warten. Nachdem Wolf einige Gattungen ausprobiert hat, entdeckt er zunehmend das Lied für sich. Dabei bringt er sich das Komponieren vorwiegend selbst bei, nachdem er mit 17 wegen Disziplinlosigkeit vom Wiener Konservatorium geflogen ist.
0: Auf einmal entsteht ganz unbewusst eine Arbeit unter meinen Händen.
1: Damals ist die Lyrik von Eduard Mörike allenfalls ein Geheimtipp. Er gilt als naiver Romantiker, der als Geistlicher unglücklich von Provinznest zu Provinznest durchs Schwabenland tingelt. Selbst literarisch Interessierte sehen in ihm vor allem einen weltfremden Idylliker. Doch Vorsicht, unter der Oberfläche seiner Texte brodelt es oft. Etwa beim Zitronenfalter im April. Der Frühling steht nicht nur fürs Erwachen, er kann auch tödlich sein. Taucht kein liebes Mädchen auf und benetzt den Falter mit Honig, wird er schon im Mai nicht mehr leben.

0: Wie besessen liest Hugo Wolf in seiner Myrike-Ausgabe. Nicht einmal verleihen will er das Buch. Genauso besessen beginnt der 28-Jährige nun reihenweise die Gedichte zu vertonen.
1: Seit dem 22. Februar bin ich in eine wahre Komponierwut geraten. Ich komponiere fast alle Tage ein Lied, auch zwei, ja selbst drei Lieder.
0: Als erstes beendet Wolf das Lied vom Tambour.
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1: Es ist Punkt 7 Uhr Abend und ich bin so überglücklich wie ein überglücklicher König. Wieder ist mir ein neues Lied gelungen.
0: Von den rund 250 Myrike-Gedichten vertont Wolf rund ein Fünftel. Mit sicherem Gespür wählt er die besten aus und deckt damit die ganze Bandbreite des Dichters ab. Balladenhaftes, Volksliedhaftes, humoristisch-satirisches. Ganz schön riskant, einen Dichter zu vertonen, den kaum jemand kennt. Doch Wolf lässt sich nicht beirren. In solchem Tempo und in solcher Vollendung hat er nie wieder komponiert.
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0: Hugo Wolf findet in den Myrike-Liedern zu einem ganz neuen Stil. Er inszeniert die Gedichte regelrecht und fordert vom Interpreten höchste Präzision. Wegweisend sind die Aufnahmen des Baritons Dietrich Fischer-Dieskau, den Sie gerade hören, begleitet von Daniel Barenboim. Wobei, begleitet ist gut. Wohl kein anderer Liedkomponist hat den Klavierpart so anspruchsvoll gestaltet wie Hugo Wolf. Das gilt auch für eines der berühmtesten Lieder, die Geschichte vom Feuerreiter. Neben Schuberts Erlkönig wohl eines der virtuosesten Lieder, das jemals komponiert worden ist.
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0: Ein übernatürlicher Feuerreiter hält das Land in Atem. Er setzt Mühlen in Brand, in denen Getreide gemahlen wird, Grundlage für das lebenswichtige Brot.

Der Feuerreiter wird bei Mörike zum Symbol für den Geist der Anarchie. Bei Wolf erscheint dieser Feuerkopf als geisterhafte Figur, rastlos, ungestüm und unberechenbar.

0: am Ende entwickelt sich die Ballade zu einem gespenstischen Klagelied. Der Feuerreiter wird selbst zu Asche.
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0: Wolf ist nicht der Einzige, der Mürikes Gedichte vertont. Auch Schumann, Brahms und Reger lassen sich von dieser Lyrik verführen. Aber niemand ist dabei so gut, leidenschaftlich und farbig wie Hugo Wolf. Und das weiß er auch. Selbstbewusst schreibt er über seine neuen Werke, sie seien
2: so schön, wie sich in der ganzen Liederliteratur kaum Besseres vorfindet.
0: Naja, als Kritiker musste er es ja wissen. Wenn Sie jetzt fragen, gibt es sowas wie einen roten Faden in dieser Sammlung, ein Leitmotiv, dann vielleicht die vielen Andeutungen von unerwiderter Liebe und Untreue, etwa in dem Lied Der Gärtner.
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0: Im Oktober 1888, nur 8 Monate nach Beginn der Arbeit, kann Wolf die Sammlung bereits abschließen. Ende November schiebt er noch ein einzelnes Lied hinterher, auf eine Christblume.
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0: Damit seine Lieder auch gedruckt werden, muss er in die eigene Tasche greifen. Ob er dafür das Erbe seines verstorbenen Vaters anzapft oder ob ihm ein befreundeter Mäzen dabei hilft, ist nicht ganz klar. Widerwillig nimmt Wolf einige Verzögerungen hin. Endlich im März 1889 erscheint der Liederband. Wolf ist stolz und glücklich über seinen kreativen Lauf und stellt bewusst das Lied »Der Genesene an die Hoffnung« an den Anfang. Geht's bei Mürike eigentlich ums Gesundwerden nach einer Krankheit, so bezieht Wolf den Titel auf das Überwinden seiner anfänglichen Schreibblockade.
4: Tschüss.

0: Und zum Schluss der Mörike-Lieder zeigt Wolf, dass er durchaus Selbstironie hat. Denn im letzten Lied Abschied lässt er einen Musikkritiker auftreten. Unangeklopft, ein Herr tritt abends bei mir ein. Ich habe die Ehre, Ihr Rezensent zu sein.
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0: Die Musik gerät in die Nähe des noch jungen Wiener Kabaretts. Am Beginn steht ein rezitativischer Ton, keine liebliche Melodie. Gleichzeitig trieft der Text vor Ironie. Der Rezensent, ein Mann mit dicker Nase, spricht Verschiedenes hin und her. Soll heißen, er laviert herum und meidet den Klartext. Dazu spielt das Klavier murmelnde, unverständliche Sechzehntel, die unterbrochen werden durch einzelne, abrupte Motivfetzen.
1: Der

Schauspiel. Dann gewinnt die seltsame Situation an Dramatik und Komik. Der Künstler gibt seinem Kritiker einen sanften Tritt. Der purzelt die Treppe hinab und ward nicht mehr gesehen. Hugo Wolf bildet dieses Rumpeln lautmalerisch ab, um dann ganz unschuldig das Lied in einem Wiener Walzer enden zu lassen. Der Künstler triumphiert über den Kritiker im Fortissimo. Welch ein Coup zum Abschluss einer der bedeutendsten Liedersammlungen in deutscher Sprache.

Also Humor hat er gehabt. Der Komponist Hugo Wolf macht sich über Musikkritiker lustig, wo er doch selbst einer gewesen ist. Michael Lohse und Christoph Ratz haben die Mörike-Lieder von Hugo Wolf vorgestellt in den WDR 3 Meisterstücken.

Also ein kleiner Schuss Südamerika ist dabei im Rhythmus, aber ansonsten natürlich jede Menge Wiener Kaffeehaus. Das Ensemble Neue Wiener Konzertschrammeln war das um den Gitarristen Peter Havlicek. Und wenn Sie jetzt denken, ah, so eine Art von Gemütlichkeit, sowas geht doch nur in Wien. Von wegen, auch im hohen Norden kann man gemütlich. Man glaubt's kaum. Die Finnen, angeblich haben die den höchsten Pro-Kopf-Kaffeeverbrauch der Welt. Die lieben ihre ausgedehnten Kaffeepausen. Und der finnische Nationalkomponist überhaupt schon.

0: ganz charmant beschwingt die Suite Mignon von Jean Sibelius. Gehört man das mit dem Ensemble Il Salonisti.
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2: Straubing, 1. September 1755. In einfachsten Verhältnissen kommt ein kleiner Bub zur Welt. Arm an Geld, reich an Ideen. Aus dem niederbayerischen Lauser Johann Josef Schickeneder wird der Mann, ohne den es diese Musik nicht geben würde. Die Zauberflöte von Mozart. Und dahinter steckt Emanuel Schickeneder. Nicht nur im Federkostüm des bunten Vogelfängers Papageno, nein, überhaupt die ganze Idee zu dieser fantastischen Freimaureroper hatte der Straubinger Selfmade-Man, Schauspieler, Sänger, Regisseur, Dichter und Theaterdirektor.
3: Der Vogelfänger bin ich ja, stets Lust, ich heiß, hopp, sassa.
2: Aufgewachsen als Halbwaise in Regensburg. Früh muss der Bub mit seinem kindlichen Geigenspiel zum Familienunterhalt beitragen. Der Domkapellmeister bemerkt den auffällig Begabten und unterrichtet ihn. Johann Josef besucht das Jesuitengymnasium, singt sogar bei den Regensburger Domspatzen. Dann, mit 22 Jahren, bricht der Tausendsasser auf in die Welt. Als Emanuel Schickeneder schließt er sich einer theatralischen Wandertruppe an und auf einer Tournee in Salzburg lernt er Leopold Mozart und dessen nur ein Jahr jüngeren Wunderkind-Komponisten Wolfgang Amadeus kennen. Ein erstes Beschnuppern, Abtasten. Das Allround-Talent Schickeneders als Schauspieler und Textdichter spricht sich schnell herum. In der Kulturmetropole Wien feiert der 30-Jährige am Burgtheater und am Kärntner Theater große Erfolge, sodass er zu träumen beginnt von einem eigenen Theater. Kaiser Josef II. Verbietet den Bau. Nur wenige Jahre später fällt dem schlauen Fuchs und Freimaurer aus Straubing dieser Mozart wieder ein. Was wäre, wenn man gemeinsam ein deutsches Singspiel auf die Bühne brächte, volksnah und mit der neuesten Bühnentechnik ausgestattet? Schickeneder konzipiert, rechnet, erfindet, dichtet. Mozart komponiert. Ihre Zauberflöte wird bejubelt und bringt dem innovativen Theaterberserker genug Geld für die eigene Spielstätte, das Theater an der Wien. Bei der Eröffnung ist Mozart längst tot. Und Schickeneder? Bis 1804 leitet er sein Theater, bittet sogar Beethoven um die Vertonung eines eigenen Librettos. Dann verblasst der Ruhm allmählich. Das Vermögen schmilzt, die sprühende Schaffenskraft versiegt. 1811 stirbt in einem Wiener Vorort, geistig umnachtet, der allererste Papageno und der niederbayerische Vollblutkünstler.

Die Zauberflöte, ein echtes Teamwork zwischen Mozart und dem Tausendsasser Emanuel Schikaneder. Julia Schölzl hat an seinen Geburtstag heute am 1. September erinnert. Und jetzt Vorhang auf für eine Zauberflötenfantasie mit dem Flötisten Emanuel Pahü.

0: Best of Zauberflöte von Mozart auf rund 13 Minuten eingedampft vom belgischen Komponisten Robert Fobb. Seine Zauberflötenfantasie haben wir gehört mit Emmanuel Pahü, dem Flötisten, und dem Philharmonischen Orchester Rotterdam unter der Leitung von Yannick Nisi-Sigger.
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0: 4 minus 3, was wie eine einfache Rechenaufgabe aus der ersten Klasse klingt, ist der Titel von einem Film. Und vielleicht haben Sie den ja auch zufällig im Frühjahr im Kino gesehen. Eine tragische Geschichte. In 4 minus 3 verliert die Hauptfigur Barbara nämlich mit einem Schlag ihre drei liebsten Menschen bei einem Verkehrsunfall, ihren Partner und die beiden gemeinsamen Kinder. Sie versucht, ihre Trauer ganz unkonventionell zu bewältigen, mit ihrer Arbeit als Clownin in einem Krankenhaus.

Der deutsch-iranische Komponist Arash Safaiyan hat die Musik für diese tragische Geschichte um die Krankenhausclownin geschrieben, die ihre Familie verliert, im Film 4-3. Ein paar Minuten noch, dann ist es 4. Bis dahin haben der Cellist Gauthier Capisson und die Pianistin Yücha Wang noch Musik für uns. Aus der E-Moll-Cellosonate von Johannes Brahms. Ganz ernst, diese Musik hat was Herbstliches. Ich bin Susanne Herzog. Bis gleich, dann wieder in der Tonart.

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0: Es ist 16.

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1: Die Nachrichten mit Matthias Wurms. Guten Tag. Auf das Kohlekraftwerk Jänschwalde in Brandenburg ist ein Anschlag verübt worden. Der Betreiber spricht von Sachbeschädigungen an mehreren Stromleitungen am Umspannwerk Preilack, 130 Kilometer südöstlich von Berlin. Ein Kraftwerksblock musste abgeschaltet werden. Es gibt Berichte über kleine, selbstgebaute Raketen, die gefunden und entschärft worden seien. Was bisher bekannt ist, fasst Steve Neuwirth zusammen.
2: Eine Polizeisprecherin sagte, es habe mindestens eine Detonation gegeben. Spuren würden gesichert und Entschärfer seien vor Ort. Es gebe jedoch keine Auswirkungen auf die Bevölkerung. Die Polizei nehme den Vorfall sehr ernst. Der Netzbetreiber 50 Hertz bestätigte eine vermeintliche Sachbeschädigung. Es habe eine kurzzeitige Leitungsunterbrechung gegeben. Mittlerweile seien aber alle Leitungen wieder in Betrieb und die Stromversorgung nicht beeinträchtigt.
1: Die Bundesregierung macht offenbar Russland für die gescheiterte Drohnenattacke am Flughafen Leipzig-Halle verantwortlich. Am späten Nachmittag wollen sich nach ARD-Informationen die zuständigen Minister Dobrindt und Wadefuhl dazu äußern. Auf dem Flughafen war vor knapp einem Monat eine Sprengstoffdrohne gefunden worden. Gabor Hallas, WDR Berlin.
3: Der Bundesaußenminister unterbricht seine Auslandsreise und kehrt nach Berlin zurück. Dort will Johann Wadefuhl mit Innenminister Alexander Dobrindt sprechen. Mehrere Medien berichten, dass die Bundesregierung davon überzeugt ist, dass die Spur nach Russland führt. Außenminister Wadefuhl sagte am Morgen, Deutschland lasse sich in keiner Weise einschüchtern. Er kündigte Reaktionen, aber keine Überreaktionen an. Möglicherweise könnten russische Diplomaten ausgewiesen werden oder Einrichtungen wie das russische Haus geschlossen werden. Denkbar sind auch weitere Sanktionen, zum Beispiel gegen russische Firmen oder auch gegen die Schattenflotte, also Tanker, die russisches Öl weiter in andere Länder transportieren.
1: Die Präsidentin des Mieterbundes, Weber Moritz, hat gefordert, mehr Sozialwohnungen zu bauen und bestehende zu erhalten.
4: In Deutschland fehlen bundesweit 1,4 Millionen Wohnungen. Gleichzeitig ist der Bestand an Sozialwohnungen auf einen historischen Tiefstand gesunken.
1: Im neuen Mietenbericht des Mieterbundes heißt es, die steigenden Mieten würden zunehmend zu einem sozialen Problem. Jeder Zweite müsse an anderer Stelle sparen, um seine Miete zu finanzieren.
4: Darum geht's längst nicht mehr nur, auf Urlaub oder auf eine neue Waschmaschine zu verzichten. Jeder Vierte spart aufgrund gestiegener Wohnkosten mittlerweile an gesunden Lebensmitteln. Und 15%, das sagt unsere Umfrage, sparen an der eigenen Gesundheit, zum Beispiel bei Medikamenten oder beim Zahnersatz.
1: Der Mieterbund fordert einen Mietenstopp für 6 Jahre. Außerdem müssten mehr Gewerberäume in Wohnungen umgebaut werden. Weitere Meldungen im Überblick. Deutschlands Schulen bekommen in den nächsten 5 Jahren 5 Milliarden Euro, um den digitalen Rückstand aufzuholen. Bund und Länder haben ihren neuen Digitalpakt unterzeichnet. Finanziert werden sollen zum Beispiel digitale Tafeln und schnelles WLAN. Vor allem aber sollen Lehrer fit gemacht werden für den Einsatz von KI im Unterricht. Für den Lärm, der von Sportstätten ausgeht, werden die Regeln nun doch nicht gelockert. Das sagte das Bundesumweltministerium der Sportschau. Viele Vereine hatten darauf gehofft, dass Sportlärm wie Kinderlärm eingestuft wird, denn sie haben häufig Ärger mit Anwohnern. Die Bundesanwaltschaft hat 2 mutmaßliche Unterstützer der rechtsextremen Terrorgruppe Letzte Verteidigungswelle angeklagt. Sie sollen an einem versuchten Anschlag auf eine Asylbewerberunterkunft in Thüringen beteiligt gewesen sein. Anfang August waren 7 Mitglieder und Unterstützer der Letzten Verteidigungswelle zu Haftstrafen verurteilt worden. In Wuppertal hat die Polizei eine Wohnung durchsucht und dabei Schusswaffen gefunden, die mit einem 3D-Drucker gedruckt wurden. Sie fand auch scharfe Munition und eine Hakenkreuz-Anstecknadel. Verdächtigt wird ein 55-Jähriger. Er behauptet, kein politisches Motiv gehabt zu haben.
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1: In Gummersbach leuchten ab sofort an einigen Fußgängerampeln rund um den Bergischen Hof außergewöhnliche Ampelmännchen. Sie spielen nämlich Handball. Die Idee dazu hatte die Gummersbacherin Inga Bormann.
5: Das hat mich schon ein bisschen überrascht, wie schnell die Idee Fahrt aufgenommen hat. Die Petition wurde sehr schnell von sehr vielen Personen unterschrieben. Es gingen Spenden ein. Das zeigt aber auch, wie sehr die Gummersbacher hinter dieser Idee stehen. Die Gummersbacher sind begeistert davon, dass jetzt diese alte Handballtradition auch im Stadtbild dauerhaft sichtbar ist.
1: Die Umrüstung der Ampeln in Gummersbach hat knapp 8.500 Euro gekostet und wurde komplett durch Spenden finanziert. Und der Blick aufs Wetter in Nordrhein-Westfalen am Nachmittag und Abend. Viele Wolken, ein bisschen Sonne und vereinzelt auch Schauer. Die Nacht bleibt dann meist trocken und es kühlt ab auf 14 bis 9 Grad. Morgen früh ist es oft bewölkt, später kommt auch mal die Sonne raus und es bleibt wieder meist trocken. Aber am Nachmittag und Abend kann es auch noch mal einzelne Schauer geben. Die Temperaturen morgen ändern sich kaum. In Dortmund werden 20 Grad erwartet, in Paderborn 22 und in Köln bis zu 23 Grad. Und auch am Donnerstag ändert sich am Wetter wenig. Das war WDR Aktuell.
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6: Ja, in Gummersbach, wie wir gerade eben in den Nachrichten gehört haben, gibt es ab heute Handball-Ampelmännchen. In Bonn gibt es schon wesentlich länger musikalische Ampelmännchen. Wer sollte das anderes sein in Bonn als, na ganz klar, Ludwig van Beethoven? Bei Grün schaut er einem da ziemlich grimmig entgegen, aber gehen darf man natürlich trotzdem. Ich bin Susanne Herzog. Schön, dass Sie dabei sind.

irgendwie fast ein bisschen wie eine Etüde, aber doch auch sphärisch, das Marimbaphon, das da mitmischt, gemeinsam mit der lauten Kompanei und ihrer Version von diesem Capriccio von Tarquinio Merola hier in WDR 3 Tonart. Die Cellistin Raffaella Gromes, der ist schon während ihres Cellostudiums aufgefallen, dass sie immer nur Haydn, Dvorak, Brahms spielt, also nie was von Komponistinnen. Und dann hat sie sich einfach mal auf die Suche gemacht, weil sie gesagt hat, kann doch nicht sein. Und tatsächlich jede Menge tolle Cellomusik von Frauen zutage gefördert. Mehrere Alben hat sie bereits aufgenommen und sich auch immer wieder was von aktuellen Komponistinnen speziell für sich selbst in die Finger schreiben lassen. Zum Beispiel von Rebecca Dale. Die hat, wie sie selbst sagt, ein ausladendes, irgendwie altmodisches Filmthema für Raffaella Gromes komponiert, weil die so schön emotional singen kann auf ihrem Cello. Recht hat sie. Hören Sie mal, hier ist Raffaella Gromes mit dem Deutschen Sinfonieorchester Berlin.

0: The Lost Composers von Rebecca Dale. Rafaela Gromes hat mit ihrem Cello in den Klängen dieser englischen Komponistin geschwelgt, gemeinsam mit dem Deutschen Sinfonieorchester Berlin. So, und zu mir ist jetzt auch schon Paul Littich gekommen, mein Kollege, der eine neue CD mitgebracht hat. Und zwar ein Album mit dem Barockensemble Il Pomodoro. Bei dem geht es um den frühklassischen Komponisten einerseits Francesco Zappa und dann auch um den amerikanischen Musiker Frank Zappa. Der war ja irgendwo sehr experimentell, so zwischen Rock, Jazz und klassischer Moderne unterwegs. Paul, was haben diese beiden denn miteinander zu tun, außer dass der Name natürlich sehr ähnlich klingt, ja?
1: Ja, auf den ersten Blick gar nicht so viel. Ich war auch verwundert, aber man muss wissen, dieses Album, das gäbe es vermutlich ohne Frank Zappa gar nicht. Der hat nämlich in den 80er Jahren ein bisschen in Datenbanken gestöbert und durch Zufall dann seinen italienischen Namenskumpanen Francesco Zappa entdeckt. Der war Cellist, hat in der zweiten Hälfte des 18. Jahrhunderts komponiert, vor allem Kammermusik und ist aber, wie es so vielen geht, absolut in Vergessenheit geraten. Und Frank Zappa hat weiter geforscht und auf einem seiner Alben dann Musik von Francesco Zappa veröffentlicht. Und wenn man heute nach Aufnahmen von diesem Komponisten sucht, landet man bei Frank Zappa. Ganz schön kompliziert mit den Namen. Und das hat dem Il Pomodoro Ensemble nicht so gefallen. Die haben gedacht, das geht doch nicht, dass wir nichts über diesen Komponisten wissen. Haben sich den Cellisten Giovanni Solima geschnappt. Der stammt auch aus Italien, wie Frank Zappas Familie, und ist ein Virtuose am Cello, verbindet also diese beiden Menschen miteinander, und auf dem Album sind dann eben Stücke von diesen drei Menschen, Francesco Zappa, Frank Zappa und Giovanni Solima.
0: Oh, da prallen dann aber echt die musikalischen Welten ziemlich aufeinander, ne? Funktioniert das?
1: Ich war auch erst skeptisch, aber es funktioniert erstaunlich gut, was natürlich auch an Il Pomodoro liegt. Ein fantastisches Ensemble, die stürzen sich mit Leidenschaft und Energie in jedes Stück hinein. Ich habe da mal einen Ausschnitt mitgebracht vom ersten Song, eine Komposition von Giovanni Solima, Intersong 1. Wir hören jetzt zwei verschiedene Ausschnitte hintereinander.

0: Ja, und so beginnt dieses Album Intersong 1. Und ich finde, das ist so dringlich gespielt. Das geht nach vorne, da werde ich direkt reingesogen. Und es klingt ja auch so authentisch. Man hört das Atmen der Musiker, man hört Nebengeräusche. Das ist sehr unmittelbar. Und obwohl das keiner der beiden Zappas komponiert hat, ist es ja ein passender erster Albumtitel, weil er sehr vielfältig klingt. Da ist am Anfang so ein bisschen Dmitri Schostakowitsch dabei, dann ein bisschen Filmmusik, ein bisschen Barock. Also verschiedene Klänge und Facetten, die ineinander übergehen. Und das zieht sich eben durch das ganze Album durch.
1: Okay, also sehr vielfältig. Aber wie klingt denn jetzt diese Musik da? Ich meine, 18. Jahrhundert ist es, glaube ich, ne? Francesco Zappa. Genau. Den kennt man ja eigentlich nicht wirklich. Also ich zumindest nicht.
0: Ich kannte ihn vorher auch nicht. Und er klingt schon so, wie man sich's vorstellt. Also frühklassisch Musik, ganz viel Melodie ist da dabei, so ein galanter Stil, virtuos gespielt, aber keine Schnörkel. Die Musiker machen das toll, die bringen viel Bewegung rein, auch bei der Dynamik, das macht schon was her.

0: Das ist die Gran Sinfonia Concertata von Francesco Zappa, die wir gehört haben. Ein Drittel der Albumspielzeit ist das ungefähr und ein kleines Trio von ihm ist auch noch drauf. Da kriegt man schon so ein gutes Bild, aber er wird sich jetzt nicht als mein Lieblingskomponist aus dem 18. Jahrhundert durchsetzen. Da gibt es einfach ganz viele andere, die natürlich genauso toll komponiert haben.
1: Okay, der nimmt also ziemlich viel Raum ein, der Francesco Zappa. Wie ist es jetzt von Leuten, die Fans von Frank Zappa sind? Kommen die denn auch auf ihre Kosten?
0: Zum Glück ja. Ich würde sogar so weit gehen zu sagen, die Leute, die sich noch nicht mit Frank Zappa beschäftigt haben, aber mit klassischer Musik, die kommen auch auf ihre Kosten, weil Frank Zappa kennen viele von uns wahrscheinlich eher so als E-Gitarristen, als Rockmusiker, vielleicht auch als Jazzmusiker. Der hat aber auch klassische Musik gemacht und die klingt oft eher so atonal, sehr geräuschhaft und schrill. Und zwei dieser klassischen Stücke, die sind jetzt hier auch nochmal eingespielt auf diesem Album. Und einen Ausschnitt habe ich mitgebracht aus dem Stück None of the Above.

passt ja irgendwie schon ganz gut zu Frank Zappa. Und es gibt aber am Schluss des Albums mein persönliches Highlight, eine dreiteilige Sinfonia, wie so eine Suite, Zappas Revenge. Die hat Vanni Moretto komponiert und der hat sich gefragt, wie würde denn Musik von Frank Zappa klingen, wenn der so ein Barockensemble vor sich sitzen gehabt hätte. Und das macht wirklich großen Spaß, vor allem wenn man das mit den Originalen von Frank Zappa vergleicht. Wir haben ja den Titel Peaches and Regalia erst als Frank Zappa-Version und dann als Il Pomodoro-Version.

0: Ja, das steht dann am Schluss des Albums und ich finde, das funktioniert. Gewagtes Konzept auf den ersten Blick, aber das macht großen Spaß, auch ohne dieses ganze Seppa-Sappa-Vorwissen.
1: Ja, dann vielen Dank, Paul Littich, dass du uns mitgenommen hast in diese wilde Albummischung.
0: Gern.
1: Vom Barockensemble Il Pomodoro hat da wild zusammengewürfelt und entsprechend heißt das Album auch Wild Love. Seit vergangenem Freitag ist es draußen und wir hören jetzt noch mal einen Satz aus dieser besagten Sinfonie Zappa's Revenge, den ersten Satz.

So klingt Frank Zappas Rache, der erste Satz aus der Sinfonia Zappas Revenge von Vanni Moretto. Er hat sich von Stücken von Zappa inspirieren lassen. Das Ensemble Il Pomodoro hat unter der Leitung von Moretti gespielt. Dienstagnachmittag um 4:30 inzwischen. Ein Flöte spielender König. Da gab es, glaube ich, nur einen, auf den das zutrifft. Friedrich der Große. Anders als sein Vater, der Soldatenkönig, war er den Künsten und ganz besonders der Musik zugetan. Schon als Prinz hat er seine eigene Hofkapelle gehabt und auch als König von Preußen spielt er dann weiter begeistert Flöte und komponiert sogar selbst. Zum Beispiel dieses Flötenkonzert hier.

Wie ein Profi soll er Flöte gespielt haben, der preußische König Friedrich der Große. Und dieses Konzert hier, was wir gerade gehört haben, das hat er komponiert. Gespielt hat das Kammerorchester Karl Philipp Emanuel Bach mit dem Flötisten Manfred Friedrich. Die WDR3-Ton hat es hier mit Susanne Herzog. Edward Elgar, der lädt mit seinen Enigma-Variationen zum Rätseln ein. 14 Variationen über ein Thema, in dem er Freunde und Bekannte porträtiert und die Sätze mit kryptischen Titeln versieht. Die 9. Variation, die ist besonders bekannt, Nimrod. Das ist ein Hinweis auf den Jäger Nimrod aus der Bibel. Da verewigt Edward Elgar seine Freundschaft zu dem Verleger August Johannes Jäger.

0: immer wieder herzerwärmend. Da kann man doch drin baden in diesen Klängen von Edward Elgar Nimrod aus seinen Enigma-Variationen. Daniel Barenboim hat das West Eastern Divan Orchestra dirigiert. Ein Orchester, in dem auch der Hornist Bar Zemach mitspielt. Und Zemach, der spielt auch noch ein anderes Instrument, und zwar Shofar, ein altes jüdisches Ritualinstrument. Mit dem ist er beim Festival Shalom Musik Köln, diesmal Artist in Residence. Heute startet dieses Festival. 10 Tage lang geht es um jüdische Musik zwischen Tradition und Gegenwart. Fanny Opitz hat Bar Zemach getroffen.
1: Zum 18. Geburtstag bekommt Bar Zemach ein ungewöhnliches Geschenk. Ein ausgehöhltes, geschwungenes Tierhorn, ein Shofar. Seit Jahrtausenden gehört der Shofar als Blasinstrument zur jüdischen Tradition. Geschenkt hat ihn ihm sein Großvater. Der weiß genau warum.
2: Mein Großvater hat gesagt, nein, er muss lernen, auf dem Shofar zu spielen. Wie auf dem Horn spielt, er soll auf dem jüdischen Horn spielen. Und er hat mir gesagt, ich soll meine jüdische Identität weitertragen in der Welt.
1: Bar Zemach ist zu diesem Zeitpunkt längst Profimusiker. Als klassischer Hornist tritt er unter anderem mit dem Israel Philharmonic auf. Doch schnell merkt er, Shofar und Horn unterscheiden sich wesentlich. Der Shofar hat keine komplizierte Mechanik, keine Ventile. Stattdessen sind vor allem Lippenansatz und Atem wichtig, um die wenigen Töne zu produzieren, die man auf dem Shofar spielen kann. Genau diese Begrenzung macht für Bar Zemach den Reiz des Instruments aus.
2: Diese unendliche Legato, das ich produziere zwischen 3 Naturtöne, kann so viel Raum schaffen und so viele Farben, und ich spiele auch sehr gerne mit so einem natürlichen Vibrato.
1: Der Shofar ist für Bar Zemach wie eine Erweiterung seiner selbst.
2: Und wenn ich traurig bin, dann hört es sich auch traurig an. Wenn ich froh bin, dann hört es sich auch froh, weil es ist gebunden mit meinem Atem und mit meiner Seele.
1: Bar Zemach wächst in einer säkularen Familie auf. Beide Eltern sind Orchestermusiker. Über den Shofar findet er später einen eigenen Zugang zu seinen jüdischen Wurzeln, angestoßen von seinem Großvater, der in einem orthodoxen Viertel in Jerusalem aufgewachsen ist. Das Instrument ist nicht nur Teil seiner Familiengeschichte. Seit Jahrtausenden ruft man mit dem Shofar zum Gebet auf, zum Innehalten und zur Besinnung.
2: Es ist sehr spirituell, und die Magie von diesem Instrument ist seine Geschichte. Es ist seine Historie, 3000 Jahre, aber vielleicht auch noch viel länger, dann auch von der Geschichte in der Tora, in Exodus, dass Gott einmal sogar geblasen den Shofar hat und hat Moses geantwortet mit dem Shofar, als wäre das Gottes Stimme.
1: Bis heute hat der Shofar deshalb einen festen Platz in der Synagogenliturgie. Im Moment ist im jüdischen Kalender der Monat Elul, eine Zeit der Besinnung und der Vorbereitung auf das jüdische Neujahrsfest Rosh Hashanah und auf Yom Kippur, den Versöhnungstag. In diesen Wochen erklingt traditionell auf dem Shofar der spirituelle Weckruf.
2: Und das wird ganz einfach produziert mit einem langen Signal, also Tekiah, Troah, Shvarim, in verschiedenen Variationen.
1: Bar Zemach ist allerdings kein Shofarist, der in der Synagoge arbeitet. Als sein Großvater ihm das Instrument schenkt, denkt er als klassisch ausgebildeter Hornist sofort daran, das Instrument im Konzertsaal zu spielen, am besten mit einem Sinfonieorchester. Denn Bar Zemach sieht sich als Pionier.
2: Ja, tatsächlich würde ich das sagen, weil was man bislang mit dem Shofar gemacht haben und von ganz vielen Musikern und vielen musikalischen Entwicklungen des Instruments hat es noch keiner in der klassischen Musikwelt getragen und damit so eine Breite schaffen wollte, um das Instrument solche Ehre zu geben.
1: Deshalb behandelt Bar Zemach den Shofar wie ein Soloinstrument. Er sucht nach geeigneten Melodielinien, arrangiert bestehendes klassisches Repertoire neu und sorgt dafür, dass Komponisten extra für Schufa schreiben. Vorgestellt hat Bad Zermach das Instrument schon in verschiedenen Besetzungen. Als Soloinstrument, in der Kammermusik und mit Orchester. Trotz der wenigen Naturtöne seien die Möglichkeiten erstaunlich groß, findet Bad Zermach.
2: Ich meine, den Bumble of the Bee werde ich vielleicht nicht auf dem Schofar spielen, aber es trägt so schön das Schofar. Das ist ein absolutes, neu entdecktes Musikinstrument, das man soll gerne zuhören.

0: Als Artist in Residence von Shalom Musik Köln bringt Bad Zermach auf dem Schofa gleich mehrere neue Werke zur Uraufführung. Für ihn ist diese Residenz die Möglichkeit, neue Klänge mit jüdischer Geschichte und der Stadt Köln zusammenzubringen.
1: Das Schofar kann Musik wirklich machen. Zusammen mit Klavier, dann auch zusammen mit Orchester, im Dialog und in sehr, sehr großer Form.
2: In sehr großer Form mit Orchester, da ist Bad Zermach mit seinem Schofar zum Beispiel am Samstag zu erleben im Ventana in Köln. Heute der Auftakt des Festivals Shalom Musik Köln. Dazu nachher dann auch in den WDR3 Resonanzen noch ein Gespräch mit der künstlerischen Leiterin.

da gibt es nochmal einen kleinen Sprint am Ende. Stürmisch saust es davon, das Talech-Quartett bei diesem Stück De Guitar von Ivan Vassiljev. Und für die Extraportion Folklore hat der Zymbalspieler Ljubomir Gašpar gesorgt. So, jetzt übernehmen hier um 5 gleich erstmal die Nachrichten bei WDR 3. Bis dahin noch Josef Haydn, das Zürcher Kammerorchester mit Musik aus Haydns Sinfonie Nummer 83.

0: 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Es ist 17 Uhr. 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
1: Die Nachrichten mit Stefan Pössl. Guten Tag. Auf ein Kraftwerk in Brandenburg ist offenbar ein Anschlag verübt worden. Der Betreiber LEAG spricht von Sachbeschädigungen an Stromleitungen am Umspannwerk Peilack, 130 Kilometer südöstlich von Berlin. Es gibt Berichte über mindestens eine Detonation. Gefunden und entschärft wurden kleine, selbstgebaute Raketen. Was bisher bekannt ist, fasst Theresa Wunderlich zusammen.
2: Zu den genauen Schäden gibt es noch keine Informationen. Die Polizei ermittelt dort auch noch weiter. Was wir wissen, ist, dass es eine kurze Unterbrechung der Stromversorgung gegeben hat. Der Betreiber bittet die Bevölkerung, wachsam zu sein, insbesondere

0: andere im Umfeld der kritischen Infrastruktur, wie etwa in der Nähe von Stromleitungen. Der Vorfall hatte auch Auswirkungen auf das Kraftwerk Jenschwalde. Dort gab es einen technischen Ausfall von Block B im Kraftwerk. Die LEAG teilte mit, dass an der Wiederinbetriebnahme gearbeitet wird.
1: Brandenburgs Ministerpräsident Woidke verurteilte die Tat. Es gebe eine besorgniserregend hohe Frequenz derartiger Vorfälle. In den vergangenen Jahren gab es rund um Berlin eine ganze Reihe von Anschlägen auf die Stromversorgung. Oft haben sich die linksradikalen Vulkangruppen bekannt. Unternehmen in Nordrhein-Westfalen sollen in Zukunft mehr Wertstoffe wiederverwenden und weniger wegwerfen. Die Landesregierung hat ihre Kreislaufwirtschaftsstrategie vorgestellt. Langfristig soll ein Viertel aller Rohstoffe wiederverwertet werden. Tobias Zacher, WDR-Landespolitik, erklärt, wie Kreislaufwirtschaft funktioniert.
2: Aus alten, abgefahrenen Autoreifen können neue gemacht werden. Nach dem Abbruch einer Brücke kann der Schutt Baumaterial für ein neues Haus sein. Und Matratzen kann man, statt sie in die Müllverbrennung zu geben, einsammeln und dieses Material für neue Matratzen nehmen. All das geht heute schon, es wird aber noch kaum gemacht. Meistens wird einmal benutzt und dann weggeworfen auf Müllhalden und in Verbrennungsanlagen. Die Kreislaufstrategie des Landes soll das ändern. Mit Geld oder mit Standards für recyceltes Material. Ziel ist, dass in Zukunft 25% der Rohstoffe im Kreislauf wiederverwendet werden. Aktuell sind es nur etwa 14%.
1: Russlands Staatschef Putin nutzt das Gipfeltreffen der Shanghaier Organisation für Zusammenarbeit für viele bilaterale Gespräche. Die Organisation versteht sich als Gegengewicht zur NATO. Mitglieder sind neben Russland unter anderem China, Indien und der Iran. Stefan Lark berichtet.
3: Bereits gestern kam Putin mit Chinas Staatschef Xi Jinping zusammen. Beide Seiten betonten die engen Beziehungen zwischen ihren Ländern und kündigten an, die Zusammenarbeit weiter auszubauen. Nach Angaben von Kreml-Sprecher Peskow spielte der Ukraine-Krieg bei dem Treffen nur eine untergeordnete Rolle. Auch mit dem indischen Premierminister Narendra Modi traf Putin zusammen. Modi drängte dabei auf ein Ende des Krieges in der Ukraine und warb für eine friedliche Lösung. Putin erklärte, Russland arbeite auf dieses Ziel hin. Gleichzeitig hat Moskau seine Angriffe auf die Ukraine in den vergangenen Wochen weiter verstärkt. Für heute sind weitere Gespräche Putins geplant, unter anderem mit dem türkischen Präsidenten Erdogan und dem iranischen Präsidenten Pezeshkian.
1: Weitere Meldungen im Überblick. Das Deutschlandticket wird im kommenden Jahr wohl wieder teurer. Das WDR-Data-Team hat Berechnungen der Deutschen Umwelthilfe ergänzt und kommt zu dem Schluss, dass der Preis um rund 4 Euro steigen dürfte auf knapp 67 Euro. Grund sind vor allem die gestiegenen Lohn- und Spritkosten. Außerdem sind die Zuschüsse von Bund und Ländern gedeckelt und werden nicht erhöht. In Deutschland fehlen nach Angaben des Mieterbundes 1,4 Millionen Wohnungen. Viele Menschen könnten sich die steigenden Mieten kaum noch leisten. Jeder Zweite müsse an anderer Stelle sparen, um seine Miete zu finanzieren. Der Verband fordert, mehr Sozialwohnungen zu bauen und die bestehenden zu erhalten. Fußballprofi Antonio Rüdiger beendet seine Nationalmannschaftskarriere. Rund 2 Monate nach dem WM-Aus hat der 33-Jährige seinen Rücktritt aus dem DFB-Team erklärt. Rüdiger ist gelernter Innenverteidiger und hat seit 2014 insgesamt 86 Mal für die deutsche Nationalmannschaft gespielt.
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1: Musik kann verbinden und genau das will das Shalom-Festival in Köln, das am Abend beginnt. An mehr als 25 Spielorten treten jüdische und nicht-jüdische Musiker auf. Mit dabei ist auch der Hornist Bar Zemach. Er spielt ein außergewöhnliches Instrument, die Shofar. Das ist ein Horn, das zu hohen jüdischen Feiertagen gespielt wird. Für Bar Zemach ist das Festival enorm wichtig.
5: Ich finde, dass in diesen Zeiten, wo zwischenmenschlich wird, wirklich herausgefordert ist, dass von der Kultur miteinander einen ganz großen Schritt nach vorne.
1: Das Shalom-Festival in Köln findet zum 4. Mal statt und dauert 10 Tage. Das Wetter in Nordrhein-Westfalen. Bis zum Abend bleibt es wechselhaft. Vereinzelte Schauer, viele Wolken und etwas Sonne. In der Nacht kühlt es auf 14 bis 9 Grad ab. Morgen früh ist es erst meist bewölkt. Später kommt auch mal die Sonne durch. Vereinzelt fallen aber weiter Schauer. In Schleiden bis 20 Grad, in Coesfeld bis 21 und in Langenfeld bis 22 Grad. Das war WDR aktuell.
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6: Susanne Herzog ist hier und gleich bei uns hier in der Tonart ein Gespräch mit der argentinischen Dirigentin Cecilia Castagneto und zwar über ihre Liebe zum Tango. Vorher beweist Cecilia Castagneto mit unserem WDR-Funkhausorchester, dass sie auch ganz abseits von argentinischem Tango absolut Multikulti kann. Auch Neuseeland gehört zu ihrem musikalischen Repertoire. The Wellerman. Das neuseeländische Walfängerlied, vielleicht erinnern Sie sich noch, das ging vor einigen Jahren absolut viral als ein Postbote, das auf Social Media gesungen hat. Aber auch ganz ohne Gesang. The Wellerman ist und bleibt ein Hit.

0: Na, haben Sie mitgetrellert? The Wellerman, dieser Song, der hat vor einigen Jahren einen Shanty-Boom ausgelöst. Wir haben eine Version mit Orchester gehört, WDR Funkhausorchester hat gespielt, unter der Leitung von Cecilia Castagneto, eine Dirigentin, die ursprünglich aus Argentinien stammt, inzwischen aber schon lange in Deutschland lebt und arbeitet. Und mit ihr bin ich jetzt in Wuppertal verbunden. Hallo.
1: Hallo, hallo, grüße Sie.
0: Frau Castagneto, Ihre Heimat Argentinien, die bringen Sie ja Ende der Woche mit dem Sinfonieorchester Wuppertal auf die Bühne mit Tango-Musik.
1: Ja.
0: Tango, ist das ja wirklich so eine Musik, die Sie seit Kindesbeinen kennen? Sind Sie damit aufgewachsen?
1: Ja, richtig. Es ist so eine Musik, die man einfach in Argentinien immer hört. No? Entweder zu Hause, bei Freunden, im Hintergrund, wenn man, ich erinnere mich als Kind, Brot kaufen zu gehen und dass das Radio an ist und dass das immer Tango läuft. Das ist eine Musik, die eigentlich uns immer als Argentinier begleiten.
0: Ist es denn so, dass man auch, wenn man in Argentinien groß wird, automatisch Tango tanzt? Also tanzen Sie selber?
1: Eigentlich nicht. Ich habe gelernt zu tanzen.
0: Als Erwachsene dann erst?
1: Als Erwachsene, richtig. Es gibt Familien, die schon, vielleicht die Eltern schon Tango tanzen und die Kinder lernen das. Aber muss man sich dafür entscheiden. No? Als ich ungefähr 20 war, wollte einfach diese Tanz kennen. No? Und selber erleben. Und ich muss sagen, das ist nicht so einfach.
0: Ist nicht so einfach. Ja, ich habe es auch mal probiert. Das stimmt. Hat das denn Ihr Gefühl für die Musik selbst nochmal verändert?
1: Eigentlich nicht. Ich habe Tango immer geliebt, vor allem Piazzolla. Ich brauche nicht Tango tanzen zu können, um die Musik zu verstehen.
0: Wir hören vielleicht mal direkt ein kleines Stück, einen sehr berühmten Tango von Piazzolla. Adios, Nonino.

0: Was ist denn so neu an diesem Tango Nuevo von Piazzolla?
1: Ja, Piazzolla, er wollte Tango nicht abschaffen, ne? Piazzolla hat immer Tango gespielt und er wollte ein bisschen so Tango erfrischen. Ne? Und was wichtig bei ihm ist, für mich sind zwei Aspekte, dass er der Tango in den Konzertsaal gebracht hat. Das heißt, für ihn war wichtig, dass der Tango nicht nur getanzt wird und so urbane Musik ist, sondern auch, dass Tango auch zugehört wird. Dass man so in den Konzertsaal kommt und Tango zuhört.
0: Also richtig Kunstmusik.
1: Richtig, ja. Richtig. Und das andere ist, dass Piazzolla der Tango, ne, zusammen mit anderen Sprachen verbunden hat. Piazzolla hat in den USA studiert und hat auch bei Nadia Boulanger in Frankreich studiert. Und er hat die ganze klassische Tradition, ne, kennengelernt, zum Beispiel Bach, Stravinsky, und er hat Elemente von dem Jazz, von dieser Musik genommen und in den Tango integriert. Das ist meiner Meinung nach das Wichtigste, was Piazzolla gemacht hat.
0: Und die Traditionalisten waren nicht amused, nehme ich an?
1: Nein, es sind viele, ja, es gibt, für mich ist das ein Missverständnis. Ne? Viele sagen, die Traditionellen sagen, dass Piazzolla nicht Tango ist. Ne? Aber kann man natürlich verstehen, wenn man einfach die traditionelle Tango hört, es ist wirklich anders und viele Elemente sind noch nicht da. Und die Musik von Piazzolla muss man erstmal mögen, ne? Einverstanden sein mit dieser Erneuerung, ne? Mhm. Der Musik. Aber ich denke schon, dass Piazzolla immer noch Tango ist, ne? Mit neuen Elementen, und Tango hat sich bei ihm weiterentwickelt.
0: Und Sie führen ja beides auf mit dem Sinfonieorchester Wuppertal. Einerseits Piazzolla, aber auch traditionellen Tango. Aber wenn ich es richtig verstanden habe, ist das Bandoneon, das ja Piazzolla gespielt hat, haben wir ja auch eben in der Musik gehört, bei Ihnen jetzt gar nicht dabei, sondern es ist das Sinfonieorchester Wuppertal. Richtig. Wie geht das, Tango ohne Bandoneon?
1: Ja, das ist vielleicht einer der sehr, sehr interessanten Punkte an dem Konzert am Freitag, weil wir haben Tangos arrangiert. Es wurde von zwei Argentinier gemacht, die Arrangements, und es wurden für Bläser Ensemble arrangiert. Natürlich, wenn man Tango hört, denkt man sofort an den Bandoneon. Aber wir wollten diese Art von Musik mit einer ganz anderen Besetzung, und sogar die Bläser sind ganz selten dabei, no? Bei dem Tango. Es gibt verschiedene Besetzungen Tango. Und deswegen haben wir versucht, diese Musik in eine neue Sprache zu bringen, ne? Eine neue Farbe und mit neuen Instrumenten. Und es ist natürlich für uns eine Herausforderung, der Klang des Tangos mit diesen Instrumenten zu schaffen.
0: Das wird spannend. Sie haben uns auch noch einen Ihrer Lieblingstangos mitgebracht. El Amanecer von Roberto Firpo. Das ist was, ja, Traditionelles,
1: ist,
0: ne?
1: Was ist, ja, Stück? Ist traditioneller. Das ist ein persönlicher Geheimtipp. Aha. Der Titel bedeutet der Sonnenaufgang. Und das hat Roberto Firpo, war ein sehr, sehr bekannter Tango-Komponist. Und er hat das nach langem Nacharbeit komponiert. Er ist nach Hause gefahren und dann dachte, okay, ich schreibe ein Tango. Und er wurde so inspiriert. Und wenn man Aufnahmen mit, weil es gibt, wie gesagt, verschiedene Besetzungen. Es wurden Arrangements gemacht über die verschiedenen Tangos. Und wenn man die Aufnahmen mit Geige hört, kann man die Vögel hören.
0: Beim Sonnenaufgang dann.
1: Die werden imitiert, genau.
0: Sagt die Dirigentin Cecilia Castagneto. Und am Freitagabend ist sie zu erleben, dann in Wuppertal im Kulturzentrum Emanuel und am Samstag in der dortigen Thomaskirche mit dem Sinfonieorchester Wuppertal. Und hier kommt jetzt Ihr Lieblingstango El Amanecer von Roberto Firpo. Klar, mit den Vogellauten am Anfang.

0: Eine echte Tango-Milonga-Atmosphäre mit El Amanecer von Roberto Firpo.
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0: Jetzt darf er also ermitteln, Martin Singsheim. Morgen geht's los, hier in der Tonart ab 17 Uhr mit den musikalischen Kriminalfällen. Als erstes Opfer von Martin Singsheim ist die Fuge dran. Einen der Täter in Sachen Fuge stelle ich Ihnen heute jetzt schon mal vor, Ludwig van Beethoven. Ganz so viele wie Bach, also Fugen hat er natürlich nicht komponiert, aber doch eine Menge. Hier sind die WDR Chamber Players, die sind allesamt Mitglieder bei uns im WDR Sinfonieorchester, mit einer Quintettfuge von Ludwig van Beethoven.

Kurz und knapp, die Quintettfuge von Ludwig van Beethoven gespielt haben die WDR Chamber Players. Und nach so viel Fugenernst habe ich jetzt eine Portion Entspannung für Sie mit Ten Things um die Trompeterin Tine Ting-Helset, die Moritat von Mackie Messer aus der Dreigroschenoper von Kurt Weill.

0: Und der Haifisch, der hat Zähne, die Murita von Mickey Messer aus der Dreigroschenoper von Brecht. Und weil Tine Tinge-Helset, die Trompeterin, hat gespielt mit ihrem Ensemble Tenting. 17 Uhr und 24 Minuten haben wir es am Dienstagnachmittag. Die Tonart hören Sie bei WDR 3. Ich brauche keine Millionen, mir fehlt kein Pfennig zum Glück. Ich brauche weiter nichts als nur, na, haben Sie es im Ohr? Musik, Musik, Musik. Ein alter Filmmusikschlager aus den 30er Jahren. Solche Songs hat die Sängerin Anne-Sophie Otter neu aufgenommen, gemeinsam mit dem Pianisten Adam Bansky für ihr Album Berlin, Berlin, Berlin. Musik aus einer Zeit zwischen Diktatur und Exil. Und was daran so einzigartig ist, dieser Frage ist Nick Sternitzke nachgegangen.
1: Es ist Sommer 1939. Im Ufa-Revue-Film Hallo Janine stehen Marika Röck und Johannes Heesters vor der Kamera. Die Handlung ist heute ziemlich egal, die Musik aber nicht. Genau zwei Monate bevor Deutschland Polen überfällt, schmettert Marika Röck diesen Ohrwurm.
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1: Die Stimmung ist super, im Rückblick fast unheimlich gut. Hallo Janine ist kein Propagandafilm im engeren Sinne. Aber auch so ein Revuefilm entsteht im gleichgeschalteten NS-Kino und der soll natürlich ablenken, beruhigen und Normalität herstellen. Wenn Marika Röck im Glitzerbody auf einem Flügel steppt, dann funktioniert diese musikalische Überredungskunst ziemlich überzeugend. Rückwärtsgewandt klingt sie jedenfalls nicht. Dirigent und Pianist Adam Bansky kennt diesen Ufa-Sound genau. Und für ihn ist er keine altdeutsche Einbahnstraße.
3: Also musikalisch befruchtet die Welt sich immer gegenseitig. Also Amerika wurde befruchtet von europäischen Walzern und europäischen Tangos. Und wir in Deutschland wurden von dem Jazz und Foxtrot und die Modetänze bereichert. Deshalb hört man musikalisch schon eine gegenseitige Inspiration.
1: Für das Album Berlin, Berlin, Berlin haben Bansky und Anne-Sophie von Otter diese Welt neu durchstöbert. Vom Filmschlager bis zum Kabarett-Song.

0: und Musik, Musik, Musik.
1: Einen besonders typischen rhythmischen Zug dieser Musik nennt Anne-Sophie von Otter preußischen Swing. Adam Bansui kann vorsingen, was sie damit meint.
2: Ich brauche keine Jule, mir fehlt kein Fell zum Rücken. Ich brauche weiter nichts als nur Musik, Musik, Musik.
3: Unsere Variation, vielleicht in den USA würde es mehr so sich anhören.
1: Aber mit den schärferen Punktierungen ist das Deutsche daran für Bansui noch nicht erklärt. Mindestens genauso wichtig ist das, was gesungen wird.
4: Textlich ist viel mehr los in Deutschland. Ich habe in meiner Heimat USA gesucht. Ich glaube, Amerika war sehr auf unterhaltsam und es geht um Liebe und der Junge und Mädchen. Und das gibt's auch in deutschen Tonfilmschlager. Du bist das süßeste Mädel der Welt. So, das ist diese Ecke des Lebens, diese leichte. Nur in Deutschland gibt es so viel noch andere Ebene. Es gibt literarische Chansons, sozialkritische Chansons von Holländer. Dann gibt es poetische Brecht-Texte von Weil, wo die Musik gefälliger ist, oder von Eisler, wo es störriger ist. Ich als Amerikaner, als ich nach Berlin kam, habe ich gestaunt, wie reich die Musik ist.
1: Das ist ein Kennzeichen dieser deutschen Musikkultur. Unterhaltung mit Widerhaken. Ein Lied darf verführen und zugleich die Welt, in der es entsteht, genau beobachten. Nach 1933 bekommt diese offene, urbane Musikkultur einen brutalen Riss. Kurt Weill, Friedrich Holländer, Hans Eisler, Mischa Spoljanski gehen ins Exil. Andere bleiben und komponieren weiter für Film und Unterhaltung im NS-Staat. Die internationale Farbe verschwindet trotzdem nicht. Jazz, Tango, süffige Hollywood-Orchesterfarben. Nur spielt sich diese Musik jetzt in einem völlig anderen politischen Raum ab.
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1: 1937 singt Zara Leander: Der Wind hat mir ein Lied erzählt im Ufa-Melodram La Habanera. NS-Kino mit propagandistischer Schlagseite. Die Biografien dahinter sind komplizierter. Regisseur Detlef Sirk geht wenig später ins Exil. Liedtexter Bruno Balz wird als Homosexueller verfolgt. Auch sein Text bleibt offen. Einsamkeit, Sehnsucht, Hoffnung. Das kann beruhigen und ablenken. Dieselbe Hoffnung lässt sich aber auch als Wunsch nach einer anderen Zeit hören. Und genau das interessiert Adam Bansui.
4: Ich bin allein auf der Welt und alles ist schlimm um mich, aber irgendwie habe ich Hoffnung. Ich lade die Hoffnung ein. Sie sagt nicht Gott, aber für sie ist es der Wind, die Natur. Der Wind hat mir ein Lied erzählt von einem guten Leben. Das finden wir wertvoll und berührend, wie Menschen in Zeiten von höchster Gefahr doch Hoffnung suchen.
1: Und dann ist da natürlich Zara Leander, die Interpretin selbst. Diese tiefe Stimme voller Pathos, das große Legato, diese Phrasierung, die sich dem Lied bis heute eingebrannt hat. So stark, dass das Anne-Sophie von Otter zunächst im Weg steht.
6: Dann hatte ich natürlich Leanders Stimme ganz stark im Ohr. Und ich wollte dann wie Leander phrasieren und singen, was überhaupt nicht ging. Und ich war sehr unzufrieden und unglücklich und habe dann gesagt, nein, wir machen diese Songs nicht. Aber Adam hat dann ein paar Arrangements geschrieben, die nicht so genau so klingen wie ihre Arrangements. Und natürlich andere Tonarten und vielleicht ein anderes Tempo und so. Ich muss jetzt wie ich selbst singen, mit meiner persönlichen Stimme.

0: Wir machen es wie damals, aber wie wir es heute mögen.
1: Dieses wie damals betrifft nicht nur Klang, Rhythmus und Phrasierung. In diesen Liedern steckt auch die Erfahrung ihrer Zeit. Diese Musik kommt aus einer Gesellschaft, der erst die Sicherheiten und dann die Freiheit abhanden kommen. So ein Foxtrott kann die Welt nicht retten. Aber er kann einem für 3 Minuten das Gefühl geben, dass sie noch nicht ganz verloren ist.
2: Nick Stenitzke, er hat diese Mischung erkundet aus Swing, Sehnsucht und Widerhaken. Im Juli ist das Album Berlin, Berlin, Berlin erschienen von Anna-Sophie Otter und Adam Bensby.

Jean-Joseph Cassagnea de Mondonville, so heißt dieser Komponist. Was für ein wohlklingender Name, genau wie die Musik von diesem französischen Komponisten. Also Sonate haben wir gehört von Jean-Joseph Cassagnea de Mondonville mit Marc Minkowski und Les Musiciens du Louvre. Damit geht unsere heutige Tonartausgabe ihrem Ende entgegen. Das Team vom Zeitzeichen übernimmt gleich anschließend. Mein Kollege Uli Hofen ist heute Richtung Sibirien unterwegs, auf der Spur von einer kleinen Söldnertruppe im 16. Jahrhundert, deren Ziel erstmal nur Pelze zu erobern. Am Ende wird daraus die Eroberung eines halben Kontinents. Wir von WDR3 Tonart verabschieden uns jetzt mit Musik von dem böhmischen Komponisten Antonio Rossetti. Bruno Meyer spielt Flöte, begleitet vom Prager Kammerorchester. Ich bin Susanne Herzog, wünsche Ihnen noch einen schönen Abend und freue mich gleich morgen Nachmittag wieder auf Sie in der Tonart.

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1: 13 Millionen Quadratkilometer Land. 36 Mal die Fläche von Deutschland. Das ist Sibirien. Endlose Wälder, endlose Winter, gigantische Flüsse und Bodenschätze aller Art, ohne die Russland unvorstellbar ist. Aber Sibirien war nicht immer Teil von Russland. Ich bin Uli Hufen und erzähle heute, wie aus einem Streit unter Nachbarn die Eroberung eines halben Kontinents wurde.
2: 1. September 1581, Beginn der russischen Eroberung Sibiriens.
1: Welthistorische Vorgänge können unspektakulär beginnen, sogar etwas verworren. Die russische Eroberung von Sibirien ist so ein Fall. Glaubt man einer Chronik, die im Auftrag der mächtigen Handelsfamilie Stroganow erstellt wurde, dann ging es so los.
3: Am 1. September, am Festtag des säulenheiligen Simeon Stylites, schickten Semjon, Maxim und Nikita Stroganow, Jermak und seine Männer gegen den Sultan von Sibirien.
1: Wir sind im Grenzgebiet des damaligen Russland, 1500 Kilometer östlich von Moskau. Der Zar hat den Stroganows hier am Fuß des Uralgebirges weite Ländereien überlassen. Die Stroganows haben viel Geld verdient mit Salz, mit Landwirtschaft, Bergbau und Handel. Und sie haben einen Auftrag. Sie sollen den wilden Osten Russlands erschließen, befestigen und wenn nötig auch verteidigen. Genau dafür haben sie jetzt Fachleute engagiert.
4: Also Jermak Timofejewitsch, wie er offiziell heißt, war ein Kosakenataman.
1: Der Historiker Sören Urbanski von der Universität Bochum.
4: Also kein Adeliger, das ist ganz wichtig, der eher so ein Krieger war. Und der wurde letztlich angeheuert von den Stroganows.
1: Wo Jermak herkam, was es mit seinem ungewöhnlichen Namen auf sich hat und wann er zum Ataman, also zum Oberhaupt seines Kosakentrupps, gewählt wurde, all das ist unter Historikern umstritten. Sicher ist nur eins. Er und seine Leute sind erfahrene Söldner, die sich die Zeit zwischen den Kriegen mit Raubzügen vertreiben. Und jetzt, am 1. September 1581, ziehen sie im Auftrag der Stroganows los. Für 20.000 Rubel.
3: Die Stroganows belohnten die Männer großzügig und rüsteten sie aus mit guter Kleidung, Kanonen, Musketen und Proviant im Überfluss. Außerdem gaben sie ihnen Führer für die sibirische Expedition und Übersetzer für die Sprache der Muslime.
4: In der russischen offiziellen Geschichtsschreibung ist meist von 540 Kosaken die Rede. Es ist eine erstaunlich kleine Armee gewesen, die den Beginn markiert einer großen Eroberung eines halben Kontinents.
1: Aber wer war dieser Sultan von Sibirien, gegen den Jermak und seine Kosaken zogen? Und was sagte Zar Iwan IV. In Moskau? Die Antworten auf diese Fragen hängen zusammen mit einem Umstand, der so offensichtlich ist, dass er leicht übersehen wird.
4: Das war ja ein Kontinent, das war ja keine Überquerung eines Ozeans.
1: Sören Urbanski.
4: Das ist ja anders als jetzt die sogenannte Expansion oder Expedition von Kolumbus ein knappes Jahrhundert zuvor nach Amerika. Da gab es ja schon vorher Beziehungen, Handelsbeziehungen, es gab kriegerische Konflikte. Und man darf ja auch nicht vergessen, dass im 13. Jahrhundert die Goldene Horde dieses ganze Gebiet einmal kontrollierte, also die Mongolen.
1: Der Sultan von Sibirien, von dem die Stroganow-Chronik spricht, hieß Kutschum und war ein direkter Nachkomme von Genghis Khan. Sein Reich, das Khanat von Sibir, war eins von mehreren späten Überbleibseln der mongolischen Goldenen Horde, die über Jahrhunderte in weiten Teilen Nordasiens und Osteuropas allmächtig gewesen war. Auch Moskau hatte den Mongolen 200 Jahre lang Tribut bezahlt, als Zeichen der Unterwerfung. Man kannte sich also und hatte viel voneinander gelernt. Doch im späten 16. Jahrhundert war Moskau reich geworden und das Khanat von Sibir nur noch ein Schatten einstiger mongolischer Macht.
4: Das war sozusagen auch ein Khanat im Niedergang und das nutzte Jermak eiskalt aus letztlich.
1: Als Jermak und seine Kosaken am 1. September 1581 nach Osten aufbrechen, ist das zunächst wenig mehr als eine Strafexpedition gegen lästige Nachbarn und Konkurrenten. Truppen des Khanats hatten mehrfach Stützpunkte der Stroganows überfallen. Jetzt setzen diese mit Hilfe von Jermak an zum Gegenschlag. Tatsächlich aber geht es, wie sich schnell zeigt, um nicht mehr und nicht weniger als die Macht im Norden Eurasiens. Und das bedeutete in der Praxis vor allem eins.
4: Pelze waren das wichtigste Zobel, später dann auch natürlich dann im Pazifik die Pelze von Ottern und Robbenpelze.
1: Was den Spaniern in Mittel- und Südamerika das Gold und den Portugiesen in Indien die Gewürze waren, das war den Stroganows, dem Zaren in Moskau und dem Khanat von Sibir, das weiche Gold der Pelze.
4: Weil das weiche Gold für den russischen Staat einen unglaublichen Reichtum bedeutete. Also es war dann bald eines der wichtigsten Exportgüter Russlands nach Europa, aber auch bald nach China. Und deswegen war diese Expansion nach Osten ökonomisch so wichtig.
1: Der Zar in Moskau allerdings ist entsetzt, als er hört, dass die Stroganows beschlossen haben, gegen den Khan in den Krieg zu ziehen. Chaos im Osten seines Reichs kann er gerade nicht brauchen.
4: Also er bezeichnete den Jermak und die Kosaken als Räuber und die Stroganows als Verräter.
1: Aber Moskau ist weit und die Würfel sind bereits gefallen. Schnee und Frost überraschen Jermak und seine Leute früh. Sie müssen im Gebirge überwintern. Als es wärmer wird, dringen sie schnell in Westsibirien vor. Sie haben flache Boote über den Ural geschleppt, die sich in den Flüssen und Sümpfen Westsibiriens als enorm hilfreich erweisen. Nach einigen Scharmützeln im Sommer 1582 kommt es am 4. November schließlich zur großen Schlacht in der Nähe von Iskar, der Hauptstadt des Khanats. Jermaks Kosaken sind zahlenmäßig weit unterlegen, aber sie haben die besseren, moderneren Waffen.
5: Diese russischen Krieger sind so stark. Wenn sie mit ihren Bögen feuern, schießt eine Flamme aus ihnen hervor und viel Rauch tritt aus und es gibt ein lautes Gebrüll wie der Donner im Himmel.
1: Die Chronik erfasst das Entsetzen der Truppen des Khans. Denn die Bögen der Kosaken, das sind Kanonen und Musketen. In Westsibirien bis dahin so gut wie unbekannt.
5: Die Pfeile, die mit diesen Bögen geschossen werden, sind unsichtbar. Aber sie verletzen und töten. Und man kann sich gegen sie nicht verteidigen.
1: Der Khan und seine Reiter haben keine Chance und ziehen sich nach Süden zurück. In jene zentralasiatischen Steppen, aus denen sie gekommen waren. Der Khan war für die indigenen Völker Westsibiriens ein fremder Herrscher gewesen. Genau wie Jermak und seine Kosaken, die ihn jetzt vertreiben. Als Iwan der Schreckliche im fernen Moskau von Jermaks Sieg hört, ist sein Zorn im Nu verflogen.
4: Jermak sandte dann auch Pelze als Geschenk nach Moskau und daraufhin wurde durch den Staat auch diese Eroberung anerkannt und die Beteiligten daran wurden auch belohnt. Also sozusagen erst retrospektiv wurde das legitimiert durch den Staat.
1: Im Sommer 1585 ertrinkt Jermak im Irtischstrom. Seine schwere Rüstung soll ihm zum Verhängnis geworden sein. Aber die Eroberung von Sibirien ist jetzt nicht mehr aufzuhalten.
4: 1581 überschreitet Jermak mit seinen Kosaken diesen Ural. Und 1639, also 50 Jahre später, stehen russische Kosaken bereits am Pazifik. Also zwei Generationen von Menschen. Und das ist sozusagen eine unglaublich rasante Expansion. Jeder weiß, wie groß Sibirien ist.
1: Allerdings.
4: Das bedeutet natürlich nicht, dass dieses Gebiet durchherrscht wurde.
1: Durchherrschen, also wirklich beherrschen und kontrollieren. Wie hätte das auch gehen sollen? Es sind ja nur ein paar tausend Kosaken, Pelzhändler und entflohene Sträflinge, die sich ohne jede zentrale Planung entlang der sibirischen Flüsse Wege bahnen durch ein gigantisches Territorium.
4: Man kann sich das nicht als eine Besetzung von Territorien vorstellen, sondern eine punktuelle Machtergreifung oder Beherrschung des Raums. Also Russland expandierte anhand von bestimmten Wegen und errichtete dann Forts oder kleine Festungen, also Tobolsk, Tomsk, Tjumen.
1: Wie die Eroberung Sibiriens voranschritt, davon vermittelt ein Bericht des Kosaken Pjotr Beketow an den Zaren in Moskau einen guten Eindruck. 1633 waren Beketow und seine Männer schon seit 2,5 Jahren am Lena-Strom aktiv, fast 5000 Kilometer östlich von Moskau.
6: Während dieser 2,5 Jahre erduldete ich, demütiger Diener, jedes nur denkbare Leid. Wir starben vor Hunger und aßen furchtbare Dinge, darunter Gras, Wurzeln und die Rinde von Fichten und Tannen. Am Lena-Fluss brachte ich, euer demütiger Diener Pjotr Beketow, gemeinsam mit meinen Dienstleuten und den Trappern und mit Gottes Hilfe verschiedene Gebiete der Tungusen und Jakuten unter die Hoheit Eurer Majestät.
1: Über 20 Seiten berichtet Pjotr Beketow seinem Zaren von endlosen Gefechten und Geiselnahmen, von Pelzen, von Hunger und von Leid. Dann, gegen Ende, ganz lapidar:
6: Um neue Einnahmequellen für Eure Majestät zu eröffnen und Euer Herrschaftsgebiet zu erweitern, wählte ich am 15. Juni 1633 einige Dienstleute aus und entsandte sie im Dienst Eurer Majestät die Lena hinab zur Mündung des Flusses.

0: 20 Sklaven, einige auch 50 bis 60. Diese verspielten sie im Wirtshaus. Und manchmal bekam eine Sklavin 3, 4 Herren an einem Abend. Diese Leute mussten alle Arbeit verrichten, und kein Kosak rührte das Allergeringste an, sondern er spielte, soff, reiste, Schulden einzufordern, oder er zog in den Krieg.
1: Das ganze 17. Jahrhundert und auch noch lange danach wird in Sibirien gekämpft. Überfälle, kleine Gefechte, Aufstände, Strafexpeditionen. Aber nach und nach klingen Gewalt und Widerstand ab. Es gelingt, die unendlichen Weiten Sibiriens und auch seine Bewohner in den russischen Staat zu integrieren. Bis heute leben etwa 40 kleine und größere indigene Völker in Sibirien. Tungusen, Sacha, Burjaten, Koyaken, Nenzen und viele andere. Aber natürlich, die Eroberung Sibiriens blieb aus ihrer Sicht ein Akt der Gewalt und ist nicht vergessen. In seinem Klagegesang beschwört der Schamane Gennadi Puiko hier das Leid seines Volkes. Puiko trägt einen russischen Vornamen, gehört aber zum Volk der Selkup, nomadischen Rentierzüchtern, die auf der Halbinsel Jamal in der russischen Arktis leben. Wenn es den Heiligen von Jamal gefällt, hofft Gennadi Puiko, dann werden die Schläge seiner Trommel Wunder wirken.
2: Sie können die Russen, die uns töten, in nichts verwandeln. Wie Schweinespeck sollen sie im Feuer schmelzen, zu Rauch werden und durch das Rauchloch in alle Winde verstreut werden.
1: Der französische Musikethnologe Henri Leconte nahm Gennadi Puiko in den 1990er Jahren auf. 400 Jahre, nachdem Yermak über den Ural gezogen war. Jener Yermak, über den es so wenig Wissen und so viele Mythen gibt. Jener Mann, von dem es in den russischen Chroniken heißt,
0: von unbekannter Herkunft und bedeutender Seele.
1: Der Kosakenataman Yermak war ein Mann, der in keiner Galerie der großen europäischen Eroberer und Entdecker fehlen darf. Ein Mann nach dem Muster ungleich bekannterer Westeuropäer wie Vasco da Gama, Kolumbus oder Magellan. Ein Mann, dessen Taten und Untaten welthistorische Konsequenzen hatten.
3: Man muss sich klar machen, dass Russland zuerst Pazifikanrainer wurde, bevor es Schwarzmeer oder Ostseeanrainer wurde. Also wie gesagt, 1639 erreicht man den Pazifik, Jahrzehnte später das Schwarze Meer und auch die Ostsee.
1: Der Historiker Sören Urbanski.
3: Ich glaube, Russland wäre nicht Russland, wie wir es heute kennen, wenn es diese Expansion nach Osten nicht gegeben hätte.
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6: Ich bin Sarah Pradl und wir gucken jetzt auf diese Themen. Das Deutschland-Ticket soll wieder teurer werden. Der norwegische König legt seinen Amtseid ab. Und zuerst geht es um den Drohnenvorfall vor einem Monat am Flughafen Leipzig-Halle.
7: Unsere Sicherheitsbehörden beobachten seit längerem eine hohe Gefährdung durch hybride Aktionen in Deutschland. Diese Aktionen richten sich gegen kritische Infrastruktur, gegen Rüstungsunternehmen und gegen Unterstützungsleistungen für die Ukraine.
6: Das hat Bundesinnenminister Dobrindt vor ein paar Minuten gesagt. Es geht um die gescheiterte Drohnenattacke am Flughafen Leipzig-Halle Anfang August. Relativ schnell war klar, in den Fokus der Ermittlungen rückt Russland. Und gerade gab es dazu eine Pressekonferenz. Birte Sönnigsen in unserem Hauptstadtstudio in Berlin hat die für uns verfolgt. Was wurde denn da noch verkündet?
8: Ja, die Bundesregierung hat klar gesagt, Russland ist für diesen versuchten Anschlag am Leipziger Flughafen verantwortlich. Und der Bundesinnenminister hat diese Erkenntnis begründet. Er sagt, zum einen weisen da polizeiliche Ermittlungen darauf hin. Zum anderen sagt er, der versuchte Anschlag von Leipzig, der fügt sich da in ein bekanntes Muster ein von russischen hybriden Angriffen, wie sie Europa immer wieder erlebt. Und zum dritten sagt er, es gibt nachrichtendienstliche

0: Erkenntnisse. Also die Geheimdienste im In- und Ausland, die sollen Belege haben, die klar sagen, dass Russland hinter diesem Anschlagsversuch steckt. Da geht es zum Beispiel um Bauteile, um Zünder, um Sprengstoff, der auch auf Russland hinweist. Ausgeführt worden soll das Ganze sein von Menschen, die da angeworben wurden von Russland, sogenannte Low-Level-Agenten, die keine Spione sind, nichts mit dem Geheimdienst direkt zu tun haben, sondern das Ganze für Geld machen.
1: Und was bedeuten diese Erkenntnisse jetzt? Also was hat das für Folgen?
0: Na, der Innenminister sagt, wir befinden uns nicht im Krieg, aber wir sind tägliches Ziel hybrider Kriegsführung. Und der Außenminister hat gesagt, das kann so nicht stehen bleiben. Deswegen hat er direkt ein ganzes Maßnahmenpaket verkündet. Zum einen soll das russische Generalkonsulat in Bonn geschlossen werden Mitte des Monats. Das ist das letzte, das überhaupt noch offen ist. Dann soll das russische Haus geschlossen werden. Das ist eine Kultureinrichtung des russischen Staates mitten in Berlin. Da gab es immer wieder Vorwürfe, es werde genutzt, um Propaganda zu machen und auch zu Spionagezwecken. Dann soll es verschärfte Einreisekontrollen für russische Staatsbürger und weiteres geben. Das waren jetzt erstmal die nationalen Maßnahmen. Also EU und NATO hatten bislang nichts damit zu tun. Aber der Außenminister, der wird jetzt weiterreisen nach Irland. Da treffen sich die EU-Außen- und Verteidigungsminister. Und da wird es auch noch mal um die Ukraine und auch den Vorfall von Leipzig gehen.
1: Danke für die Einordnung. Birte Sönnigsen live aus unserem Hauptstadtstudio in Berlin. Ja, den öffentlichen Nahverkehr nutzen, wann, wo, wie oft man will, zum Festpreis. Das ist das Deutschland-Ticket. Seit 3 Jahren gibt es das, ist seitdem immer mal wieder teurer geworden. Die Deutsche Umwelthilfe hat jetzt eine Schätzung vorgelegt, wie viel das jetzt wohl zum Jahreswechsel wieder sein wird. Und das WDR-Data-Team hat nachgerechnet und kommt auch zu einem Plus von etwa 4 Euro. Stefan Hase, WDR aktuell.
2: Heißt, alle, die gerade das Deutschland-Ticket im Abo haben, die zahlen ab Januar dann nicht mehr 63, sondern knappe 67 Euro. Ein Preis, den zumindest die Pendler heute Morgen am Solinger Bahnhof trotzdem zahlen werden.
3: Das hat man inzwischen einfach im Kopf. Das erwarte ich dann, dass es jedes Jahr teurer wird, so wie ziemlich alles.
4: Ich finde es immer noch im Rahmen. Es geht noch. Bis 70 Euro würde ich sagen, okay, aber dann ist Schluss.
5: 4 Euro drauf, dann wären wir bei 67, ja. Also trotz aller Verspätung und Unzuverlässigkeit und so weiter und so fort, ist es noch günstig im Vergleich.
2: Immerhin wäre das die bisher kleinste Preissteigerung seit Einführung des Tickets. Nach dem ersten Jahr waren es direkt 18% mehr, letztes Jahr knapp 9% und im kommenden Jahr werden es dann gut 6% mehr sein. Denn um die Inflation auszugleichen, müssen zwangsläufig natürlich auch die Löhne der Bus- und Bahnfahrer steigen. Und das zahlen die Deutschland-Ticket-Kunden ebenso mit wie die Spritpreise, die ja vor allem durch den Iran-Krieg in diesem Jahr massiv gestiegen sind. Aber da gibt es natürlich auch noch andere Berechnungsschlüssel, die in den Preis mit einfließen, wie zum Beispiel die Zuschüsse von Bund und Ländern für das Ticket. Wir haben es allerdings seit diesem Jahr auch so ein bisschen selbst in der Hand, um wie viel das Ticket teurer wird. Denn je mehr sich ein Deutschland-Ticket kaufen, desto weniger stark steigt der Preis an. Also die Masse trägt's. Ende September soll dann der neue Preis fürs Deutschland-Ticket offiziell verkündet werden.
1: Ja, und jetzt geht's um die Digitalisierung in Schulen in den Kurznachrichten mit Stefan Pössl.
6: Deutschlands Schulen bekommen in den nächsten 5 Jahren 5 Milliarden Euro, um den digitalen Rückstand aufzuholen. Bund und Länder haben ihren neuen Digitalpakt unterzeichnet. Finanziert werden sollen zum Beispiel digitale Tafeln und schnelles WLAN. Vor allem aber sollen Lehrer fit gemacht werden für den Einsatz von KI im Unterricht. In Brandenburg haben unbekannte Täter versucht, die Stromversorgung lahmzulegen. Die Behörden sprechen von Sabotage am Umspannwerk Preilack, 130 Kilometer südöstlich von Berlin. Dort wurden offenbar durch eine Metallplatte Kurzschlüsse in einer Hochspannungsleitung ausgelöst. Gefunden und entschärft wurden kleine selbstgebaute Raketen. In Deutschland fehlen nach Angaben des Mieterbundes 1,4 Millionen Wohnungen. Viele Menschen könnten sich die steigenden Mieten kaum noch leisten. Jeder Zweite müsse an anderer Stelle sparen, um seine Miete finanzieren zu können.
1: Stefan Pössl mit den Kurznachrichten. Und jetzt blicken wir noch auf den Machtwechsel im norwegischen Königshaus. Die Geschäfte hatte der neue König Håkon der Achte ja schon übernommen, am Freitag, relativ direkt nach dem Tod seines Vaters. Heute hat er nun auch seinen Eid abgelegt. Jana Sinram hat das für WDR aktuell verfolgt.
7: Genauso wie sein Vater vor 35 Jahren spricht Håkon den Eid auf die Verfassung.
8: Jeg lover og sverger.
7: Ich verspreche und schwöre, das Königreich Norwegen in Übereinstimmung mit seiner Verfassung und seinen Gesetzen zu regieren, so wahr mir Gott helfe, der Allmächtige und Allwissende. Und verspricht kurz darauf, auch im Namen seiner Frau Mette Marit, die Königin und ich bestätigen, dass wir bereit sind, unsere Pflicht gegenüber dem Land und dem Volk zu erfüllen. Eigentlich hatte Norwegens neue Königin persönlich an der Vereidigung ihres Mannes teilnehmen wollen. Doch kurz vorher die Absage, Mette-Marit müsse den ganzen Tag unter ärztlicher Beobachtung bleiben, heißt es in einer Mitteilung des norwegischen Hofes. Die 53-Jährige hatte im Sommer eine neue Lunge bekommen, die Genesung von der Transplantation offenbar nicht ohne Komplikationen.
1: Und den Blick auf das Wetter in Nordrhein-Westfalen hat jetzt noch Thomas Becker aus unserer Wetterredaktion.
2: Ja, das können wir relativ kurz machen. Heute Abend und morgen ist es nämlich die meiste Zeit über trocken. Schauer sind selten und heute Abend liegen wir so um die 20 Grad. Und morgen am Tag wird es dann auch nicht viel wärmer als heute. Je nach Höhenlage kriegen wir 16 bis 23 Grad.
1: Thomas Becker, WDR Wetter. Und das war auch WDR aktuell mit dem Tag um 6. Ich bin Sarah Pradl.
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10: Heute ist der 1. September und wir haben es gerade in der Wettervorhersage gehört. So langsam, ganz langsam nehmen wir Abschied vom Sommer. Doch damit es jetzt nicht zu melancholisch wird, macht der Berliner Trompeter Christian Meyers hier den Auftakt. Kitchen Talk. Mein Name ist Ute Reckers.

In Köln startet heute das jüdische Musikfestival Shalom Musik Köln. Darum geht es gleich bei uns. Außerdem geht es um Mikrotöne im Pop und nach 19 Uhr auch darum, wie wir in NRW leben, in Zeiten von steigenden Miet- und Immobilienpreisen und Wohnungsnot. Alles hier auf WDR 3 in den Resonanzen bis 20 Uhr.

0: Decker, Indie-Folk-Musiker aus den USA mit Small Winds war das. In Köln erklingt verstärkt jüdische Musik. Denn von heute bis zum 10. September läuft das Festival Shalom Musik Köln, bereits die 4. Ausgabe dieses Festivals. In diesem Jahr steht es unter dem Motto Zuhören. Und zu hören ist jüdische Musik zwischen Tradition und Gegenwart. Es geht um Begegnung, um Erinnerung, neue musikalische Wege. Heute Nachmittag in der Sendung Tonart haben wir bereits einen spannenden Musiker vorgestellt, der im Rahmen des Festivals zu hören sein wird, den Hornisten Bart Zemach, der mit dem Shofar, ein Blas- und Ritualinstrument aus biblischen Zeiten, auf die Bühne bringt. Jetzt möchte ich sprechen mit der künstlerischen Leiterin des Festivals, mit Ulrike Neukamm. Schönen guten Abend, Frau Neukamm. Hallo, Frau Neukamm?
1: Hören Sie mich?
0: Ja, ich höre Sie. Ich habe den falschen Regler aufgezogen, mein Fehler. Hallo.
1: Alles gut. Ja, einen schönen Gruß aus der schönen Flora in Köln.
0: Ja, in der schönen Flora startet gleich das Festival. Gehen wir gleich mal rein. Also, was haben Sie zu bieten heute Abend musikalisch?
1: Ja, heute Abend ist es wirklich ein sehr schönes und abwechslungsreiches Programm. Wir haben eine Kooperation mit dem Kölner Männergesangverein, der ja eine Institution ist seit vielen, geradezu schon 100 Jahren, über 100 Jahren in Köln. Und die sind auf uns zugekommen, ob wir nicht was zusammen machen. Und dazu tritt die wunderbare Sharon Brauner aus Berlin mit ihrer Band auf. Und es gibt Vertonungen, Gedichte von Hilde Domin, die heute zur Uraufführung kommen, die der Komponist Shai Cohen aus Berlin vertont hat. Sehr, sehr unfassbar bewegende Musik. Und Bart Zemach, unser Artist in Residence, ist auch mit auf der Bühne. Also es ist wirklich viel abwechslungsreiches Programm.
0: Das hört sich danach an, dass es in der Musik, in der jüdischen Musikgeschichte ziemlich weit zurückgeht und bis in die Gegenwart. Verstehe ich das richtig?
1: Also das Festival auf jeden Fall schlägt einen Bogen tatsächlich, also mit dem Shofar natürlich tatsächlich von 321 oder doch älter bis in die Moderne, weil wir im Festival 3 Uraufführungen haben. Ja, und es ist wirklich alles dabei von mittelalterlichen Psalmen über Jazz mit Anna Margolina aus Berlin. Wir haben natürlich Klezmer, das muss ja auch sein. Wir haben eine Kooperation mit dem Festival Jiddisch Sommer Weimar, die quasi ein Jiddisch Sommer Weimar zu Gast bei Shalom Musik Köln. Wir haben die große Grand Dame der jiddischen Musik, Shura Lipowski, und wir haben die Grand Dame der Altmusik, Emma Kirkby. Und dazwischen auch das Jewish Chamber Orchestra Hamburg mit ganz jungen Musikern, also eine junge jüdische Generation, die sagt, wir sind hier, wir machen Musik, wir versuchen auch, ja, genreübergreifend zu arbeiten. Wir gehen in Clubs, wir machen, ja, finden die Verbindung auch in das ganz normale Leben hinein.
0: Orchestrale Werke, Klezmer, Lieder, Kabarett, verdonte genau. Gedichte, Hilde Domin haben Sie genannt. Und wenn ich jetzt höre, Kölner Gesangverein, das bleibt mir noch so ein bisschen hängen. Also gibt es da auch noch mehr solche Kooperationen, also von jüdischen und nicht-jüdischen Ensembles oder Musikern, Musikerinnen?
1: Ja, also wir haben ja jüdische und nicht-jüdische Musiker und Musikerinnen im Programm. Wir haben zum Beispiel ein mittelalterliches Programm mit Aus Corallis Köln, mit Yalda Rebling und dem Bassem Hawar, also einem irakischen Musiker. So, da haben wir den christlich-jüdisch-muslimischen Dialog in einem Konzert an unserem langen Tag. Und auch sonst gibt es noch ein paar Formate, wo wir versuchen auch zusammenzukommen.
0: Das Motto des Festivals ist Zuhören. Nun muss man natürlich bei Musik zuhören. Ich nehme aber an, Sie haben da noch mehr mit gemeint, oder?
1: Ja, also zum einen ist das Festival kurz vor Rosh Hashanah, also vor dem jüdischen Neujahrsfest, wobei auch das Shofar eine besondere Bedeutung hat, weil jeder gläubige Jude sollte in der Woche vor Rosh Hashanah jeden Tag das Shofar hören. Und das haben wir jetzt mit Bart Zemach wunderbar, der tatsächlich in vielen Konzerten des Festivals auftritt. Und es geht bei Rosh Hashanah auch um die Rückbesinnung, das Erinnern, das Innehalten und gucken, wie war das Jahr, was kommt. Und wir sind natürlich auch gerade in einer Gesellschaft weltweit, muss man ja schon fast sagen, wo einfach Zuhören nicht mehr auf der obersten Liste steht, sondern wo immer noch lauter und wer kann noch lauter und wer kann noch lauter. Und wir versuchen so ein bisschen zu sagen, ja, um den anderen kennenzulernen, um den anderen zu verstehen und nicht sofort vielleicht in ein Vorurteil zu verfallen, ist es gut, mal zuzuhören und zu sagen, wer ist das überhaupt, der mir gegenübersteht oder gegenüber sitzt? Und ich höre die Musik und ich kann mit dem sprechen. Und ja, also das versucht natürlich ein bisschen über das reine Zuhören, was bei Musik natürlich notwendig oder gut ist,
0: ja, sich gegenseitig zuzuhören. Ja, Sie geben mir da ein Stichwort. Gerade sehen sich jüdische Menschen vermehrt Anfeindungen ausgesetzt wegen des Kriegs in Gaza. Und es tut mir ja leid, das überhaupt fragen zu müssen, aber bereiten Sie sich auf dem Festival auf Zwischenfälle, auf Demonstrationen oder Proteste vor?
1: Also wir sind ein Musikfestival und das sagen wir auch immer ganz groß. Wir sind auch kein Israel-Festival, wir sind ein jüdisches Festival.
0: Da wird ja nicht unbedingt immer unterschieden.
1: Ich weiß, ja, und natürlich sind wir ich meine, wir wissen natürlich um die Situation und wir sind vorbereitet, aber wir versuchen, dass es nicht überall so sichtbar ist, sondern wir wollen gucken, dass es wirklich ein fröhliches und Miteinander gibt und ja, und wir sind aber schon vorbereitet. Wir rechnen erstmal mit dem Besten.
0: Ja, Sie gehen erstmal vom Guten aus.
1: Okay. Und wir hatten auch vor 2 Jahren bei dem Festival, da war die schönste Rückmeldung, die wir bekommen haben, war, es ist so schön, dass man mal für etwas sein kann und nicht gegen etwas demonstrieren muss. Und das hoffen wir in diesem Jahr auch. Und die Kölner sind da sehr bekannt für, sehr offen und tolerant zu sein. Und wir hoffen uns, genau, mit der spirituellen Kraft des Shofars wird das bestimmt klappen.
0: So möge es sein. Das wünsche ich Ihnen. Von heute bis zum 10. September läuft das Festival Shalom Musik Köln. Und das war die Festivalleiterin Ulrike Neukamm. Und wir spielen jetzt 2 Künstler, die übermorgen im Ventana in Köln auftreten, nämlich Avi Avital und Omer Klein. Jazz mit Mandolino und Klavier. Und wir hören Avis Song.

Avi Avital und Omer Klein waren das zu hören übermorgen auf dem jüdischen Musikfestival Shalom Musik Köln in Köln. Gleich gibt's bei uns die Kulturnachrichten, danach im Lesestoff das neue Buch von Caroline Wahl.

0: Julia Kadel war das, Jazzpianistin und Komponistin aus Berlin, Jahrgang 1986. Kurz vor 7:30 ist es, Sie hören WDR 3, die Resonanzen.
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0: Und die hat heute Regina Münch für uns.
2: Die Präsidentin der Filmförderanstalt Kirsten Niehus erhält den Ehrengildepreis der AG Kinogilde. Niehus habe die Branche sicher durch die Digitalisierung geführt und auch während der Pandemie schnell und entschlossen gehandelt, sagte der Vorstandsvorsitzende der AG Kino Christian Breuer. Ende der 1990er Jahre begann Niehus ihre Karriere als Justiziarin der Filmförderanstalt. Seit Oktober 2025 leitet sie diese als erste Frau. Der selten vergebene Ehrengildepreis ehrt Persönlichkeiten, die sich um den Kinostandort Deutschland verdient gemacht haben. Die Verleihung findet am 17. September auf der Filmkunstmesse in Leipzig statt. Die deutsche Schauspielerin Cordula Tranto ist im Alter von 83 Jahren gestorben. Ihre Karriere begann Ende der 1950er Jahre mit dem Antikriegsfilm Die Brücke. Daraufhin folgte sie dem Ruf nach Hollywood, wo sie 1962 im Film Hitler die Nichte des Diktators spielte und für einen Golden Globe nominiert war. Bald schon zog es sie in die Heimat zurück. In einem Interview sagte sie, der innere Kompass habe sie in eine andere Richtung geführt. In Deutschland spielte die ehemalige Balletttänzerin an renommierten Theatern in München und Stuttgart. Zusätzlich war sie in Krimiserien wie Derrick oder Der Alte zu sehen. Das Land NRW unterstützt die denkmalgerechte Sanierung der historischen Schachtanlage 7 der ehemaligen Zeche General Blumenthal in Recklinghausen. Die Landesregierung stellt dafür knapp 240.000 Euro aus dem laufenden Förderprogramm für Denkmäler bereit. Die Schachtanlage ist die einzige vollständig erhaltene Anlage im Kreis Recklinghausen. Seit 10 Jahren steht sie unter Denkmalschutz und wird durch den gemeinnützigen Verein Blumenthal 7 instand gehalten und restauriert. Langfristig soll auf dem historischen Gelände ein offener, inklusiver Begegnungsort mit Kulturangeboten, Werkstatt und Coworking entstehen.
0: Und das waren die Kulturnachrichten auf WDR 3 mit Regina Münch. Dankeschön.
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Paradox heißt dieser Titel aus dem neuen Album von The Idea Karan, dem Musikprojekt von Bastido aus Barcelona, der hier auch singt. Das Ediacarium gilt übrigens als friedliche Phase der Erdgeschichte vor etwa 600 Millionen Jahren. Zumindest vom Titel her geht's nicht ganz so friedlich weiter. Novas Revenge, Novas Rache heißt er und ist von Mario Rome's Interzone. Das sind drei Herren, die sich gern mit Bart im Anzug präsentieren, rund um den österreichischen Trompeter Mario Rome.

0: Gleich 20 vor 7, Sie hören WDR 3, die Resonanzen.
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0: Um Caroline Wahl kommt man zurzeit nicht herum. Überall ist das neue Buch der Erfolgsautorin Thema. In nur 4 Jahren hat die 31-Jährige 4 Romane veröffentlicht und die ersten 3 standen monatelang auf den Bestsellerlisten. Das Debüt 22 Bahn wurde auch fürs Kino verfilmt. Beim Folgebuch Windstärke 17 haben gerade die Dreharbeiten begonnen und auch ihr 3. Roman, Die Assistentin, stand wochenlang auf den Bestsellerlisten. Caroline Wahl tritt recht selbstbewusst in den sozialen Medien auf und hat auch schon mehrfach erklärt, unbedingt den Deutschen Buchpreis gewinnen zu wollen. Klar, dass ihr neues Buch da gespannt erwartet wird. 1999 Meter über dem Meer heißt es. Und Andrea Gerg stellt es vor.
2: Ich schaue auf den braungrünen Indischen Ozean, die Mülltüten und die Plastikflaschen, die darin neben anderem Treibgut dümpeln. Das sieht gar nicht so aus wie auf den Insta-Bildern.
3: Denkt Samara, die Erzählerin in Caroline Wahls neuem Roman, und gibt damit schon auf der ersten Seite eines der Grundmotive dieses Buchs vor. Nichts ist, wie es scheint, oder aber der schöne Schein ist alles. Etwa auf Bali, wohin Samara nach dem Studium geflogen ist, nur um sich zwischen aufgedrehten Influencern in hippen Coworking-Hostels kreuzunwohl zu fühlen. Sie reist vorzeitig ab, nur um in ihrem neuen Job in einer Berliner PR-Agentur mit den gleichen Leuten zu tun zu haben.
2: Ich glaube, Carshaming is a big thing in Berlin. Also wirklich a big thing. Das beschäftigt sehr viele Menschen in meiner Umgebung, wie sie eben damit umgehen. Ich google Carshaming. Den Begriff gibt es wirklich.
3: Pointiert und bis zur Satire zugespitzt beschreibt Caroline Wahl die schöne neue Medienwelt, aus der Samara bald wieder die Flucht ergreift. Zuvor hat sie aber noch bei einer Party den schönen Fritzi kennengelernt, mit dessen eisblauen Augen Caroline Wahl all jenen lässig den Stinkefinger zeigt, die sie genau für dieses Männerbild heftig kritisiert haben.
2: Er ist wunderschön, wie die meisten Menschen hier. Um die 30, hellblondes, kurzes Haar, braungebrannt, Bartstoppeln, eisblaue Augen. Wow.
3: Der schöne Mann bietet ihr seine Ferienwohnung im Schweizer Nobelort St. Moritz an. Also düst Samara, weil sie eh nicht weiß, was sie mit ihrem Leben anfangen soll, in ihrem schwarzen Mercedes Richtung Alpen. Auf der Mittelkonsole immer ein paar Flaschen Müllermilch. Auch das ein Motiv, das amüsant weiterführt, wofür in 22 Bahnen und Windstärke 17 Paradiescreme und Miracoli-Nudeln standen. Symbole für knappe Kohle und den kleinen Luxus aus dem Discounter. Denn Samara ist gar nicht die, für die sie sich gerade ausgibt. Je nachdem, was die Situation erfordert, behauptet sie irgendwas und kommt quasi zufällig immer weiter nach oben. Eine Hochstaplerin aus Verlegenheit, die aber auch für den Leser schwer greifbar bleibt. Denn obwohl Samara schon in Windstärke 17 als Freundin von Ida vorkam, wird nicht klar, wer diese Frau ist, warum sie so einsam und unglücklich ist. Irgendetwas Dunkles drückt auf ihr Gemüt und lässt sie nicht zur Ruhe kommen.
2: Die Angst war immer das bestimmende Gefühl in meinem Leben. Und nie habe ich gecheckt, dass diese Angst so scheiß unnötig ist, weil ich so scheißegal auf dieser Welt bin. Niemand wartet auf mich. Es macht keinerlei Unterschied, ob ich auf der Welt bin oder nicht. Deswegen sollte ich mir doch zumindest mal die Berge anschauen.
3: Vor allem aber schaut Samara, die eine gute Beobachterin und Fotografin ist, in St. Moritz bornierten Superreichen zu, die sich schon mal nur aus Langeweile eine Handtasche kaufen, die mehr kostet, als die Hotelmitarbeiter im ganzen Monat verdienen, und die sich beschweren, weil sie sich vom billigen Parfum des Zimmermädchens belästigt fühlen.
2: Haben Dinge kaufen und Geld ausgeben noch eine ganz andere Bedeutung, wenn man sehr reich ist? Ist es vielmehr so, dass die Menschen hier das Geld loswerden müssen, weil so viel davon da ist und immer Neues dazukommt, weil es so gut angelegt ist in Wohnungen, Aktien, Gold und so weiter? Ist das wie, wenn man im Garten Zucchini pflanzt und die immer mehr werden?
3: Wenn Samara weiter grübelt, ob sich auch bei ihr das Geld mal so vermehren wird wie die überhandnehmenden Zucchini im Garten ihrer Eltern und sie sich dann den fedrigen Einteiler von Gucci auch einfach kaufen kann, ist das schon lustig und wirkt wie eine ironische Pop-Variante der ganzen Klassismus-Literatur der letzten Jahre. Vor allem vor dem Hintergrund, dass Caroline Wahl selbst kein Problem damit hat, sich mit ihrem schwarzen Mercedes Cabrio auf Instagram zu zeigen und im Beisein eines Zeitjournalisten eine Prada-Tasche für 3.000 10.000 Euro zu kaufen. Das Spiel mit der eigenen und mit erfundenen Identitäten, das Wahl in dieser Hochstaplerinnengeschichte betreibt, ist also durchaus doppelbödig bzw. selbstironisch. Wer 22 Bahnen und Windstärke 17 mochte, wird vielleicht mit diesem Buch nicht so leicht warm werden, schon allein, weil die Hauptfigur Samara so ambivalent ist, mehr wie eine Projektionsfläche für gesellschaftliche Zeitgeistphänomene funktioniert und weniger nahbar ist als frühere Figuren. Caroline Wahl hat mit diesem Buch nochmal einen Sprung gemacht, weg von der einfühlsam gebauten Coming-of-Age-Geschichte mit starkem Identifikationspotenzial hin zur popliterarischen Satire mit Unterhaltungswert.
0: Der Beitrag von Andrea Gerg, eine Hochstaplerin als Heldin. In Caroline Wahls neuem Buch, 1999 Meter über dem Meer. Es ist im Rowohlt Verlag erschienen, hat 368 Seiten. Neue Musik gibt's von der isländischen Sängerin Laufey. Aus dem Album A Matter of Time, The Final Hour hören wir Clockwork.

0: Sie hören WDR3, die Resonanzen. Heute Abend, also jetzt gleich, tritt die Band Engine de Poitrine auf in der Live Music Hall in Köln. Ein Duo aus Kanada, das sowohl von Fans als auch von Kritikern weltweit gefeiert wird. Ihre YouTube-Auftritte werden millionenfach geteilt. Die gerade laufende Deutschland-Tour war schon vor Monaten binnen weniger Minuten ausverkauft. Dabei ist die Musik von Engine de Poitrine gar nicht mal so eingängig. Und wer die beiden sind, ist eigentlich auch unklar. Sie treten immer maskiert auf. Zwei Alben haben sie bisher veröffentlicht und mein Kollege Sebastian Wellendorf stellt sie vor.
1: Vor dieser Band kniet die globale Popmusikkritik. Das Duo, mit dessen Namen vor allem Amerikaner leichte Ausspracheschwierigkeiten haben. Foo Fighters Frontman Dave Grohl zum Beispiel.
2: Engine de Poitrine.
3: Engine de Poitrine.
1: Engine de Poitrine, französisch für Angina Pectoris. Die gerade gehörte Roboterstimme war übrigens die der Band selbst. Eines der ganz, ganz wenigen Interviews, in dem sie aber außer ihrem gegrunzten Namen nur Albernheiten von sich geben. Das Mysterium um diese Band ist gleichzeitig ihr Aushängeschild. Engine de Poitrine treten immer mit Masken und Kostümen auf. Überdimensionale, kastige Hüte, große Umhänge, lange Pappmaché-Nasen und, ganz wichtig, komplett bemalt mit schwarzen und weißen Punkten. In diesem Outfit sind die beiden beim Radiosender KEXP in Seattle aufgetreten. Die Show landete bei YouTube und die Abrufzahlen gingen ins Exorbitante. Der virale Hype war geboren.
4: Microtonal double neck guitar bass, math rock grooves, you won't be disappointed.
1: Mikrotonaler doppelhalsiger Gitarre, Bass, math rock, so fasst es der Kritiker Michael Palmisano im Netz zusammen. Dröseln wir das mit dem Erfolgsgeheimnis doch nochmal ganz genau auf, denn verrückte Kostüme und Geheimniskrämerei um die eigene Identität sind in der Kunst und auch im Pop ja nun nicht das Allerneueste. Hören wir uns diese Musik, die
4: Microtonal Double Neck Guitar Bass Math Rock,
1: genau, diese mikrotonalen Grooves doch nochmal ein bisschen genauer an.
5: Ganz ehrlich, Mikrotöne, also Töne, die nicht den Tönen entsprechen, die wir auf der Klaviatur haben, gibt es überall.
1: Enno Poppe, er ist Komponist und Mikrotonalist.
5: Wenn man sich zum Beispiel eine Aufnahme anhört von Maria Callas, dann werden Sie feststellen, dass die nie singt wie auf dem Klavier. Die gestaltet die Tonhöhen in Verbindung mit dem Ausdruck unheimlich frei. Die singt manchmal viel zu hoch und manchmal zu tief und das ist absolut fantastisch.
1: Enno Poppe interessierte schon immer, was zwischen den westlich temperiert gestimmten Tonsystemen passiert. Dieses Stück von ihm heißt Rad.
5: Also zwischen den Halbtönen, die auf dem normalen Klavier sind, kann man ja die Schritte immer kleiner machen. In dem Stück Rad habe ich diesen Halbton insgesamt in 50 Teile geteilt. Das heißt, wir haben insgesamt 1000, wie viel sind das pro Oktave? Unheimlich viele verschiedene Tonhöhen. Für mich ist eigentlich einer der Dreh- und Angelpunkte traditionelle koreanische Musik. Da gibt es eine Fülle von Mikrotönen, die arbeiten mit Skalen, die einfach unterschiedlich sind von unseren Skalen. Die sagen, wenn man den Ton widerspielt, muss er ein bisschen anders sein. Guter Musiker ist der, der, wenn der Ton wiederkommt, ihn höher oder tiefer spielt als beim letzten Mal. Und das finde ich eine unglaublich tolle Idee.
1: Komponisten wie Alois Haber oder Luigi Nono haben die Mikrotonalität zum kompositorischen Mittel erhoben. Das ist knapp 100 Jahre her. Zeitgenössische Musik wie die von Enno Poppe trägt das Konzept weiter. Und Bands wie King Gizzard and the Lizard Wizard oder Primus haben lange vor Engine de Poitrine mikrotonal gespielt. Insofern greifen nun auch Engine de Poitrine auf eine durchaus lange Tradition zurück. Warum das Duo aus Quebec mit diesem Sound nun dennoch so einschlägt in der Popwelt, sicherlich liegt es auch an diesem rohen, handgemachten Menschlichkeitsaspekt. Diese Band und diesen Sound könnte sich kein Algorithmus ausdenken. Kein Suno und kein Open Music AI würde auf die, in Anführungsstrichen, Idee kommen, solche Titel zu entwerfen, um damit Chartplatzierungen zu erreichen. Im mittlerweile vom KI-Einheitsklang bedrohten Pop wirken Engin de Poitrine wunderbar unkonventionell. Innovativ, ein bisschen schief und experimentell, menschlich eben. Eine angenehme mikrotonale Erfrischungsquelle in der endlosen Wüste der algorithmusgesteuerten Spotify-Listen.
0: Engin de Poitrine aus Kanada erobern Social Media und jetzt auch die Konzerthallen. Wir machen hier musikalisch etwas anders weiter und zwar mit Folkrock aus den USA. Nathaniel Ratcliffe mit Boreal and Flight.

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1: Hier folgen gleich auf WDR 3 die Nachrichten und danach geht es weiter mit den Resonanzen und zwar mit einem Gespräch zum Thema, wie könnte die Zukunft des Wohnens in NRW aussehen? Ein Thema, mit dem sich die Wirtschaftskollegen des WDR-Fernsehens intensiv beschäftigen. Bis gleich! Ja.

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0: 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Es ist 19 Uhr. 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
2: Die Nachrichten mit Stefan Pössl. Guten Abend.
3: Die Bundesregierung beantwortet diesen hybriden Angriff von Leipzig verhältnismäßig und besonnen, aber gleichermaßen entschlossen.
2: Bundesinnenminister Dobrindt macht Russland verantwortlich für den versuchten Drohnenanschlag auf dem Flughafen Leipzig. Der Bau der Drohne, die Art des Sprengstoffs und Erkenntnisse der Geheimdienste würden belegen, dass Russland dahinter steckt. Gemeinsam mit Außenminister Wadefuhl teilte Dobrindt mit, wie Deutschland reagiert. Benjamin Großkopf, WDR Berlin.
4: So werde das russische Generalkonsulat in Bonn Mitte September geschlossen, ebenso wie das russische Haus in Berlin. Außerdem sind unter anderem verschärfte Einreisekontrollen für russische Staatsbürger geplant. Und der Druck auf die russische Schattenflotte in der Ostsee soll erhöht werden. Wie, das blieb allerdings in dem kurzen Statement der beiden Minister unklar. Eine mit Sprengstoff präparierte Drohne war Anfang August im Sicherheitsbereich des Flughafens Leipzig-Halle entdeckt worden, zwischen ukrainischen Frachtmaschinen. Bundeskanzler Merz hatte mit Blick auf solche hybriden Angriffe gesagt, die Urheber würden, so wörtlich, dafür bezahlen.
2: Und auch das ist Thema. In Deutschland fehlen nach Angaben des Mieterbundes 1,4 Millionen Wohnungen. Der Verband fordert, mehr Sozialwohnungen zu bauen und die bestehenden zu erhalten. In Köln hat sich der mutmaßliche Messerangreifer von Leverkusen gestellt. Vor einer Woche war ein 20-Jähriger in Leverkusen-Schlebusch erstochen worden. In Brandenburg haben Unbekannte versucht, die Stromversorgung lahmzulegen. Die Behörden sprechen von Sabotage am Umspannwerk Breilack. Der neue norwegische König Håkon hat in Oslo seinen Eid auf die Verfassung abgelegt. Nach dem Tod seines Vaters Harald war der 53-Jährige automatisch König geworden. Borussia Dortmund tritt heute bei einem Jahrhundertspiel an, zumindest aus der Sicht des Gegners. Der BVB

0: Sie ist in der ersten Runde des DFB-Pokals zu Gast beim Fußball-Fünftligisten Hamburg-Eimsbütteler Ballspielclub. Beim Mittelfeldspieler Semir Demirovic vom HEBC ist die Vorfreude groß.
1: Man denkt sich dann immer, wenn du an diesen Plakaten vorbeiläufst, okay, das sind wir. Wow, HEBC spielt gegen Dortmund, das kann nicht wahr sein.
0: Gespielt wird im Stadion des Hamburger SV. Bis gestern waren für das Spiel gegen den VB mehr als 41.600 Karten verkauft. Rekord für ein DFB-Pokal-Erstrundenspiel mit Beteiligung eines Fünftligisten. Anstoß ist um 20.45 Uhr. Das war WDR aktuell. Das Wetter in Nordrhein-Westfalen. Noch etwas Sonne, viele Wolken und vereinzelt Schauer. In der Nacht kühlt es auf 14 bis 9 Grad ab. Morgen erst meist bewölkt, später auch mal Sonne. Vereinzelt fallen aber weiter Schauer. In Winterberg maximal 16 Grad, in Aachen bis 21 und in Warendorf bis 22 Grad. Am Donnerstag sieht es ähnlich aus. Schauer sind dann aber eher die Ausnahme. Am Freitag erst freundlich, dann kräftige Regenfälle und Gewitter bis 28 Grad. Am Samstag wieder etwas trockener. Es weht ein böiger Wind und 21 bis 25 Grad. Die Zeit ist 19.03 Uhr.
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3: In Deutschland fehlen Wohnungen. Das war gerade Thema auch in den Nachrichten. Wer in der unglücklichen Lage ist, auf Wohnungssuche gehen zu müssen, womöglich noch in einer Metropole, womöglich noch mit Familie, der spürt das ganz schnell. Wohnen in zentralen Lagen wird zunehmend teurer, für mehr und mehr Menschen unbezahlbar. Wie lebt NRW? Das haben sich die Wirtschaftskollegen vom WDR Fernsehen gefragt und einiges dazu recherchiert. Thema gleich bei uns. Mein Name ist Ute Reckers und es geht los mit einem Song von John Lennon, interpretiert von John Piazzarelli, I Feel Fine.

0: Mitten in Köln auf dem zentralen Heumarkt steht heute ein Kubus, also ein offener Raum mit 10 Quadratmetern Fläche. Das Ganze hört sich so ein bisschen nach Kunstaktion an und es ist der Auftakt für einen Themenschwerpunkt unseres Hauses, des WDR, Thema Wie lebt NRW? Die WDR-Moderatoren Anna Planken und Daniel Assmann waren heute Nachmittag auf dem Heumarkt vor Ort und ich habe sie heute Nachmittag per Leitung auf dem Heumarkt erreicht. Frage an Kollegin Anna Planken. Anna, was steckt denn hinter diesem Wohncube auf 10 Quadratmetern auf dem Heumarkt?
1: Naja, die Idee ist, dass wir uns vielleicht mal ein bisschen anders mit dem Wohnen beschäftigen und ein bisschen umdenken. Wir sind ja eigentlich nur größer, weiter, schicker unterwegs die letzten Jahrzehnte. Wenn man überlegt, im Nachkriegsdeutschland, wie klein die Wohnungen waren, in denen Familien untergekommen sind, sind die Quadratmeterzahlen, die man so pro Person beansprucht mittlerweile und als normal ansieht, einfach nur krass gestiegen. Und wir überlegen, ob das noch zeitgemäß ist. In Zeiten, in denen die Leute keine Wohnung finden, in denen Leute wirklich händeringend suchen und wir einfach auch zu wenig Wohnungen gebaut haben in den letzten Jahren. Und deshalb gucken wir, ob wir vielleicht mit neuen, guten Ideen weiterkommen. Und die Ideen müssen anders sein als immer nur größer, weiter und ich brauche eine tollere Wohnung. Sondern man kann vielleicht auch schön, aber in klein wohnen.
0: Und eine Idee ist ein 10 Quadratmeter großer Raum oder wie ist der Bezug zur Aktion auf dem Heumarkt?
1: Ja, so ein bisschen so, weil tatsächlich diese 10 Quadratmeter bei uns die Mindestwohnraumgröße sind für eine Person. Das heißt natürlich nicht, dass eine Wohnung insgesamt mit allem Piff und Paff nur 10 Quadratmeter haben darf, sondern das ist die Größe, die man für eine Person als Rückzugsraum zur Verfügung haben sollte. Das könnte dann zum Beispiel so aussehen, dass man ein Zimmer hat mit 10 Quadratmetern, aber sich eine Gemeinschaftsküche teilt oder ein Gemeinschaftswohnzimmer, dass andere Flächen dann gemeinschaftlich genutzt werden und ich zahle aber nur die kleinere Privatfläche und damit können auch Mieten günstiger werden. Das ist eine Idee, die wir in der Sendung vorstellen.
0: Das Ganze ist ja eine Auftaktaktion, die auch für Aufmerksamkeit sorgen soll und die Menschen, die Passanten in Köln ansprechen sollen. Wie reagieren die Menschen auf dem Heumarkt?
1: Das ist lustig. Erst war diese Wohnung mit diesen drei Wänden, vorne kommt man ja rein, also nicht die eigenen vier Wände, sondern wir haben nur drei aufgestellt und einen Teppich. Und sind die hier vorbeigeschlichen. Was machen sie denn hier und was soll das denn sein? Und dann haben wir gesagt, kommen Sie doch mal rein. Und dann sagten auch einige, ach ja, ist ja fast so wie mein Zimmer in der WG oder ist ja fast wie meine Studentenwohnung. Ein bisschen kleiner, aber irgendwie kann ich mir vorstellen. Und andere sagen, nee, das ist ja hier okay, mein Schlafzimmer und dann brauche ich noch vier andere Zimmer. So unterschiedlich sind die Reaktionen, aber auf jeden Fall sind die Leute interessiert, fragen nach. Jetzt stehe ich gerade hier in dem Moment und wir haben schon einen Tisch reingeräumt und Stühle, auch für sowas ist Platz, für eine Couch zum Ausziehen und einem Regal sogar. Und die Leute sind hergekommen und unterhalten sich hiermit.
0: Also wird es im Laufe des Tages immer wohnlicher bei euch, ja?
1: So machen wir das. Zimmerpflanze hat auch noch Platz gekriegt.
0: Oh, wie schön. Ja, aber der ernste Hintergrund dieser Aktion ist natürlich, du hast es schon gesagt, die Mieten, die steigen immer weiter und bezahlbarer Wohnraum wird immer knapper. Und da habt ihr ja auch recherchiert zu diesem Thema und plant den Programmschwerpunkt. Was gibt es denn für Lösungen? Habt ihr euch da schon umgetan?
1: Ja, also die größte Lösung ist tatsächlich, dass wir uns auf sowas einlassen, auf Ideen wie zum Beispiel die des Berliner Architekten van Boom-Menzel. Der sagt, also wenn wir eben Räume clever bauen, zum Beispiel etwas höher, als wir das gewohnt sind, dann können wir auch in einem Raum, der vielleicht nur 10 Quadratmeter hat, aber in der Höhe noch eine zweite Ebene schaffen. Und er hat immer gesagt, ganz wichtig ist, er baut nach so einem Schuhkastenprinzip, er baut gerne Baulücken zu, um auch eben in der Stadt den Platz so sinnvoll wie möglich zu nutzen. Da muss dann auch dieses Zuhause so ein bisschen wie so ein Baukasten sein. Also ganz unten hat man ein kleines Badezimmer für sich, eine kleine Dusche, so dass man da auch eine Privatsphäre hat. Weil er sagt, Badezimmer teilen wir Menschen der modernen Welt sehr ungern miteinander. Und das ist dann alles in so einem kleinen Apartmännchen drin und vielleicht auch noch eine kleine Kochplatte. Aber wenn ich sage, ich will groß kochen, dann gehe ich in die Gemeinschaftsküche. Mhm. Und er hat tatsächlich tolle Konzepte entwickelt, wie man sowohl in der Stadt nachverdichten kann, so nennt man das ja, dass eben Baulücken sinnvoll genutzt werden, als auch, dass man durch so clevere Konzepte auf mehreren Ebenen diese 10 Quadratmeter sensationell nutzt. So ein bisschen auch in Japan kennt man das, ne? So schachtelmäßig funktioniert auch bei uns.
0: Also ich höre schon, das neue Wohnen ist nicht nur eine soziale und eine politische Frage, auch eine architektonische Frage.
1: Auf jeden Fall.
0: Ich möchte gleich noch mehr dazu erfahren. Die Kollegen vom WDR-Fernsehen befassen sich thematisch ausführlich mit dem Thema. Das Ganze gipfelt am 4. November mit einem Programmschwerpunkt, moderiert von Anna Planken und Daniel Aßmann. Und mit Anna Planken spreche ich gleich weiter. 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

0: 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Das deutsch-englische Pop-Duo Psep war das mit The Camel's Back. Ich spreche weiter mit WDR-Moderatorin Anna Planken über das Thema Wohnen. Anna Planken, unter anderem bekannt aus dem ARD-Morgenmagazin. Sie wird mit Kollege Daniel Assmann am 4. November die Sendung Wie lebt NRW präsentieren. Und zuvor ist sie mit ihrem Kollegen überall im Land unterwegs und trifft Menschen mit neuen Wohnideen. Anna, Wohnen ist für viele oftmals schon Luxus. Das Problem war von der Vorgängerregierung schon in Angriff genommen worden. Es sollten Hunderttausende neue Wohnungen gebaut werden, aber nur ein Bruchteil ist bisher davon realisiert. Wie soll denn aktuell Platz geschaffen werden?
1: Ach, wir haben tolle Möglichkeiten gefunden, wie auch umgenutzt werden kann. Wir haben ja auch in Nordrhein-Westfalen Leerstände, zum Beispiel viele Kirchen, die nicht mehr genug Gläubige finden, die dann entweiht werden. Und dann gibt es da unter anderem Studentenwohnheime. Auch sowas ist dann möglich. Da wohnen die zauberhaft. Das ist dann wirklich schönes Wohnen, weil das ist so ein bisschen die Idee, der wir nachgehen wollen. Zu fragen, muss denn schön wohnen unbezahlbar sein oder geht nicht schön wohnen auch anders? Geht nicht schön wohnen vielleicht auch mit einem kleinen Privatraum und ganz viel ansonsten geteilt? So wie wir Autos und Fahrräder teilen, gibt es eben auch Dinge wie eine große Küche oder ein Wohnzimmer, das sich Leute teilen. Und was ich auch schön finde, im Kreis Großfeld gibt es ein Projekt, das eigentlich 6 Einfamilienhäuser so ein bisschen verkleinert werden. Also das war für 6 Einfamilienhäuser gedacht und dann hat man plötzlich 12 Häuser draufgebaut und wir treffen ein paar. Das ist von 160 Quadratmetern auf 83 kleiner gezogen, weil die Kinder ausgezogen sind. Und das trifft ja auch viele Menschen, die sagen, ich sitze hier eigentlich in meiner viel zu großen Wohnung, ich muss die sauber machen, ich muss die in Schuss halten und komme aber aus meinem Vertrag insofern nicht raus, als alles, was kleiner wäre, wäre sogar teurer als meine viel zu große Wohnung. Damit haben wir ein unheimliches Missverhältnis und da wollen wir gerne Lösungen zeigen, was man vielleicht sonst noch machen könnte.
0: Ja, genau. Die älteren Paare oder Rentner, die in den zu groß gewordenen Wohnungen sitzen und Familien, die in zu kleinen Wohnungen sitzen, das ist auch ein großes Problem. Ja, setzt allerdings eben auch voraus.
1: Mit den Familien ist es auch toll. Wir haben uns mit einer Familie zusammen die Wohnung angeguckt, in der sie wohnen. 6-köpfig und ich glaube, sie wohnen es waren 76, irgendwie, keine 80 Quadratmeter. Und auch da sind wir mit der Familie durch die Wohnung gegangen, haben mal geguckt, wenn man so Kleines hat, wie kann man es optimal nutzen? Wie kann man daraus trotzdem für sich schönes Wohnen machen, weil man vielleicht gar nicht aus will, weil man nur sagt, irgendwie müssen wir aber doch zurande kommen.
0: Ja. Ich bin gespannt, das zu sehen. Ihr habt auch ausgerechnet, wo man in Nordrhein-Westfalen am meisten Quadratmeter fürs Geld bekommt. Dürft ihr schon verraten, was da rausgekommen ist?
1: Ich kann dir erst mal sagen, wo man am wenigsten Quadratmeter fürs Geld kriegt.
0: Ich ahne es.
1: Alle ahnen es. Es sind natürlich Köln und Düsseldorf. Mhm. Ne? Da gibt es für 800 Euro Kaltmiete in Köln 52 Quadratmeter, in Düsseldorf sind es 54 Quadratmeter. Aber wir zeigen in unserer Sendung auch Orte jenseits von Köln und Düsseldorf, wo man 2,5 Mal so viel bekommt für das Geld, wenn man da nämlich wohnt und nicht in den großen Metropolen.
0: Was bleibt am Ende eurer Sendung als zentrale Botschaft?
1: Dass wir kreativ sein müssen. Wir haben nicht mehr die 100 Quadratmeter Wohnung für alle. Wir haben nicht die großen Villen, die sich jeder leisten kann, aber wir wollen, dass NRW lebenswert wird und mehr lebenswert als es, also lebenswerter als es im Moment der Fall ist. Dass Wohnen eben kein Luxus sein muss. Und da suchen wir gute Ideen, die wollen wir zeigen. Wir wollen ein bisschen Mut machen, dass jeder auch das so ein bisschen selbst in die Hand nehmen kann, auch vielleicht mit so einem kleinen Change im Kopf, dass man sagt, ja, warum müssen es denn die 80 Quadratmeter zu zweit sein? Vielleicht geht es ja auch weniger, wenn man eine gute Aufteilung hat, wenn man gute Gemeinschaftsmöglichkeiten zum Teilen einfach hat. Vielleicht ist das so ein bisschen unsere Zukunft, dass wir mehr teilen und da trotzdem keinen Komfort einbüßen müssen.
0: Hab ganz vielen Dank, Anna. Das war Anna Planken direkt vom Heumarkt, wo das WDR-Fernsehen heute einen Wohncube aufgestellt hat. Und mehr Infos zum kleinen Wohnen gibt es am 4. November um 20.15 Uhr, moderiert von Anna Planken und Daniel Assmann in der Sendung Wie lebt NRW? So wird Wohnen wieder bezahlbar.

Carmen Sousa war das, gebürtig von den Kapverden, wohnt jetzt in London. Der Song hieß Cold. Die beiden Trompeter Ray Vega und Thomas Marriott machen weiter mit I Told You So.

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2: Die Bundesregierung hat den Vertrag für das Russische Haus in Berlin gekündigt. Das Zentrum gilt offiziell als Kultureinrichtung des russischen Staates. Zuletzt hatte jedoch das französische Innenministerium davor gewarnt, dass das Haus von russischen Geheimdiensten zur Tarnung genutzt werde. Die Bundesregierung reagiert mit der Entscheidung auf den versuchten Drohnenanschlag am Flughafen Leipzig-Halle. Der Anschlag wird Russland zugeschrieben. Auch das russische Generalkonsulat in Bonn muss schließen. Zudem hat Außenminister Johann Wadephul den russischen Botschafter einbestellt. Die Präsidentin der Filmförderanstalt Kirsten Nihus erhält den Ehrengildepreis der AG Kinogilde. Nihus habe die Branche sicher durch die Digitalisierung geführt und auch während der Pandemie schnell und entschlossen gehandelt, sagte der Vorstandsvorsitzende der AG Kino Christian Breuer. Ende der 1990er Jahre begann Nihus ihre Karriere als Justiziarin der Filmförderanstalt. Seit Oktober 2025 leitet sie diese als erste Frau. Der selten vergebene Ehrengildepreis ehrt Persönlichkeiten, die sich um den Kinostandort Deutschland verdient gemacht haben. Die Verleihung findet am 17. September auf der Filmkunstmesse Leipzig statt. Das Land NRW unterstützt die denkmalgerechte Sanierung der historischen Schachtanlage 7 der ehemaligen Zeche General Blumenthal in Recklinghausen. Die Landesregierung stellt dafür knapp 240.000 Euro aus dem laufenden Förderprogramm für Denkmäler bereit. Die Schachtanlage ist die einzige vollständig erhaltene Anlage im Kreis Recklinghausen. Seit 10 Jahren steht sie unter Denkmalschutz und wird durch den gemeinnützigen Verein Blumenthal 7 instand gehalten und restauriert. Langfristig soll auf dem historischen Gelände ein offener, inklusiver Begegnungsort mit Kulturangeboten, Werkstatt und Coworking entstehen.
1: Die Kulturnachrichten mit Regina Münch. Danke.
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Nostalgia 77 aus Großbritannien waren das mit What Do You Know? WDR 3, Sie hören die Resonanzen, 7:55. Zeit für unser Album der Woche. The Breakdown heißt es und stammt von dem US-amerikanischen Bluesmusiker Cap Moe. Der fünffache Grammy-Gewinner setzt auf diesem Album nur auf seine Stimme und seine akustische Gitarre. Die Geschichten, die er in den 10 Songs auf The Breakdown erzählt, sind persönliche Betrachtungen seines eigenen Lebens und seiner Umwelt. Zum Beispiel in dem Song von heute. They don't make them like they used to. Frei übersetzt, die werden heute nicht mehr so gemacht wie früher. Der Satz fiel wohl im Studio während eines Gesprächs mit dem Tontechniker über altes Aufnahmeequipment. In dem Song hat Cap Moe aus dem wehmütigen »Früher war alles besser« dieser Redewendung das Gegenteil gemacht, nämlich ein Loblied auf die Zeiten, in denen wir jetzt leben. Viele Dinge sind nicht mehr so, wie sie mal waren, und das ist häufig etwas Gutes, sagt er. Und so feiert er in dem Song den Wandel der Geschlechterrollen in der modernen Gesellschaft und wird dabei von dem Gospelchor Take Six unterstützt.

0: Cap Mo mit They Don't Make 'Em Like They Used To von unserem Album der Woche The Breakdown. Der niederländische Regisseur Johan Simons ist, das darf man wohl so sagen, eine lebende Theaterlegende und eng mit den Theatern in Nordrhein-Westfalen verbunden. Als die Ruhr-Triennale 2002 gegründet wurde, zählte Johan Simons direkt zu den wichtigsten Regisseuren und blieb dem Festival über viele Jahre erhalten, bis er selbst Intendant wurde. Seit 2018 ist er Intendant am Schauspielhaus Bochum und nach dieser Spielzeit nimmt er seinen Abschied. Denn Johan Simons wird heute, man glaubt es kaum, 80 Jahre alt. Wir gratulieren und allen voran natürlich auch unser Theaterkritiker Stefan Keim.
1: Drei neue Inszenierungen hat Johan Simons für die kommende Spielzeit angekündigt. Stücke von Shakespeare, Brecht und Georges Tabori. Alle am Bochumer Schauspielhaus, wo er seit 8 Jahren Intendant ist. Es soll ein fulminanter Abschied werden. Das bezieht sich aber nur auf den Intendanten Johan Simons, nicht auf den Regisseur.
2: Ich mache die Ring in Antwerpen bei den Flämischen Oper. Ich darf mich nicht beklagen, mein Terminkalender ist wirklich gut gefüllt.
1: Projekte mit Sandra Hüller und Jens Harzer, zwei seiner Lieblingsschauspieler, kommen dazu. Und auch wieder Stücke in seiner niederländischen Heimat. In einem kleinen Dorf ist Johan Simons vor 80 Jahren geboren worden, als armer Leutekind, wie er sagt.
2: Ich kenne auch Armut, dann lernt man auch bodenständig zu sein und dann nimmt man auch das Leben mit Humor, sonst ist es nicht auszuhalten.
1: Als Johan Simons zur Schule ging, war es noch normal, vom Lehrer geschlagen zu werden. Und auch in seinem Elternhaus erlebte er Gewalt. Das führte zur Erkenntnis:
2: Liebevoll miteinander umgehen ist, glaube ich, weitaus das Wichtigste, was es gibt im Leben.
1: Das ist kein Lippenbekenntnis. Es gibt niemanden, der schlecht über Johan Simons spricht. Natürlich muss ein Intendant Entscheidungen fällen, die nicht jedem gefallen. Aber Simons ist kritikfähig, hört auf andere, muss nicht immer alles selbst entscheiden.
2: Ich bin jemand, die gerne delegiert.
1: Der Weg zum Theater begann mit 14. Da lief eine Ballettaufführung von Peter Pan im niederländischen Fernsehen und der junge Johan tanzte alle Rollen mit. Also meldete ihn die Mutter zu einer Tanzausbildung in Rotterdam an.
2: Dann kam ich auf einmal auf eine Ballettschule. Und es war natürlich komplett fremd für mich.
1: Eine starke Körperlichkeit zeichnet die Inszenierungen von Johan Simons aus, doch in gleichem Maße Nachdenklichkeit und Gedankentiefe. Das Ensemble genießt eine große Freiheit, darf variieren und ausprobieren, nicht nur in den Proben, auch in den Vorstellungen.
2: Ich glaube, das Theater ist die Kunst des Moments. Also wenn ich dieselbe Vorstellung zum 100. Mal spiele, dann muss ich das Publikum den Eindruck geben, dass es zum ersten Mal ist.
1: Sandra Hüller hat mir einmal gesagt, dass sie bei der Arbeit mit Johan Simons das Gefühl hat, gar nichts falsch machen zu können, weil es nicht den einen richtigen Gedanken gibt, sondern viele Möglichkeiten. Auch das macht zum Beispiel ihre Interpretation von Shakespeares Hamlet so reich.
3: Wie öde, schal und flach erscheinen mir die Dinge dieser Welt. O Schande, pfui, sie ist ein wüster Garten. Verspritzter Samen, schamlos.
1: Die Inszenierung wurde ebenso zum Berliner Theatertreffen eingeladen wie der Macbeth. Johan Simons lässt die Tragödie nur von den drei Hexen spielen und erzählen, als garstige Groteske mit poetischen Abgründen.
4: Wann sehen wir uns in dieser Welt? Bei Donner, Blitz, wenn Regen fällt?
2: Deswegen liebe ich eigentlich auch Schauspiel aus Bochum, obwohl es manchmal, kann man denken, es muss für meine Arbeit ein kleineres Theater sein. Wegen der Intimität von meiner Arbeit. Aber wenn ich denke an Hamlet oder wenn ich denke an Karamazow, dann liebe ich einfach diese große Bühne.
1: Die Brüder Karamazow waren das erste große Theaterevent, das Johan Simons in Bochum geschaffen hat. 6 Stunden Spielzeit, 2 Pausen, in einer gibt es Essen. So ein Spektakel zieht viel Publikum an. Sonst gab es zuletzt einige Abende, die zwar ein hohes Niveau erreicht haben, die aber keine Kassenerfolge gewesen sind.
2: Das große Heft zum Beispiel fand ich eine tolle Vorstellung. Viel zu wenig Leute. Und das beunruhigt mich.
1: Auch Johann Simons sieht die Tendenz, dass es komplexe Stoffe beim Publikum schwer haben. Er hat in Bochum viel ausprobiert und nach der Pandemie darum gekämpft, das Publikum zurückzuholen. In der vergangenen Spielzeit ist die Auslastung wieder besser geworden. Der Theatermacher plädiert leidenschaftlich dafür, nicht immer nur auf die Finanzen zu sehen.
2: Ich meine, es gibt kein Land, wo so viel Geld ins Theater hineingesteckt wird wie in Deutschland. Das gibt auch die Image von einem intellektuelles Volk.
1: Ein großer Künstler und ein direkter, ehrlicher, nahbarer Mensch, der immer zu offenen Diskussionen bereit ist. Das ist Johann Simons und er wird es auch nach seinem 80. Geburtstag bleiben. Musik

Na, haben Sie es erkannt? Das war zugegebenermaßen eine sehr freie Variation des Sommerlieds von Pippi Langstrumpf. Sommaren är min, gespielt von der schwedischen Lasse Lindgren Quartet Constellation. Anna Ternheim kommt ebenfalls aus Schweden. Sie singt Feels Like Sand.

In wenigen Minuten folgen hier die 20 Uhr Nachrichten und danach übertragen wir das ARD Radio Festival. Heute mit einer Aufzeichnung vom Rheingau Musikfestival von Ende Juli. Sie hören Werke von Schubert, Beethoven, Schumann und anderen. Und das war's von den Resonanzen für heute. Mein Name ist Ute Reckers. Haben Sie noch einen schönen Abend.

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2: Die Nachrichten mit Stefan Pössl. Guten Abend. Das Verhältnis zwischen Deutschland und Russland hat sich weiter massiv verschlechtert. Die Bundesregierung hat Russland für den Anschlagsversuch mit Drohnen auf dem Flughafen Leipzig Anfang August verantwortlich gemacht. Bette Sönnigsen wird er Berlin zu den Konsequenzen, die die Regierung zieht.
3: Der russische Botschafter wurde einbestellt als offizielles Zeichen des Protests. Dann soll das russische Generalkonsulat in Bonn geschlossen werden. Das ist das letzte, das es noch gibt. Auch das russische Haus soll geschlossen werden. Das ist eine Kultureinrichtung des russischen Staates mitten in Berlin. Und dann soll es auch noch verschärfte Einreisekontrollen für russische Staatsbürger geben, die eben nach Deutschland reisen.
2: In den Niederlanden sind nach einer Schießerei mit einem Toten 34 Menschen festgenommen worden. Der Vorfall ereignete sich in dem Dorf Overasselt nahe der deutschen Grenze. Sarah Lopez berichtet.
4: Die niederländische Zeitung De Telegraaf veröffentlichte Aufnahmen von Überwachungskameras. Darauf sieht man, wie etwa 30 Männer durchs Dorf laufen, einige davon schwer bewaffnet. Nach Angaben der Polizei schossen die Männer auf Beamte, als diese eintrafen. Zwei Polizisten wurden demnach dabei verletzt. Bei dem Toten soll es sich nach Medienberichten um einen Personenschützer handeln. Niederländische Medien schreiben, dass der Vorfall wohl mit einem Konflikt in einer bekannten Drogenbande zusammenhängt.
2: Und auch das ist Thema. Die Bundesanwaltschaft hat zwei mutmaßliche Unterstützer der rechtsextremen Terrorgruppe Letzte Verteidigungswelle angeklagt. Anfang August waren schon 7 Mitglieder und Unterstützer zu Haftstrafen verurteilt worden. In Wuppertal hat die Polizei in einer Wohnung Schusswaffen gefunden, die mit einem 3D-Drucker gedruckt wurden, außerdem scharfe Munition und eine Hakenkreuz-Anstecknadel. Der 55-jährige Verdächtige behauptet, kein politisches Motiv zu haben. Fußballprofi Antonio Rüdiger beendet seine Nationalmannschaftskarriere. Rund 2 Monate nach dem WM-Aus hat der 33-Jährige seinen Rücktritt aus dem DFB-Team erklärt. Im Sauerland ist heute eine besondere Radtour unterwegs gewesen, die Euro-Tandem-Tour. Der Fahrer vorne ist sehend, der Co-Pilot hinten auf dem Tandem blind. Zu denen gehört auch Vanessa Wagner aus Heidelberg.
5: Ich bin so begeistert von diesem Team, von diesem Zusammenhalt. Und das gibt mir einfach gerade wahnsinniges Selbstvertrauen und ja, Stärke. Und ich bin da so dankbar für alle, die hier mitmachen.
2: Heute ging es von Meschede nach Hagen. Ziel der Tour ist nach insgesamt rund 700 Kilometern Frankfurt am Main. Das war WDR.

0: 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Das Wetter in Nordrhein-Westfalen. In der Nacht ist es meistens trocken. Es kühlt sich auf 14 bis 9 Grad ab. Morgen erst meist bewölkt, später auch Sonne, allerdings auch noch vereinzelt Schauer. In Monschau bis 20 Grad, in Solingen bis 21 und in Bielefeld bis 22 Grad. Am Donnerstag sind Schauer die Ausnahme. Es ist bewölkt mit etwas Sonne zwischendurch. Die Zeit 20.03 Uhr.
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2: Guten Abend aus dem Funkhaus des Hessischen Rundfunks in Frankfurt am Main und willkommen zum Konzert, heute präsentiert von HR2 Kultur. Mein Name ist Adelheid Kleine, schön, dass Sie mit dabei sind. Ein prächtiges Schloss und eine kleine Pfarrkirche. Gleich zwei Festivals in Hessen öffnen heute ihre Türen für uns und machen die Bühne frei für herausragende Künstlerinnen und Künstler. In unserem ersten Konzert laden wir Sie ein zum Rheingau Musikfestival. Und zwar an einen der schönsten Orte dieser Region, hoch oben in den Weinbergen gelegen, mit Blick auf den Rhein. Es geht nach Schloss Johannisberg. Ende Juli ist dort die junge Pianistin Lia Wang aufgetreten. 2025 ist sie mit dem ersten Preis des internationalen Musikwettbewerbs der ARD ausgezeichnet worden und ihr Klavierabend war einer der vielen Höhepunkte des Rheingau Musikfestivals. Im zweiten Konzert geht's dann in den Naturpark Vogelsberg zu den Niedermoser Sommerkonzerten. Das ist eins der kleinsten Festivals in Hessen, klein aber fein, denn dort schaffen es die zumeist ehrenamtlichen Veranstalter immer wieder, tolle Musikerinnen und Musiker in die kleine alte Pfarrkirche nach Niedermoos einzuladen. Zum Beispiel vor kurzem den Hornisten Felix Klieser, gemeinsam mit dem Klarinettisten Sebastian Manz, mit der Geigerin Franziska Hölscher und vielen weiteren. Ihr Kammerkonzert hören Sie im Anschluss an Lia Wangs Klavierabend. Jetzt heißt es aber erstmal Bühne frei für die junge Pianistin Lia Wang im Fürst von Metternich-Saal auf Schloss Johannisberg. Dass man sich den Namen Lia Wang merken muss, das weiß man spätestens seit September 2025. Und genauso, dass die zarte Chinesin auf die großen Podien gehört. Beim internationalen Musikwettbewerb der ARD gab es für sie nicht nur einen sensationellen ersten Preis, sondern auch noch den Publikumspreis obendrauf. 24 Jahre ist sie jung und sie spielt nicht nur Klavier, sondern auch Orgel und Cembalo. Musik ist für mich wie eine Art Gott. Musik ist mein Mentor, mein Lebensberater, sagt Lia Wang. Wenn ich musiziere, dann ist das wie ein Gespräch. Wir werden Sie im Verlauf des Abends noch ein bisschen näher kennenlernen. Jetzt lassen wir Sie zuerst mal am Klavier sprechen. Für ihr Debüt im Rheingau hat Lia Wang Werke von Ludwig van Beethoven, von Robert Schumann und zum Auftakt von Franz Schubert ausgesucht. Wir hören zwei aus den vier Impromptus, Deutschverzeichnis 899, das in G-Dur und das in S-Dur. Und sie bilden den Rahmen für zwei Schubert-Lieder, die Franz Liszt für Klavier bearbeitet hat. Der Müller und der Bach und die Forelle. Hier ist Lia Wang. Viel Vergnügen.

0: Die junge Pianistin Lia Wang. Hier haben wir sie gehört mit zwei Impromptus, Deutschverzeichnis 899 von Franz Schubert, das in G-Dur und zuletzt das in S-Dur. Und dazwischen mit zwei Schubert-Liedern in der Klavierbearbeitung von Franz Liszt. Der Müller und der Bach aus dem Zyklus Die schöne Müllerin und Die Forelle. Wir sind zu Gast beim Rheingau Musikfestival im Fürst von Metternich-Saal auf Schloss Johannesberg. Da hat Lia Wang Ende Juli ihr Debüt gegeben in der Reihe Ausgezeichnet. Ausgezeichnet mit Ausrufezeichen und die hat sie gleich mehrfach gesetzt, die zarte Chinesin am Klavier. Vor allem mit dem ersten Preis und dem Publikumspreis beim internationalen Musikwettbewerb der ARD im vergangenen Herbst. Der Musikwettbewerb der ARD, der findet ja auch ganz aktuell in diesen Tagen wieder statt. 2026 in den Kategorien Streichquartett, Fagott, Schlagzeug und Orgel. Lia Wang fühle sich sehr geehrt, diese beiden Preise bekommen zu haben. Den ersten Preis und den Publikumspreis, sagt sie. Das bedeute ihr sehr viel, nämlich, dass es ihr gelungen sei, die Musik mit anderen zu teilen.
1: First of all, I feel very honored to have won the competition and winning the first prize, the audience prize, really meant a lot to me because it meant that I had the chance to share music with more people. And I really hope that more people can feel the warmth and comfort that I have found in music. I think that feeling really helped me through many, many difficult moments in my life. And actually, in a very personal sense, I think winning the audience prize meant even more to me, because that means my audience really felt my heart.
0: Ich hoffe, dass noch mehr Menschen die Wärme und die Geborgenheit in der Musik finden, die ich gefunden habe. Dieses Gefühl hat mir über viele schwierige Momente in meinem Leben hinweg geholfen. Mir persönlich bedeutet eigentlich der Publikumspreis noch viel mehr, denn das zeigt, dass ich die Menschen mit meinem Herzen erreicht habe. Das hat uns Lia Wang erzählt. Und wenn sie von schwierigen Momenten spricht, dann meint sie unter anderem eine Erfahrung, die sie in ihrer jungen Karriere machen musste. 2021 war das beim internationalen Chopin-Wettbewerb in Warschau. Da ist ihr in der Vorrunde ein Fehler passiert. Der Auftritt wurde allerdings per Video übertragen und er hat im Netz zu einem veritablen Shitstorm geführt und bei Lia Wang zu einer mehrjährigen Krise. Dass sie unter diesem Druck bei der Musik geblieben ist, das hat sie zum einen der großen Pädagogin, ihrer Mentorin Manchun Chen am Zentralen Musikkonservatorium von Peking zu verdanken. Sie hat Lia geholfen, zu sich zurückzufinden. Zum anderen, so pathetisch das klingen mag, der Musik selbst. Ihre Kraft, zu den Menschen zu sprechen, Geschichten zu erzählen und Gefühle spürbar zu machen. Denn darum gehe es ja schließlich. Sicher nicht einfach, im oft knallharten Musikbetrieb den Fokus zu behalten und beim Wesentlichen zu bleiben. Bevor wir Lia Wang gleich mit Musik von Robert Schumann hören, mit der Fantasie und der Arabeske, spielt sie jetzt erstmal eine Sonate von Ludwig van Beethoven für uns. Die Sonate E-Dur Opus 109, um genau zu sein. Diese Sonate mit der Nummer 30 ist die erste der drei letzten Beethoven-Sonaten. Musik, die Beethoven geschrieben hat, als er schon völlig ertaubt war. Oft wird hier von seinem Spätstil gesprochen. Er schreibt freier und experimenteller. Er bricht Formen auf und wendet sich intimeren Welten zu. Vor allem in dem finalen Variationensatz mit seinem weltabgewandten Thema. Hier ist Lia Wang.

0: Ludwig van Beethovens Sonate Opus 109 in E-Dur. Die erste seiner drei letzten Klaviersonaten mit ihrem weltabgewandten Variationenthema. Geschrieben von einem völlig ertaubten Beethoven. Musik, die er zelebriert, als gespielt wird. Und das hat hier Liya Wang am Klavier übernommen bei ihrem Konzert auf Schloss Johannesberg. Dort ist sie am 28. Juli im Rahmen des Rheingau Musikfestivals aufgetreten. Wenn sie Beethoven treffen könnte, was würde sie ihm sagen wollen, haben wir die junge Chinesin gefragt.
1: If I had the chance to meet Beethoven, I would want to thank him for showing me through his music some of the greatest qualities of the human spirit and also a spiritual world that feels almost divine.
0: Wenn ich die Gelegenheit hätte, Beethoven zu treffen, dann würde ich ihm danken dafür, dass er mir mit seiner Musik einige der großartigsten humanistischen Ideale aufgezeigt hat. Das ist fast schon göttlich, sagt Liya Wang. Übrigens stand Beethoven im vergangenen September auch auf dem Programm des internationalen Musikwettbewerbs der ARD, aus dem Liya Wang ja als erste Preisträgerin hervorgegangen ist. 24 Jahre ist sie jung, aktuell studiert sie noch am Zentralen Musikkonservatorium in Peking, und zwar nicht nur Klavier, sondern auch Orgel und Cembalo. Tasteninstrumente haben es ihr jedenfalls angetan. Seit ihrem vierten Lebensjahr spielt Liya Wang Klavier. Ihre Großmutter, eigentlich eine Mathelehrerin, hat Liya Wang als Kind für die Musik begeistert. Sie war es, die damals aus der chinesischen Provinz mit der kleinen Liya nach Peking ging, um ihr dort die beste musikalische Ausbildung zu ermöglichen. Aber blicken wir kurz auf den Ort, an dem Liya Wang hier im Konzert im ARD-Radio-Festival auftritt. Wir sind zu Gast auf Schloss Johannesberg, einer von vielen Spielstätten beim Rheingau Musikfestival und eine der beliebtesten, gar keine Frage. Das Schloss thront hoch über uralten Rieslinghängen, eine große ockergelbe Anlage mit drei Flügeln ist das, und es gibt einen tollen Blick frei auf den Rhein im hessischen Geisenheim. Übrigens hat der Weg dorthin, über den Johannesberg quer durch die Weinreben, im 19. Jahrhundert schon Heinrich Heine begeistert. Und wer selbst mal dort gewesen ist, der weiß warum. Musik von Robert Schumann hat Liya Wang jetzt ausgesucht für den zweiten Teil ihres Abends. Zwei seiner frühen Klavierwerke, die Fantasie Opus 17 und die Arabeske Opus 18, beides Werke aus den 1830er Jahren. Mit 17 hat Liya Wang zum ersten Mal Schumann gespielt. Zuerst mochte sie seine Musik nicht wirklich, hat sie uns erzählt. Das war einfach zu verrückt, diese vielen emotionalen Wechsel, fand sie damals. Aber das habe sich inzwischen geändert.
1: Actually, when I was younger, I didn't really like his music very much because I thought it was too crazy. But now I feel almost the opposite. It is his music that holds my emotions. And his music is really incredible rich, and all the emotional changes, all the sudden turns seem to respond to my questions and to everything I want to express. I think that is what fascinates me most about his music. And it feels like an endlessly understanding friend.
0: Heute sei Schumann für sie wie ein unendlich verständnisvoller Freund. Und gerade in den vielen emotionalen Wechseln in seiner Musik fühle sie sich aufgehoben, sagt Liya Wang. Und hier hören wir sie mit Robert Schumanns Fantasie C-Dur Opus 17 und der Arabeske Opus 18.

Liya Wang hat hier am Klavier gesessen mit Musik von Robert Schumann, mit der Fantasie Opus 17 und zuletzt der Arabeske Opus 18. Zwei Werke, die Schumann mit Mitte bzw. Ende 20 geschrieben hat, in emotional fordernden Jahren, als sich Friedrich Wieck, sein Schwiegervater ins B, vehement gegen eine Beziehung seiner Tochter Clara mit Schumann stemmte. Das Ganze ist am Ende gut ausgegangen, auch davon zeugen diese beiden Kompositionen. Mitte 20 ist auch Liya Wang. Die junge Pianistin aus Peking hat im vergangenen September den internationalen Musikwettbewerb der ARD gewonnen. Einen ersten Preis und den Publikumspreis gab es für sie. Und das war fürs Rheingau Musikfestival natürlich ein gegebener Anlass, die junge Künstlerin einzuladen nach Schloss Johannesberg in den Fürst von Metternich-Saal in die Konzertreihe Ausgezeichnet mit Ausrufezeichen. Und Sie können sich vorstellen, dass das Publikum Liya Wang bei diesem Konzert am 28. Juli nicht so ohne weiteres hat ziehen lassen. Und so ist sie nochmal zurückgekommen auf die Bühne mit einer Zugabe.

Musik von Isaac Albéniz. Das war die Evocation aus dem Klavierzyklus Iberia. Und mit diesen Klängen hat sich die junge chinesische Pianistin Liya Wang bei ihrem Konzert auf Schloss Johannesberg vom Publikum verabschiedet. Dort ist sie am vergangenen 28. Juli im Rahmen des Rheingauer Musikfestivals aufgetreten. Und das war das erste Konzert dieses Abends hier im ARD Radio Festival, heute präsentiert von HR2 Kultur. Bis zu den Nachrichten um 23 Uhr bleibt uns noch Zeit, Sie zu einem weiteren Konzert mitzunehmen. Und wenn wir gerade mit dem Hessischen Rheingau Musikfestival bei einem der ganz großen Festivals von internationalem Rang zu Gast waren, dann kommen wir jetzt zu einem der vielleicht kleinsten, aber deswegen nicht zu unterschätzenden Festivals in Hessen. Es geht nach Mittelhessen in den Naturpark Vogelsberg zum Niedermoser Konzertsommer. Am Anfang war da eine alte Pfarrkirche mit einer historischen Orgel aus den 1790er Jahren. Die bedeutendste hessische Denkmalorgel aus der Zeit des Klassizismus, um genau zu sein. Und die hat über die Jahre hinweg immer wieder internationale Künstlerinnen und Künstler nach Niedermoos gelockt. Organisten genauso wie Ensembles, die Regensburger Domspatzen zum Beispiel, internationale Brass-Ensembles oder Mitglieder der Berliner oder der Wiener Philharmoniker. Und das mittlerweile seit über 45 Jahren. Ende Juli ist der Hornist Felix Klieser in der Niedermoser Kirche aufgetreten, zusammen mit befreundeten Kammermusikpartnern. Und zu diesem Konzert laden wir Sie jetzt ein. Hornist ohne Arme. So war der Abend in Niedermoos überschrieben. Und was für Felix Klieser ganz selbstverständlich ist, das lässt uns immer wieder aufs Neue staunen. Seit seinem 4. Lebensjahr spielt er Horn und das mit den Füßen, denn er wurde ohne Arme geboren. Und er ist längst einer der gefragtesten Solisten auf seinem Instrument und damit können wir ihn heute Abend gleich mehrfach hören, mit Kammermusik in diesem Fall. Ludwig van Beethovens Septett steht nachher auf dem Programm und das gibt mir die Gelegenheit, Ihnen jetzt schon mal alle 7 Beteiligten dieses Konzerts vorzustellen. Neben Felix Klieser sind das die Geigerin Franziska Hölscher, der Klarinettist Sebastian Manz, Hanno Dönneweg am Fagott, Wenxiao Zheng an der Viola, André Jonica am Violoncello und Dominik Wagner am Kontrabass. Sie alle sind bei Beethoven dabei. Vorher treten die 7 aber noch in anderen Besetzungen auf. Ein Streichtrio von Jean Francais bekommen wir noch zu hören. Und jetzt, zu Beginn, Musik von Carl Nielsen. Dänischer Komponist mit Hang zur Ironie. Jedenfalls, was seine Serenata in Warnow betrifft. Sein vergebliches Ständchen. 1914 hat er es geschrieben. Für Klarinette, Horn, Fagott, Cello und Kontrabass. Und woran hat er dabei gedacht? An eine Gruppe von Musikern, die einer Dame ein nächtliches Ständchen bringen wollen. Dabei trotz schmachtender Klänge kläglich scheitern und schließlich trotzig, aber erhobenen Hauptes abmarschieren. Na dann, viel Vergnügen!

Da ziehen sie trotzig dahin, mit einem Marsch. Die Musiker in Carl Nielsens Serenata in Vano, dem vergeblichen Ständchen, so hat er das Stück genannt. Ein nächtliches Ständchen für eine Dame, die sich trotz dahinschmelzender Herren einfach nicht erweichen lässt. Und wenn Sie sich jetzt fragen, ob das eine Geschichte aus Carl Nielsens Leben ist, nein, der Däne hat das Stück für einen befreundeten Musiker geschrieben. Sebastian Manz, Felix Klieser und Hanno Dönneweg haben wir hier gehört an Klarinette, Horn und Fagott. Außerdem Andrei Junica am Violoncello und Dominik Wagner am Kontrabass. Ein hübscher Auftakt in diesen Abend bei den Niedermoser Sommerkonzerten. Und zu ihrer Beruhigung, sie sind nicht abgezogen, die Herren. Sie kommen nachher nochmal auf die Bühne, dann zu Ludwig van Beethovens Septett. Jetzt gehört die Bühne im Altarraum der Niedermoser Kirche aber erstmal den drei Streichern des Abends im Streichtrio von Jean Francais aus dem Jahr 1933. Auch das ist ein Stück voller Humor und Leichtigkeit, feinsinnig mit Esprit und Eleganz oder, wie Jean Francais es selbst ausgedrückt hat, ernste Musik ohne Schwere. Hier sind die Geigerin Franziska Hölscher, Wen Xiao Cheng an der Viola und Andrei Junica am Violoncello.

Ernste Musik ohne Schwere, so hat Jean Francais sein Streichtrio beschrieben, mit einem Augenzwinkern natürlich. Und dafür haben hier die Geigerin Franziska Hölscher, Wen Zhaozheng an der Viola und Andrei Ionica am Violoncello gesorgt. Beim Niedermoser Konzertsommer im hessischen Vogelsberg. Von dort kommt heute unser zweites Konzert hier im ARD Radio Festival. Ein Kammermusikabend mit dem Hornisten Felix Klieser und befreundeten Mitmusikerinnen und Musikern. Und die haben wir, wie eben gerade, bisher in unterschiedlichen Besetzungen gehört. Jetzt aber kommen alle sieben auf die Bühne, denn sieben an der Zahl braucht es für das Hauptwerk des Abends, für Ludwig van Beethovens Septett. Es ist seit eh und je eins seiner populärsten Kammermusikwerke, eine heitere Serenade, geschrieben von einem zugewandten Beethoven, ganz ohne Schicksalsfragen. Und das im Jahr 1799, als sich ein bewegtes Jahrhundert dem Ende neigt, das ist schon allerhand. Aber gut, Beethoven war jung, noch keine 30, und er hatte einen Lauf, wie man heute sagen würde, in seiner frühen Wiener Zeit. Bei der Uraufführung im Burgtheater im Jahr 1800, da hat Beethoven neben dem Septett auch noch seine erste Sinfonie präsentiert und sein erstes Klavierkonzert. Jetzt also. Drei Bläser und vier Streicher in Ludwig van Beethovens Septett S-Dur Opus 20. Hier sind der Klarinettist Sebastian Manz, Felix Klieser am Horn und Hanno Dönneweg am Fagott, die Geigerin Franziska Hölscher, Wen Zhaozheng an der Viola, Andrei Ionica am Violoncello und Dominik Wagner am Kontrabass.

Alle gemeinsam und doch auch solistisch. Das war Ludwig van Beethovens Septett S-Dur, hier gespielt von Sebastian Manz an der Klarinette, Felix Kliese am Horn, Hanno Dönneweg am Fagott, die Geigerin Franziska Hölscher war dabei, Wenqiao Cheng an der Viola, Andrei Junica am Violoncello und Dominik Wagner am Kontrabass. Viel Applaus gab's in der Pfarrkirche in Niedermoos. Dort sind die 7 Musikerinnen und Musiker am 25. Juli aufgetreten im Rahmen des Niedermooser Konzertsommers. Und das war das Konzert an diesem Dienstagabend hier im ARD Radio Festival. Wir waren zu Gast bei 2 Festivals in Hessen, beim Rheingau Musikfestival und zuletzt beim Niedermooser Konzertsommer im Naturpark Vogelsberg. So allmählich steuern wir hier schon auf die 23 Uhr Nachrichten zu. Ein bisschen Zeit bleibt uns aber noch für ein paar Klänge vom Massa-Trio um den Bandoneon-Virtuosen Omar Massa. Damit darf ich mich bei Ihnen bedanken fürs Zuhören und für Ihre Gesellschaft. Das Konzert im ARD Radio Festival kam heute von HR2 Kultur. Schön, dass Sie dabei waren. Am Mikrofon war Adelheid Kleine. Machen Sie sich noch einen schönen Abend. Tschüss.

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1: Um 23 Uhr mit Constanze Semidey. Die Bundesregierung macht Russland für den versuchten Drohnenanschlag am Flughafen Leipzig-Halle verantwortlich. Bundesinnenminister Dobrindt sagte, polizeiliche Ermittlungen, Tatmuster und nachrichtendienstliche Erkenntnisse belegten dies. Außenminister Wadephul kündigte eine ganze Reihe von Gegenmaßnahmen an. Aus Berlin Birte Sönnigsen mit den Einzelheiten.
2: Der russische Botschafter wurde einbestellt als offizielles Zeichen des Protests. Dann soll das russische Generalkonsulat in Bonn geschlossen werden, Mitte des Monats. Das ist das letzte, das es noch gibt. Auch das russische Haus soll geschlossen werden. Das ist eine Kultureinrichtung des russischen Staates mitten in Berlin. Da gab es immer wieder Vorwürfe, dass Russland das nutzt, um Propaganda zu machen und auch für Spionage. Und dann soll es auch noch verschärfte Einreisekontrollen für russische Staatsbürger geben, die eben nach Deutschland reisen.
1: Der Vorstand von Volkswagen hat einem Medienbericht zufolge bereits beschlossen, 4 VW-Werke zu schließen. Der Wirtschaftswoche liegt nach eigenen Angaben ein entsprechendes Papier für den Aufsichtsrat vor. Demnach soll die Produktion in Emden, Hannover, Zwickau und Neckarsulm zwischen 2031 und 2034 enden. Dem Magazin zufolge kann der Vorstand das am Aufsichtsrat vorbei umsetzen. In den vergangenen Tagen hatte es bei Volkswagen eine Reihe von Betriebsversammlungen gegeben. Hintergrund sind die Sparpläne des Unternehmens. Am Freitag kommt der Aufsichtsrat zusammen, dann könnten Entscheidungen fallen. Die USA haben neue Angriffe auf den Iran gestartet. Explosionen wurden unter anderem von der Insel Keshem in der Straße von Hormuz und aus der Stadt Bandar Abbas gemeldet. Vom US-Militär hieß es, die Angriffe seien eine Reaktion auf die jüngsten Attacken des Iran auf die Handelsschifffahrt. Bereits am Sonntag hatte die US-Armee Stellung in einer Minenlegeeinheit der Revolutionsgarden auf der Insel Larak in der Straße von Hormuz bombardiert. Teheran feuerte daraufhin Raketen auf US-Einrichtungen in Jordanien ab, die aber abgefangen wurden. Borussia Dortmund hat die erste Hürde im DFB-Pokal genommen. Der deutsche Vizemeister setzte sich mit 5:0 beim Fußball-Oberligisten HEBC durch. Der Hamburger Stadtteilverein durfte sich immerhin über einen Rekord freuen. Dank des Umzugs ins Volksparkstadion kamen fast 46.000 Zuschauer. So viele Besucher waren noch nie bei einem DFB-Pokalspiel mit Beteiligung eines Fünftligisten. Das waren die Nachrichten. Das Wetter in Deutschland. Nachts oft trocken, an der Nordsee etwas Regen, 16 bis 5 Grad. Morgen häufig trocken, vor allem im Nordwesten, teils Regenschauer und Gewitter. 18 Grad im Sauerland, 27 Grad am Kaiserstuhl. Am Donnerstag im Norden und in der Mitte Schauer und einzelne Gewitter, sonst trocken bei 19 bis 29 Grad. Und am Freitag im Norden zeitweise Regen, im Süden heiter, 18 bis 32 Grad. Es ist 23.03 Uhr.
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3: Saarbrücken, Ende Juni 2026. Draußen ist es fast 40 Grad und auch auf der Bühne im E-Werk drückt die Hitze. Keine ungewöhnlichen Temperaturen für den Mann aus Südspanien, der gleich beim internationalen Jazzfestival Phil in die Bühne betritt. Herzlich willkommen zum Radiofestival heute von SR Kultur. Mein Name ist Carsten Neuschwender und der, um den es heute Abend hier geht, hat seine Jugend auf Flamenco-Partys in und um Cádiz zugebracht, aber immer mit dem Saxophon in der Hand. Antonio Lissana.
4: In my environment, Flamenco was everything going on, you know, every party, every celebration. I will be listening to the flamenco music because it's just the cultural thing down there. But me, like individual, I was attracted to saxophone, to jazz, to rock music. But very early, when I was 14, I started playing with flamenco groups.

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0: Antonio Lissana mit Meine Melodien, Mis Melodias. Die sind eine Mischung aus Flamenco und Jazz. Er verbindet dies zu einer eigenen Sprache, tief verwurzelt in Andalusien und doch weltgewandt offen. Der Saxophonist, Sänger und Komponist hat einen eigenen Stil etabliert, was eine Herausforderung war und Spaß gemacht hat, denn Vorbilder gab es keine.
1: Because sometimes when we are studying music, you have like many rules about how it should be done, all the masters and all the history. But when you are doing something that you are the only one, it's fun, because I was copying guitar players and singers with a saxophone. So it wasn't difficult, it was a challenge, but it was fun.
0: Antonio Lissana tritt immer mit dem Flamenco-Tänzer José Mavi Castaño Mateo auf. Der trägt ein golden glänzendes Shirt, darauf eine schwarze Bolero-Weste mit glitzerndem Brokat und Bauchbinde, enge schwarze Hosen und Schuhe mit Absatz. Stilecht. Auch das gibt den Konzerten einen ganz unmittelbaren, unverwechselbaren Charakter. In ihren Konzerten greifen die beiden immer wieder auf traditionelle Rhythmen des Flamenco zurück, die immer auch für bestimmte emotionale Inhalte stehen. Die Solea klingt nach Einsamkeit und Nachdenken, die Seguirira nach Schmerz und Abgrund, die Alegria nach Lebensfreude und die Bulleria nach Witz, Spiel und ausgelassenem Übermut.
2: We are going to play an older song that is called Déjate Sentir. The traduction will be like, let you feel yourself. And it's made in another traditional flamenco rhythm, which is bulería. Bulería is this rhythm.

0: Frontera, Grenzen. Ein Stück, das Antonio Lizana den Afrikanern widmet, die in seiner Heimat mit dem Boot aus Afrika ankommen. Schon immer ist Flamenco die Musik von Menschen, deren Leben nicht so glücklich verläuft. Menschen vom Rand der Gesellschaft. Im 19. Jahrhundert waren das Gitanos und Spanier aus armen andalusischen Bevölkerungsschichten. Menschen, die wenig gesellschaftlichen Status oder Einfluss hatten. Auch wenig Ansehen. Aber sie haben eine enorme musikalische Ausdruckskraft entwickelt, was für Antonio Lizana ganz nah am Blues ist.
1: The core of the music, Flamenco, people who were on the margin of the society, really struggling to survive, you know, gypsies, and not only gypsies, just people that were poor and out of the society. So it's connected like blues with the work songs.
0: Flamenco wurde wie der Blues und der frühe Jazz oft zur Arbeit gesungen, aber nicht nur da. Bei religiösen Feiern, Familienfesten und in Kneipen war er ebenfalls fester Bestandteil. Nur wurden dann eben entsprechend andere Rhythmen gespielt. Zum Beispiel die Bulería. Mit der beschließen sie das Konzert vom Fill-In Jazz Festival Saarbrücken. Heute für sie präsentiert vom Saarländischen Rundfunk. Antonio Lizana, Saxophon und Gesang, Kira Tebo, Piano, Kearin Keshishi, Bass, Manuel de la Torre, Drums und José Mavi Castaño Mateo, Tanz und Gesang.
2: Every flamenco party finish normally that is Bulería, which is this style that we play when we are enjoying life, when we get together and we want to celebrate. So we are going to finish with this Bulería that is called Volar. Thank you for everything. I'm on.

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0: Das war die ARD-Radio-Festival-Sendung, präsentiert vom Saarländischen Rundfunk. Antonio Lizana und seine Band beim internationalen Jazz-Festival Fill In. Mein Name ist Carsten Neuschwender. Diese und weitere Jazz-Sendungen finden Sie auch auf ARD Sounds. Eine gute Zeit wünsche ich. Tschüss.
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0: 20 Uhr mit Karin Schumacher. Ziemlich genau 4 Wochen ist der Anschlag auf den Flughafen Leipzig-Halle her. Erst jetzt hat die Bundesregierung Russland dafür verantwortlich gemacht. Dazu Innenminister Dobrindt.
1: Zusammen betrachtet belegen polizeiliche Ermittlungen, Tatmuster und nachrichtendienstliche Erkenntnisse eine russische Verantwortung. Wir befinden uns nicht im Krieg, aber wir sind tägliches Ziel hybrider Kriegsführung.
0: Außenminister Wadefuhl kündigte außerdem eine so wörtlich verhältnismäßige und besonnene, aber gleichsam entschlossene Reaktion an.
2: Das russische Generalkonsulat in Bonn wird zum 18. September geschlossen. Der Vertrag über das russische Haus in Berlin wird gekündigt. Wir verschärfen die Einreisekontrollen für russische Staatsangehörige. Wir erhöhen den Druck auf die russische Schattenflotte.
0: Finanzminister Klingbeil hat Kritik an der geplanten Steuerreform zurückgewiesen. Er warnte Wirtschaftsministerin Reiche davor, die Rolle der Opposition in der Regierung einzunehmen. Das schade am Ende allen. Reiche hatte weitergehende Entlastungen gefordert. Allerdings will sie bei der heutigen Abstimmung im Kabinett kein Veto einlegen. Die Reform der Einkommenssteuer sieht ab 2028 Entlastungen von jährlich rund 10 Milliarden Euro für Bürger mit kleinem und mittlerem Einkommen vor. Die US-Armee hat eine neue Welle von Angriffen auf den Iran gestartet. Nach Angaben aus Teheran gab es Explosionen im Süden des Landes. Schäden seien nicht gemeldet worden, so das Staatsfernsehen. Die iranischen Revolutionsgarden kündigten Vergeltung an. Am späten Abend meldeten dann verschiedene Staatsmedien, Ziel von Angriffen seien erneut US-Stützpunkte in Jordanien gewesen. Wegen der Eskalation stieg der Ölpreis um mehrere Prozent. Einen Monat ist der Massenansturm von Migranten auf die spanische Exklave Ceuta in Nordafrika nun her. Jetzt hat die Regierung in Madrid ein Hilfsprogramm von knapp 310 Millionen Euro für Ceuta angekündigt. Das Geld soll in etwa gedrittelt werden und in folgende Bereiche fließen: die öffentliche Sicherheit, die Versorgung von Migranten sowie zur Unterstützung von Unternehmen und Beschäftigten. Hier noch ein Ergebnis aus dem DFB-Pokal. Da ist Oberligist Hamburg Eimsbüttel dem Bundesligisten Dortmund mit 0:5 unterlegen. Dortmund ist damit in der zweiten Runde. Das Wetter in Deutschland, vor allem im Osten noch Schauer, sonst verbreitet klar. 16 bis 10 Grad, tagsüber im Nordwesten ein paar Regentropfen, ansonsten freundlicher und vor allem im Süden viel Sonne. Die Höchsttemperaturen liegen zwischen 19 und 27 Grad. Damit ist es 0:03.
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4: Ihr Wegbegleiter durch diese Nacht auf Mittwoch ist Tobias Führenbach. Herzlich willkommen. Schön, dass Sie mit dabei sind. Wir starten mit einem wunderbaren Klavierkonzert, das in S-Dur, das dritte von Camille Saint-Saëns. Mit Anna Malikova. Sie konzertiert zusammen mit dem WDR-Sinfonieorchester Köln, dirigiert von Thomas Sanderling. Auf geht's ins heutige ARD-Nachtkonzert.

Tolles Konzert, das in S-Dur, das dritte Klavierkonzert von Camille Saint-Saëns, Anna Malikova und das WDR-Sinfonieorchester Köln zu erleben am Pult Thomas Sanderling. Sie befinden sich im ARD-Nachtkonzert. Wir erleben zunächst Aufnahmen und Klangkörper aus dem Sendegebiet des Westdeutschen Rundfunks. Und da kommen wir zu Kammermusik von Karl Reinicke. Er hat Improvisationen über eine Gavotte von Christoph Willibald Gluck für Klavier zu vier Händen verfasst. Ein Fall für Diane Baker und Eckhard Sellheim am Hammerklavier.

Diane Baker und Eckhard Sellheim präsentierten hier die Improvisation über eine Gavotte von Christoph Willibald Gluck für Klavier zu vier Händen, komponiert von Karl Reinicke. Als nächstes in dieser Nacht auf Mittwoch ein Hornkonzert, das in E-Dur von Franz Danzi komponiert. Andrew Joy ist der Solist, zusammen zu erleben mit dem WDR-Funkhausorchester unter der Leitung von Johannes Goritzky.

Goldenes Konzert von Franz Danzi, das Hornkonzert E-Dur, präsentiert von Andrew Joy und dem WDR-Funkhausorchester, dirigiert von Johannes Goritzky. Sie hören das ARD-Nachkonzert und da haben wir jetzt wunderbare Kammermusik rausgesucht von Felix Mendelssohn Bartholdy. Sein Trio D-Moll für Violine, Violoncello und Klavier mit dem Trio Jean-Paul. Das sind hier Eckhard Heiligers Klavier, Ulf Schneider Violine und Martin Löhr Violoncello.

Eckart Heiligers Klavier, Ulf Schneider Violine und Martin Löhr Violoncello. Sie bilden das Trio Jean-Paul und präsentierten hier das Klaviertrio Nummer 1 D-Moll von Felix Mendelssohn Bartholdy. Bei uns im ARD-Nachtkonzert geht es weiter mit einem der bedeutendsten Violinkonzerte des 20. Jahrhunderts, dem Andenken eines Engels, so die Widmung des Konzertes von Alban Berg. Er komponierte es 1934 im Auftrag seiner Freunde Alma Mahler Gropius und Walter Gropius zur Erinnerung an deren 18-jährig verstorbene Tochter Manon Gropius. Zu einem großen Konzert gehört eine renommierte Interpretin. In diesem Fall ist das Arabella Steinbacher. Sie konzertiert zusammen mit dem WDR-Sinfonieorchester Köln unter der Leitung von Andris Nelsons.

Violinkonzerts, dem Andenken eines Engels von Alban Berg, Arabella Steinbacher und das WDR-Sinfonieorchester Köln unter der Leitung von Andres Nelsons zu hören. Soweit diese Stunde hier im ARD-Nachtkonzert mit Musik von Jean Sibelius geht es Richtung 2 Uhr Nachrichten.

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1: Um 2 Uhr mit Milat Kupay. Russlands Präsident Putin hat die von Deutschland angekündigten Sanktionen als schweren Fehler bezeichnet. Auf einer Pressekonferenz sagte Putin, seiner Meinung laufe das eindeutig den Interessen des deutschen Volkes zuwider. Die Bundesregierung plant, das russische Generalkonsulat in Bonn und das russische Haus in Berlin zu schließen. Außerdem sollen die Einreisekontrollen für russische Staatsbürger verschärft und der Druck auf die russische Schattenflotte erhöht werden. Die Bundesregierung macht Russland für die Sprengstoffdrohne am Leipziger Flughafen verantwortlich.